0: dunkel geworden, sodass jedes Auto bereits einen großen Lichtkegel vor sich auf den Asphalt warf. Ich trat auf die Dresdner und sah, wie sich die bunten Lichter der Ampeln auf der nassen Straße spiegelten. Leichter Regen fiel, als ich mit meinem vollgepackten Rucksack die Straße überquerte. Da hörte ich einen hohen Schrei, gefolgt von einem Krachen. Doch bevor ich mich zur Quelle des Geräuschs umdrehen konnte, rutschte ein Schutzblech vor meinen Füßen über die nasse Straße. Neben mir war ein Mädchen auf den Schienen der S-Bahn ausgerutscht. Also, das glaubte ich der Position des Fahrrads nach zu urteilen. Das Rad lag ohne Schutzblech so auf der Straße, dass man nur auf einen Kontrollverlust der Fahrerin schließen konnte. Ich lief sofort zu ihr.
1: Hast du dich verletzt?
2: Nein, geht schon.
1: Kannst du aufstehen? Soll ich dir helfen?
2: Nein, ich glaube, mein Knie. Aber geht schon, ich glaube, es ist nur ein Kratzer.
1: Okay, komm erstmal von der Straße runter. Kannst du gehen?
2: Ja, das geht. Kannst du vielleicht mein Fahrrad irgendwie...
1: Ja, klar, nehme ich gerne.
2: Und mein Schutzblech, ich glaube, das ist da in die Richtung geflogen.
1: Ja, ich hol das.
2: Danke. Oh, fuck, das Ding muss erstmal in die Fahrradwerkstatt, na toll.
1: Mach dir darum keine Sorgen. Hauptsache, es geht dir gut.
2: Ja, aber ich hatte es gerade erst reparieren lassen. Verdammt.
1: Naja, das kriegt man sicher schnell wieder hin. Ich meine, ist ja nur das Schutzblech. Und, na gut, das Licht halt.
2: Ja, scheiße. Wieder eine neue Lampe kaufen.
1: Ja, also ich habe da noch so eine Lampe zu Hause rumliegen.
2: Echt? Kannst du mir die geben?
1: Ja, klar. Kein Problem. Also...
2: Das wäre der Hammer. Weißt du, ich komme gerade von der Uni. Und natürlich, kurz bevor ich in meine Straße abbiege, falle ich nochmal auf die Schnauze.
1: Also, wohnst du nicht weit von hier? Dann muss ich mir keine Sorgen machen, dass du gut nach Hause kommst.
2: Ach Quatsch. Aber wenn du mir das Licht mal vorbeibringen würdest, das wäre total lieb. Wie heißt du eigentlich?
1: Martin. Und du?
2: Ich bin Caroline. Nenn mich Caro.
1: Okay, Caro. Soll ich dann die Tage mal vorbeikommen?
2: Ja, ich wohne direkt da hinten in der Geierstraße. Komm da einfach vorbei. Am besten schon morgen oder so. Ich gebe dir am besten auch gleich meine Handynummer.
1: Okay.
2: Hast du?
1: Ja.
2: 01578283.
0: Wir verabredeten uns am nächsten Tag um 19 Uhr bei ihr auf dem Innenhof. Ich hatte noch meine Schraubenschlüsselsammlung in die Taschen gesteckt. Sie hatte nämlich keine. Der Weg zu ihr war von meiner Wohnung nicht weit. Ich schwang mich trotzdem auf mein Fahrrad, um zu ihr zu fahren. Das war kürzer als zu Fuß. Aus irgendeinem Grund war ich aufgeregt. Schließlich kam ich auf ihrem Hof in der Geierstraße an.
3: Hallo?
1: Hallo, hier ist Martin.
3: Ah, hi. Warte unten, ich komme sofort runter.
1: Ich wartete. Es kam mir vor wie eine Ewigkeit. Dann sprang die Tür auf und Caro um meinen Hals.
2: Hi, Martin!
1: Hi.
2: Komm, wir gehen hinten in den Hof, da steht mein Rad.
1: Ich schaute mir das leicht zerstörte Fahrrad an. Das Schutzblech war mit zwei Schrauben schnell fixiert. Caro schaute mir zuerst aufmerksam zu, doch schnell wich ihre Aufmerksamkeit ihrem Smartphone. Nur ein paar Handgriffe und das Licht war ausgewechselt.
4: So, ich bin fertig.
2: Echt? Wow, danke. Funktioniert das Licht?
4: Ja, hier, guck.
2: Boah, danke, danke, danke. Ich hoffe, das waren jetzt nicht zu große Umstände für dich.
1: Nein, das habe ich doch gern gemacht.
2: Dann lass uns doch direkt ein Bier trinken gehen. Komm mit hoch, ich gebe dir einen aus für deine Mühe.
4: Also ich wollte heute mal wieder mit ein paar Freunden zocken, aber... Ja, aber so ein nettes Angebot, das kann ich natürlich nicht ausschlagen. Also ja, gerne, sehr gerne.
2: Setz dich doch.
4: Danke.
2: Was studierst du eigentlich?
4: Religionswissenschaft.
2: Oh, Theologie, ja. Interessant.
4: Nein, nicht Theologie. Also... Alle Religionen.
2: Du bist also ein bisschen spirituell?
4: Ja, also...
2: Nimmst du Drogen? Also Bewusstseinserweiternde?
4: Schon manchmal, aber nicht so oft.
2: Also, ich hoffe, das war jetzt nicht zu schnell für dich.
4: Nee, ist schon okay.
2: Ich dachte, vielleicht hast du Lust, ein bisschen was zu nehmen und vielleicht kriegen wir ja Lust...
4: Was nehmen?
2: Ja, ich habe ein bisschen Acid da, also... Wie sieht's aus?
0: Acid oder LSD war eine ziemlich starke psychedelische Droge. Nicht wenige waren auf dem Stoff hängen geblieben. Ich selbst erinnerte mich an einen Trip, der mich in eine Geisterwelt entführt hat. Ein Trip, der mich für immer zeichnen sollte. Beim Gedanken, erneut den bitteren Geschmack auf der Zunge zu spüren, meine Orientierung gegen zittrige Beine einzutauschen und irgendwo in einer dunklen Gasse aufzuwachen, ließ mich erschaudern.
4: Nee, danke. Ich möchte heute nicht. Ich bleib lieber beim Bier.
2: Sicher? Ich lass einen springen, also... Willst du wirklich nicht? Ich gebe aus, wie gesagt.
4: Nein. Also, du kannst ja gerne was nehmen. Ich passe dann auf dich auf, so dass du nicht abdrehst oder so.
2: Nee. Musst du nicht noch mit deinen Freunden irgendwie zocken oder so?
0: Ich ging das Treppenhaus hinunter und trat wieder auf die nasse Straße. Das gelbe Licht der Ampeln spiegelte sich rhythmisch blinkend in den Pfützen auf der Dresdner. Ich schritt langsam in Richtung meines Hauses. Dann blieb ich stehen. Ich hatte mein Fahrrad auf ihrem Hinterhof vergessen. Ich drehte mich um. Das Haus, das ich eben noch verlassen hatte, stand komplett im Dunkeln da. Alle Fensterscheiben waren eingeschlagen oder fehlten. Das Haus war eine Ruine. Ich lief in den Innenhof und fuhr mit meinem Fahrrad nach Hause. Mein Schutzblech war locker und das Licht ging nicht.
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0: Tür hinter dir gut. Nimm ruhig Platz. Ich bin gleich bei dir.
1: Märchen aus China. Jinping Me. Oh, Schweinekram. Oh, was ist das? Die 25 Erzählungen des Totendämons. Und rote Magie.
0: So, ihr kleine Spinne. Spekulatius?
1: Ja, gerne. Danke sehr.
0: Diesen Tee habe ich selbst gemacht. Alle Zutaten stammen aus meinem Kräutergarten. Na?
1: Oh, ist da Salbei drin?
0: Salbei, ja, Salbei. Salbei hat eine reinigende Wirkung. Er befreit von bösen Geistern und wirkt einen Schutz gegen sie.
1: Indem man einfach eine Tasse Tee davon trinkt?
0: Nicht unbedingt. Man kann ihn auch verbrennen. Dann wirkt er nicht auf einzelne Personen, sondern darüber hinaus auf Gegenstände. Oder Häuser. So, kleine Spinne. Der Salbei ist aber nicht der Grund, aus dem sich unsere Wege gekreuzt haben. Helena, was quält deine Seele?
1: Woher wissen Sie meinen Namen?
0: Oh, Intuition. Und du kannst du zu mir sagen.
1: Okay, Intuition.
0: Eine angeborene Fähigkeit.
1: Also schön. Lee, Sie, du meintest draußen, ich hätte länger mit einer großen Lüge im Leben gelebt. Das ist so nicht ganz wahr. Ich habe die Zeichen einfach übersehen. Und jetzt ist alles scheiße.
0: Ja, ich verstehe. Das ist immer das Problem mit, wie nennt er sich, Egon?
1: Woher kennst du Egon?
0: Das ist unwichtig. Er hatte schon immer eine unangenehme Art. Glaub mir, du bist nicht der erste Mensch, der auf ihn reinfällt.
1: Was meinst du damit?
0: Ich kann dir nur Hinweise geben. Mehr ist mir leider nicht gestattet, wegen des großen Schleiers.
1: Wie? Was? Oh Gott, die ist ja voll durchgeknallt.
0: Vorsichtig damit.
1: Oh, die ist aber hübsch. Wo kriegt man sowas?
0: Weißt du, was das ist?
1: Eine Dose?
0: Naja, nicht irgendeine Dose. Das ist ein Gefäß für...
1: Für was?
0: Das kann ich dir nicht sagen. Ich kann nicht.
1: Wieso? Wovor hast du solche Angst?
0: Ich kann es dir nicht sagen. Wegen des großen Schleiers. Im Widder die Sonne. Im Stier der Mond. Im Zeichen der Jungfrau Merkur. In den Fischen die Venus. Im Krebs Jupiter. Das ist wichtig und es ist alles, was ich dir dazu sagen kann.
1: Okay, also einfach nur ein bisschen Sterndeuterei. Tut mir leid, Lee, aber an sowas glaube ich nicht.
0: Du tätest gut daran, es zu glauben, kleine Spinne.
1: Ja, und gleich erzählst du mir, dass mein idealer Sternzeichenpartner ein temperamentvoller, geerdeter Löwe ist.
0: Ach, diese Nichtskönner aus den Medien haben einfach keine Ahnung. Sie haben Schuld, dass man jene wie mich nicht für voll nimmt. Nimm dir noch einen Keks.
1: Entschuldige, ich wollte nicht...
0: Schon gut.
1: Warum nennst du mich eigentlich immer Spinne?
0: Ach, nichts. Habe ich das... Ja, das habe ich. Ach, bitte verzeih. Du erinnerst mich nur an jemanden, den ich mal gekannt habe.
1: Ach so.
0: Oh, schon so spät? Oh nein. Ich fürchte, ich muss dich rauswerfen, so leid es mir tut.
1: Okay, warte, ich habe hier noch meine Jacke.
0: Nein, du musst gehen. Geh.
1: Was?
0: Geh schon.
1: Ich gehe ja schon.
0: Schnell,
1: was?
0: Beeil dich. Raus. Oh, raus hier.
1: Wieso? Was?
0: Im Wetter die Sonne, im Stier der Mond, im Zeichen der Jungfrau, Merkur, in den Fischen die Venus und im Krebs Jupiter. Vergiss das nicht. Das ist entscheidend. Verdammt. Zu spät.
1: What the hell? Lee, wo sind Sie hin? Da hier sitzt so eine Art Leguan? Ganz ruhig. Ganz lieb, brava, lumpi. Bitte. Hilfe!
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1: Und es fiel ein großer Stern vom Himmel, der brannte wie eine Fackel und fiel auf den dritten Teil der Wasserströme und über die Wasserbrunnen. Und der Name des Sterns heißt Wermut. Die Offenbarung, Kapitel 8, Vers 10 und 11.
2: Die Konsequenzlosigkeit des Seins. Es war, als ich etwa 14 war. Da habe ich es verstanden. Mein Hamster Lord Backe war gerade gestorben und wir hatten ihn im Garten beerdigt. Das war jetzt nichts Besonderes. Er war schon alt und ich war zwar traurig, aber ich kam zurecht. In den Tagen darauf habe ich das Grab sogar regelmäßig besucht. Ich weiß gar nicht mehr, warum ich das damals gemacht habe. Ich schätze, es hat sich einfach richtig angefühlt. Aber schon nach einer Woche bin ich nicht mehr hingegangen. Ich habe mich deswegen für einen schlechten Menschen gehalten. Für eine Weile. Irgendwann hat auch dieses Gefühl aufgehört und es war wieder alles wie vorher. Ich hatte sogar einen neuen Hamster. Da wurde es mir eines Tages plötzlich klar. Das Leben hat kein Ziel. Wir gehen nirgendwo hin. Wenn wir sterben, werden ein paar Leute eine Weile traurig sein und das war's dann. Dann wird man vergessen. Früher oder später wird dann auch alles, was man je geschaffen hat, vergessen und egal sein. Das klingt erstmal total unfair, aber das ist es nicht. Das passiert nämlich allen. Und früher oder später wird es unserem ganzen Planeten so ergehen. Der Dichter Percy B. Shelley fand dafür folgende Allegorie. Ein Reisender findet in einer Wüste die Überreste einer mächtigen Statue. Nur die Füße und der Kopf sind noch erhalten. Auf dem Sockel steht folgende Inschrift. Mein Name ist Ozymandias, aller Könige König. Seht meine Werke, Mächtige, und er bebt. Doch da ist nichts weiter. Nur endlose Dünen. Deshalb ist es sinnlos, nach irgendetwas zu streben, zu lernen oder irgendwelche Prinzipien und Werte hochzuhalten. All das verglüht früher oder später gemeinsam mit allen Tragödien und Katastrophen im Feuer des Gewesenseins. Und nicht einmal Könige oder Götter können sich dem entziehen.
3: Wow, Tim, schalt mal den Gang runter, echt. Deine Einstellung würde ja selbst Mickey Mouse depressiv machen.
4: Ja, wenn es wirklich wahr wäre, dann hätte ja das Leben keinen Sinn.
2: Und ist das nicht absolut furchterregend?
3: Tja, jedenfalls ist das als Beitrag für das Sommerfest viel zu finster. Denk dir was anderes aus.
2: Okay.
5: Hey, ich fand das toll. Angsteinflößend. Aber auch so wundervoll endgültig und befreiend. Die Konsequenzlosigkeit des Seins. Faszinierend.
2: Danke, Danny.
5: Mach dir nichts draus. Diese Normies kapieren das einfach nicht.
2: Das werden sie. Irgendwann wird der Tag kommen, an dem das jeden Menschen auf der Welt klar wird. Ganz einfach deswegen, weil es ihr letzter ist.
6: Es folgt eine Ansprache des Bundespräsidenten.
7: Meine lieben Mitbürgerinnen und Mitbürger, heute wende ich mich mit schwerem Herzen an Sie. In tiefem Bedauern muss ich Ihnen mitteilen, dass alle Bemühungen, den eintreffenden Asteroiden 2017 WM421 zu zerstören, endgültig gescheitert sind. Bis vor wenigen Stunden arbeiteten die Kräfte der NASA und ESA vereint an der Abwendung der bevorstehenden Tragödie. Leider ohne Erfolg. Der Einschlag soll morgen früh am 31. Oktober 2017 um 3.16 Uhr mitteleuropäischer Zeit erfolgen. Laut den Berechnungen der ESA wird der Asteroid über dem Toten Meer niedergehen, was innerhalb der folgenden Stunden die Vernichtung sämtlichen Lebens auf der Erde zur Folge haben wird. Mir bleibt an dieser Stelle nur noch Ihnen zu raten, Ihre letzten Momente mit Ihrer Familie zu verbringen. Leben Sie wohl. Und möge Gott Sie schützen.
3: Ist das echt der gleiche Piet, der in der Schule immer wieder ermahnt wurde, weil er zu leise geredet hat?
8: Ja, sieht ganz so aus.
3: Ich weiß nur, wie der sich mal einen Stift von mir leihen wollte. Der hat mir nicht mal in die Augen sehen können.
8: Oh, lass mich raten. Plötzlich findest du den kleinen Typ heiß.
3: Also, irgendwie, ja. Aber du, was ist denn los mit dir, Dana? Du hast kaum was getrunken. Du bist doch sonst immer so happy. Hab mal ein bisschen Spaß, bevor alles den Bach runtergeht.
8: Mir ist nicht danach.
3: Was? Wieso denn nicht? Hey, Pete!
9: Hey, Girls! Was macht ihr so?
3: Ach, nicht viel, Fremder. Nur eine höllisch gute Zeit haben. Und du?
9: Mach das Beste draus, wie immer. Und was habt ihr zwei Girls den Rest des Abends noch vor?
3: Also, ich habe nur noch ein paar Stunden, um den Mama der Träume zu finden. Kannst du mir vielleicht helfen, Pete?
9: echt? Klar.
3: Na, geht doch. Komm, ich will tanzen gehen. Kommst du, Dana? Nicht? Okay, dann haben wir mehr Zeit für uns, du große dicker Bär, du.
9: Also, Ina, weißt du was?
3: Was?
9: Ich glaube, ich will den Rest meines Lebens mit dir verbringen.
5: Ich war nie wie die anderen aus meiner Klasse. Ich war immer schon eine Außenseiterin, aber das hat mich nie gestört. Meine Mitschüler haben mich immer misstrauisch beäugt, weil ich alles hinterfragt habe. Da war eben diese Leere in mir und damit verbunden der Verdacht, dass mir eine wichtige Erkenntnis in Bezug auf die Welt fehlen würde. Ich las deswegen sehr viele Bücher über den Sinn des Lebens. Doch die einzigen, die konkrete Antworten zu liefern schienen, waren mit irgendeiner Religion verbunden. Die Religion ist der Seufzer der bedrängten Kreatur, das Gemüt einer herzlosen Welt, wie sie der Geist geistloser Zustände ist. Sie ist das Opium des Volks. Karl Marx hat das gesagt. Somit war das auch keine Antwort auf all die Fragen in meinem Kopf. Aber genauso wenig war es der Kommunismus. Dann kam irgendwann Tim in unsere Klasse. Tim. Mit seiner radikalen Theorie der Konsequenzlosigkeit des Seins. Er hatte schwierige Eltern und deshalb war er etwas seltsam. Aber plötzlich schien alles so offensichtlich. Es gab keinen Sinn, den man finden konnte. Da waren nur Leere und Vergessen. Bedeutung war lediglich eine perspektivische Illusion, die der Unwichtigkeit der menschlichen Existenz geschuldet war. Doch irgendwie beruhigte mich das damals. Und Tim und ich wurden unzertrennlich. Für eine Weile. Aber Dinge enden. Ich entschied mich, etwas aus meinem Leben zu machen. Ich wollte nicht einfach dem Vergessen anheimfallen. Ich wollte leben. Es scheint nun wie ein grausamer Scherz des Schicksals, dass nun, 2 Jahre später, all das egal sein würde. Ein Stern fällt vom Himmel und sein Name ist Wermut. Die einen verkriechen sich in ihren Häusern, die anderen feiern. Und ich? Ich laufe frustriert über meine oberflächlichen Freunde durch die Straßen.
8: Scheiße, wer war das?
10: Hier oben.
8: Du?
10: Sieht so aus.
8: Was machst du da?
10: Warten.
8: Worauf?
10: Soll das ein Witz sein?
8: Ich habe keine Zeit für sowas.
10: Oh ja, ich bin sicher, du hast noch sehr viel vor. Nun komm schon hoch.
5: Wir reden nicht mehr miteinander, Tim.
2: Und doch bist du hier. Sei mir willkommen auf meinem Dach, Danny.
5: Soweit ich mich erinnere, ist das hier nicht dein Dach. Und du sollst mich nicht mehr Danny nennen.
2: Tja, ist jetzt auch egal.
5: Also, worauf wartest du?
2: Es gibt nur noch eine Sache, auf die man wirklich warten kann, oder? Fragst du dich auch, wie es aussehen wird? Wir werden den Einschlag von hier aus noch nicht mal beobachten können. Irgendwann kommt dann einfach die große Feuerwalze und fegt die Welt kahl. Ende.
5: Du erfreust dich daran, oder?
2: Ich gebe zu, ich empfinde eine gewisse Genugtuung.
5: Ach, was hätte ich von dir auch erwarten sollen? Die Welt geht unter und Tim Nieberg feiert. Das war irgendwie klar.
2: Ich sehe, du verurteilst mich immer noch. Willst du was trinken?
5: Den ganzen Tag fragen mich Leute schon, ob ich was trinken will.
2: Und?
5: Ist es so schwer zu glauben, dass ich das Ende der Welt nüchtern erleben will?
2: Bei dir? Ja. Du hast die Welt gesehen, wie sie ist?
5: Nein. Du hast die Welt gesehen, wie sie ist. Ich dachte nur, mir würden deine überdrehten Schlussfolgerungen gefallen.
2: War das so?
5: Die Ausflucht, dass einfach nichts einen Sinn hat, war vielleicht etwas, mit dem ich mich damals zufrieden gegeben habe. Nihilismus als Sprenger aller Ketten und Antwort auf all die großen Fragen.
2: Und ich habe recht behalten, oder?
5: Toll. Aber letztendlich war das doch alles auch nur ein weiterer Haufen ideologischen Durchfalls und du ein pseudo-intellektueller Blender ohne richtige Antworten. Ich habe mich dazu entschlossen, etwas aus meinem Leben zu machen. Ich wollte eine Zukunft. Eine Familie.
2: Hat ja toll geklappt.
5: Och, nur weil die Welt untergeht, heißt das nicht, dass du recht hast.
2: Du hast dich nicht verändert. Stets auf der Suche nach Antworten, hm? Da draußen ist nichts, Dana. Nur Chaos.
5: Was ist so schlimm an Hoffnung?
2: Hoffnung. Die phantasmagorische Wohlfühldroge der naiveren Geister. Das perfekte Mittel zur Selbstberuhigung und Wegbereiter der totalen Stagnation.
5: Nichts sollte je ohne Hoffnung sein. Das Leben selbst ist Hoffnung.
2: Oscar Wilde.
5: Du sagst immer, Hoffnung würde nichts bringen und alles aufhalten. Ohne Hoffnung wäre die Menschheit schon längst zugrunde gegangen.
2: Hoffnung ist ein Werkzeug. Etwas, das du benutzt, um deine Ängste zu hemmen. Hoffnung ist etwas, das dich trotzdem schneller gehen lässt, obwohl dein Parkschein längst abgelaufen und der Strafzettel wahrscheinlich schon unter dem Scheibenwischer klemmt. Du läufst dennoch und in deiner Magengrube ziehen sich die Muskeln zusammen, denn vielleicht, nur vielleicht, lässt sich die Politesse an diesem Tag mehr Zeit. Das ist Hoffnung. Dafür ist sie gut. Projizierst du sie aber auf etwas Unausweichliches wie das Ende der Welt, kannst du nur enttäuscht werden. Und außerdem war Wald Christ. Das zählt also nicht.
5: Aber kein Konformist. Und man muss ja nicht religiös sein, um Hoffnung zu haben. Das ist ja das Schöne daran. Man kann immer hoffen. Du nennst das vielleicht naiv, aber die Auswirkungen sind nicht von der Hand zu weisen.
2: Ja. Hoffnung war der Grund, warum du mich verlassen hast.
5: Das sagt mehr über dich als über mich.
2: Hey! Jetzt tu nicht so, als wäre ich der alleinige Architekt deiner Weltsicht gewesen, ja? Dies ist das Land der Toten. Das Kakteenland. Hier sind steinerne Bilder aufgerichtet. Hier empfangen sie Opfer aus eines toten Hand unterm Zittern eines Sterns, der verblasst. Das ist T.S. Eliot. Den hast du mir gezeigt. Wir sind ein Unfall, Danny. Die Menschheit ist das Produkt eines gigantischen kosmischen Zufalls. Eigentlich sollte es uns gar nicht geben. Wir surfen auf einem mikroskopischen Gesteinsbrocken um einen winzigen Feuerball durch das schwarze Nichts. Und sowohl der Feuerball als auch der Gesteinsbrocken als auch wir sind zur Vergessenheit verdammt.
5: Und was ist da die Konsequenz, ha? Du bist immer so beschäftigt, mit deinen vernichtenden Logikthesen alles niederzuwalzen, was das Leben schön macht. Du tust immer so, als würden wir nicht das Beste daraus machen. Wir machen uns die Welt doch schon so schön, wie wir können.
2: Das ändert aber nichts an den Tatsachen. Wir sind wie ein Todkranker, dem man es versucht, doch so schön wie möglich zu machen.
5: Ja, vielleicht. Und? Sollen wir uns hinlegen und sterben? Sollen wir einfach alle Träume aufgeben und unsere Hoffnungen begraben?
2: Was willst du denn von mir hören, hä? Ich meine, natürlich ist das nicht schön. Ich habe mir das nicht ausgesucht. Es wäre toll, wenn es nicht so wäre, aber weißt du, es ist nun mal so. Wir sind alle machtlos. Es geht mir auch nicht darum, Freude oder Inspiration zu verbreiten. Diese Emotionen sind am Ende auch nur kurzsichtige und banale Schutzreflexe, die einen vor der Wahrheit behüten sollen. Ich habe ganz einfach recht.
5: Tim, hast du dich je gefragt, warum ich dich damals verlassen habe? Genau deswegen. Wen interessiert schon, ob du recht hast? Natürlich hast du recht. Na und? Was bringt dir das? Selbst wenn Hoffnung, Erfüllung und Glück nur eine Illusion sind. Sie haben Auswirkungen auf das Leben aller. Endorphine und Serotonin sind messbare Tatsachen. Wieso willst du das Glück der Naiven zerstören?
11: Es ist eine Lüge.
5: Alle anderen haben die Schule fertig gemacht und eine Ausbildung oder ein Studium angefangen. Sie haben gelebt. Und du? Du bist in deiner eigenen Bedeutungslosigkeit aufgegangen. Schlimmer. Du hast sie auf alle anderen in deinem Umfeld übertragen. Wenn ich mal ein Problem hatte, hast du mir gesagt, dass es letztendlich egal sein würde. Selbst als meine Großmutter gestorben war, hast du das zu mir gesagt. Ich war damals vor Trauer so versteinert, dass ich dir dafür noch nicht mal ins Gesicht schlagen konnte.
11: Ich habe das getan, um dich zu trösten.
5: Wirklich? Toll gemacht. Es war vielleicht auch ein bisschen viel von meinem Freund verlangt zu sagen, ich sei ihm nicht vollkommen scheißegal.
11: Du bist mir nicht egal, Dana. Nur bedeutungslos.
5: Tschüss, Tim.
11: Wohin gehst du?
5: Auf die Suche. Wie immer.
11: Nach was denn überhaupt?
5: Ich habe noch ein paar Minuten, es herauszufinden. Leb wohl.
11: Geh nicht.
5: Wieso nicht? Was soll das? Ich bin doch bedeutungslos. Warum verschwendest du überhaupt deine Zeit mit mir?
11: Weil... Oh, keine Ahnung. Weil trotzdem der Moment zählt. Du, ich, hier, jetzt. Verdammt, bei all der Bedeutungslosigkeit war das doch das Einzige, was mir dennoch immer irgendwie wichtig war.
5: Du bist so ein verdammter Idiot.
11: Ja, vielleicht. Vielleicht war ich das schon immer. Ein Idiot, der sich viel zu sehr auf etwas konzentriert hat, das bei all der Logik eigentlich vollkommen egal für uns ist.
5: Was?
11: Hör zu, ich weiß, was ich alles gesagt habe. Bedeutungslosigkeit und so. Lord Buck ist tot und so sind es fast alle anderen Lebewesen, die es je gab. Das stimmt ja vielleicht alles, aber am Ende bedeutet das auch nichts. Hör zu, was immer du suchst, was immer der Sinn des Ganzen ist, das finden wir nicht mehr. Vergangenheit und Zukunft sind entweder tot oder noch nicht geboren. Die Gegenwart ist vielleicht das Einzige, was zumindest für uns einen Hauch von Bedeutung haben kann. Und hier und jetzt will ich einfach nicht, dass du nochmal gehst. Deswegen habe ich die Dose nach dir geworfen. Ich will das jetzt mit dir verbringen, okay?
5: Die ganze Zeit faselst du von der Bedeutungslosigkeit der Dinge, lässt zu, dass sich Freunde von dir abwenden, dass ich dich verlasse. Und 2 Jahre später kommst du mir damit?
11: War das dumm? Das war bescheuert, oder? Sorry.
5: Das war total bescheuert. Aber auch das Kitschigste und Wundervollste, was du jemals zu mir gesagt hast.
11: Also, bleibst du?
5: Ach, es gibt schlimmere Personen, mit denen man das Ende der Welt feiern kann. Gib mir mal ein Bier. Wie lange noch bis zum großen Knall?
11: Sekunde. Oh.
5: Was?
11: Der Einschlag war vor 7 Minuten.
5: Hörst du das Donnern in der Ferne?
11: Das muss es sein.
5: Tim, danke. Ich bin froh, dass wir das geklärt haben.
11: Fräulein Lehmann?
5: Herr Nieberg? T.S. Eliot schreibt: Auf diese Weise endet die Welt. Nicht mit einem Knall, sondern einem Wimmern.
11: Vom Standpunkt des Universums aus auf jeden Fall.
5: Wie meinst du das?
11: Komm mal her. Sieh in den Himmel. Die Schwärze, die du siehst, ist fast alles, was es gibt. Nur ein verschwindend kleiner Teil sind Cluster, Galaxien, Sterne. Viele von denen, die wir da sehen, sind schon längst verglüht. Mit ihnen, wer weiß, wie viele Zivilisationen. All deren Einsteins, Teslas, Goethes, Kings und Eliots. Alle weg. Verglüht und verloren wie ihre Werke. Genau das wird irgendwann hier passieren. Daran führt kein Weg vorbei. Es ist eigentlich, als wäre es schon passiert. Wir sind nur 2 Tote mit geborgter Zeit, die im habitablen Zwinkern eines sterbenden Sterns existieren. Wenn wir verschwinden, wird es das Universum nicht einmal bemerken. Das ist die Konsequenzlosigkeit des Seins.
5: Aber heißt das nicht, dass man im Leben nichts tun sollte?
11: Entweder das oder alles.
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1: Menschenskinder, das kann doch nicht wahr sein. Schon wieder kein Fisch im Netz.
2: Frischer Fisch, kauf frische Fisch. 1,50 Mark. Makrele.
3: Sag mal, hast du keinen Fisch mehr?
1: Nee, du. Ich hatte heute schon wieder kein Glück. Vielleicht gibt's morgen dann welche.
3: Ja?
1: Ja, ja. Ach, wie ich das hasse! Wie soll ich denn bitte Fisch verkaufen, wenn ich keinen fange? Ach, Mann. Mein Traum vom großen Geld wird wohl nie in Erfüllung gehen. Warum bist du nur so grausam? Alle anderen haben immer genügend Fisch zum Verkaufen. Ich nie. Dabei ist die Nachfrage so hoch. Aber nein, du verhinderst, dass ich reich werde, während alle anderen das große Geld scheffeln. Was habe ich dir getan? Ach, das hat doch keinen Zweck. Jetzt bin ich schon so verzweifelt, dass ich anfange, mit dem Meer zu sprechen.
2: Frischer Fisch, kauft frische Fisch, 1,50 Mark Makrele, habe 1,50 Mark Makrele, gute Qualität.
4: Drei Heringe bitte.
1: Fisch, tut mir leid. Fisch ist alle. Dann musst du morgen wiederkommen.
4: Ach, das ist aber schade. Aber irgendwie hast du auch nie Glück beim Fischen.
1: Ja, das ist wirklich traurig. Also, wenn man wirklich kein... Moment. Woher weißt du das überhaupt?
4: Ja, das ist ja nicht zu übersehen. Außerdem habe ich gestern mitbekommen, wie du deinen Frust aufs Meer hinausgerufen hast.
1: Das hast du gehört?
4: Das war auch nicht zu überhören, so laut, wie du da geschimpft hast.
1: Das ist ja auch ein Trauerspiel, weißt du? Ich will einfach mehr Glück beim Fischfang haben. Dann wäre ich ein reicher Mann.
4: Dabei

0: Könnte ich dir helfen?
1: Wie willst du mir dabei helfen?
0: Ich könnte dafür sorgen, dass du so viel Fisch fangen kannst, wie du möchtest. Aber dafür müsstest du mir Gesellschaft leisten.
1: Und wie stellst du dir das vor?
0: Du wärst die nächsten 10 Jahre bei mir, auf dem Meer. In dieser Zeit darfst du nicht an Land gehen. Sonst verlierst du alles.
1: Und wie soll ich dann meinen Fisch verkaufen?
0: Einmal am Tag kannst du in den Hafen fahren und deinen Fisch zu Geld machen.
1: Okay. In Ordnung. Ich meine, was sind schon 10 Jahre, wenn ich danach reich bin? Hallo.
2: Hallo. Ah, du bringst mir den Fisch.
1: Ja. Hast du das Geld?
2: Hier. Hilfst du mir heute endlich beim Tragen?
1: Nee, das geht leider nicht. Tut mir leid. Ach komm, du weißt, ich darf nicht wirklich sagen, warum. Ich würde dir wirklich gerne helfen, also wirklich. Aber ich kann nicht.
2: Was ist das für ein Mann, der einem Mädchen nicht hilft und auch noch immer Ausreden erfindet? Lass es ruhig bleiben, ich schaffe das auch alleine.
1: Nein, warte, das ist keine Ausrede. Ach, du hast ja recht. Ich meine, kurz aussteigen, das wird schon nicht so schlimm sein.
2: Danke. Wie viel Geld du in deinem Boot hast.
1: Oh, ja, natürlich. Also, ich spare ja auch schon seit 9 Jahren.
2: Aber für was? Ich sehe dich immer nur alleine. Hast du eine Familie?
1: Nein, nein. Aber nächstes Jahr, da werde ich wiederkommen als reicher Mann. Und dann bleibe ich für immer. Und dann werde ich auch eine Familie gründen.
2: Ein reicher Mann, du hast es gut. Und ich bleibe eine arme Fischmagd.
1: Bist du eigentlich schon jemandem versprochen?
2: Was, ich? Nein. Ich muss jetzt weiterarbeiten. Bis morgen.
1: Ach, ich freue mich jetzt schon, dich wiederzusehen. Ach, aber jetzt muss ich erst mal wieder in mein Boot. Ein langes Jahr noch. Mist! Das war dumm von mir. Kurz vor dem Ziel habe ich alles riskiert, was ich mir erarbeitet habe. Ach, ich hätte mein Boot nicht verlassen dürfen. Aber, es war auch wirklich schön mit ihr. Ach, vielleicht wurde mein Verstoß ja auch gar nicht bemerkt.
3: Glaubst du das wirklich? Ich bin überall, ich umgebe dich.
1: Was? Nein, nein, das kann nicht sein. Jetzt komm, jetzt hör auf mit dem Quatsch und zeig dich.
3: Wie gesagt, ich bin überall.
1: Das ist lächerlich. Bist du etwa eine Hexe?
3: Dummkopf, ich bin das Meer selbst.
1: Ja klar, also veräppeln kann ich mich selber.
3: Ich werde es dir beweisen.
1: Was?
3: Der Strudel wird dich verschlucken, dich und dein Geld.
1: Nein, warte, komm, gut, behalte dein Geld, ja? Ich bleibe auch gerne noch 10 Jahre länger bei dir, ja? Komm, bitte lass mich am Leben.
3: Dich behalte ich sowieso.
1: Nein! Was ist also dein Dank dafür, dass ich dir die ganze Zeit treu geblieben bin? Du Hexe!
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1: Stockholm, Werther Hamnen. Hungrige Möwen kreisen über dem Hafenbecken. Eine Fähre mit deutschen Touristen legt an. Die Laune ist gut, denn bei bitteren 8 Grad und Sonnenschein schmeckt der Glögg. Das ist schwedischer Glühwein. Aber nicht für uns, denn wir sind dienstlich hier in der Hauptstadt Schwedens, dem Sitz der schwedischen Königsfamilie. Noch. Denn die Gerüchteküche brodelt. Eine gelbe Wasserlimousine naht heran. Wer aussteigt, ist Sorgafrida Ludmilla Svenström, geborene Svensson. Die attraktive Blondine stöckelt elegant zu uns herüber. Sie reicht uns auf kosmopolitische Art und Weise die Hände. Ein Hauch ihres eigenen Parfums, Sorga Nummer 5, benebelt uns die Sinne. Eine royale Erscheinung. Immerhin ist sie königlichen Geschlechts und Thronfolgerin aller skandinavischer Königshäuser, behauptet sie.
2: Du Gamla, du Fria, du.
3: Ich bin die rechtmäßige Thronfolgerin aller skandinavischer Königshäuser.
2: Wenn es de Lönner.
1: Auf Instagram hat Sorga diese brisante Neuigkeit mit der Welt geteilt. Damit ist sie Influencerin, zu Deutsch Beeinflusserin. Sorge Svenström ist eine Stimme ihrer Generation.
2: Du Gamla, du.
3: Als ich herausgefunden habe, dass ich eigentlich die Königin von Panskandinavien bin, habe ich das sofort meiner Community mitgeteilt. Hashtag Royalblood, Hashtag I am your queens, Hashtag Attention Whore.
2: Jek helskadik, venaste land upa jort.
1: Sowohl die dänische als auch die norwegische Königsfamilie gehen zurück auf das Geschlecht Oldenburg. Die schwedische royale Blutlinie ist auf das Haus Bernadotte zurückzuführen. Nur, wo kreuzen sich die Königshäuser? Die Skandalreporter Felix Krause und Lisanne Surborg haben nachgefragt. Alexander Friedrich von Gala Bräbern ist Adelsexperte.
4: Ja, also Adel ist ja erstmal ziemlich sexy. Und wenn man dann so ein alljährliches Treffen hinter verschlossenen Türen stattfindet, kann das schon mal in Nacktheit resultieren. Und auf einmal hat jeder eine andere Krone auf.
1: So kam es auch bei einem solchen Treffen im April 1994. 9 Monate später gebar Königin Silvia von Schweden im Geheimen eine Tochter. Sorgafrida Ludmilla wurde versteckt, zu groß war die Angst vor einem Skandal. Ein uneheliches Kind, das alle skandinavischen Königshäuser verbindet, eine Zumutung für die verschiedenen Völker. Jetzt will Sorga auspacken, um genau das Gegenteil zu bewirken. Sie will die verschiedenen Nationen vereinen und alleinige Königin von Panskandinavien werden.
3: Du Tista, du Glädirekast. Die verschiedenen Flaggen, die verschiedenen Sprachen, das trennt mein Volk voneinander. Es wird Zeit, das alles endlich zu vereinheitlichen. Hashtag Unity, Hashtag eine Krone, sie alle zu knechten. Jek helskadik.
1: Nach einem kleinen Spaziergang durch die Stockholmer Altstadt der Gamla Stan kehren wir ein in ein traditionelles schwedisches Restaurant. In diesem IKEA-Bistro gibt es Köttbullar mit Preiselbeeren und Kartoffeln. Sie erinnern an die Köttbullar aus Deutschland. Sorga erzählt, wie bisher versucht wurde, sie ruhig zu stellen.
3: Jek helskadik, als ich endlich mit der Wahrheit rausgerückt bin, Hashtag I am your queens, wurde ich sofort als Hochstaplerin beschimpft. Aber es ist wahr. Königin Silvia von Schweden ist meine Mom, Kronprinz Frederik André Henrik Christian von Dänemark und König Harald V. von Norwegen sind meine Dads. Hashtag Family. Jag ville dö i Norden.
1: Sorga sei nur eine Hochstaplerin? Wir haben den Adelsexperten Alexander Friedrich von Gala Bräbern gefragt.
4: Ja, also wenn man sich den Stammbaum ansieht, dann hat sie alleinigen Anspruch auf alle 3 Kronen. Ja, gemäß dem Adelskodex, nämlich hier Paragraf 156b, steht bei Inzucht und Sexorgien der Erstgeborenen eines solchen Exzesses. Das tritt also nach meiner Kenntnis, ist das sofort.
1: Nächste Station, Oslo. Um in die norwegische Hauptstadt zu gelangen, müssen wir nicht nur über eine Landesgrenze, sondern auch die Europäische Union verlassen. Auch das könnte sich ändern, wenn Sorga ihre rechtmäßige Thronfolge antreten würde.
3: Jek helskadik, als Königin habe ich einiges vor. Ich mache Skandinavien wieder sexy, modern, international, Hashtag international, Europa, ich komme.
2: Die Namen flück over Jordan.
1: Vor dem königlichen Schloss genehmigen wir uns einen Kaffee. Das sei ganz typisch für Norwegen, sagt Sorga. Langsam bewölkt sich der Himmel. Tauben springen um uns herum und wir füttern sie mit Keks. Denn Keks serviert man hier zum Kaffee. Wir sprechen über ihre politischen Ziele. Den Sozialstaat weiter ausbauen, das Militär radikal zurückfahren, das Bildungssystem noch gerechter machen. Es wird langsam kalt. Ja, auch hierfür hat Sorge einen Plan.
3: Du Tronapor Minen, Pan-Skandinavien soll in 5 Jahren komplett durch erneuerbare Energien versorgt werden. Hashtag Planet Earth, Hashtag Fuck Climate Change. Da erret die Nam.
1: Nach diesem kleinen Abstecher geht es auch schon wieder weiter. Unser nächster Stopp heißt Kopenhagen. Die heute noch dänische Hauptstadt soll auch Sorgas Wohn- und Königinnensitz werden. Es ist schon spät in der Nacht, als wir im Rosenburg-Slot, dem Schloss Rosenburg, die Schatzkammer besichtigen. Hier ist die Luft kühl und feucht. Überall liegen Schätze aus Gold, Silber und wertvollen Edelsteinen aus. Es ist beeindruckend, mit welcher Aura Sorga hier herumstolziert, Selfies macht und ihre Community an diesem ehrwürdigen Moment teilhaben lässt. Sie hat eine königliche Autorität, meint auch der Adelsexperte Alexander Friedrich von Galabräbörn.
5: Also, ich war in diesem Moment auch gerade online und ich muss sagen, also wirklich, mir fehlen da ein bisschen die Worte. Also wirklich ganz toll, die Sorga.
1: Sorga Frida Ludmilla Svenström, geborene Svensson. Sie ist der neue Star am Monarchenhimmel Europas. Sie ist fortschrittlich, klug und weiß, wie man ein Volk regiert. Die bisherigen Königshäuser von Dänemark, Norwegen und Schweden müssen sich auf turbulente Umbrüche einstellen. Denn die 121 Instagram-Follower der nordischen Beauty Queen können nicht irren.
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1: Seid ihr der Erzählung von den Gorgonen kundig? Angeblich trug es sich wie folgt zu. Einst gab es drei Schwestern im fernen Libya, eine schöner als die andere. Selbst den 12 Göttern auf dem Olymp waren sie von Begriff. Es begab sich eines Tages, dass Poseidon, der Gott der Meere, nun ja, dass er sich als ein Pferd verkleidete und sich äußerst unsittlich über Medusa, eine der Schwestern, hermachte. Schaut nicht so, Homer und Pindar haben das so erzählt. Beschwert euch bei denen. Wo war ich? Athene bekam davon Wind, wurde neidisch und bestrafte die Schwestern dafür, dass ich weiß auch nicht, was die falsch gemacht haben sollen. Poseidon ist hier eindeutig das Arschloch. Aber die Wege der Götter sind unergründlich, schätze ich. Jedenfalls verfluchte Athene die schönen Schwestern, auf dass sie fortan die hässlichsten Geschöpfe wurden, die die Welt je gesehen hatte. Die Gorgonen. Ihre bildhübschen Gesichter wurden zu missgestalteten Fratzen. Anstelle ihres Haarschopfes wanden sich Schlangen um ihre Häupter. Ihr bloßer Anblick konnte selbst Titanen versteinern. Allerdings ist das nur die halbe Wahrheit. Vieles ist in Vergessenheit geraten, ehe man die Überlieferungen niederschrieb. Vor allem erinnert sich kaum noch jemand an die vierte Gorgonenschwester, die sich in den Kaukasus zurückgezogen hatte, um Blauschimmelkäse zu produzieren. Aber der Reihe nach. Hört zu.

0: geblieben.
1: Ariane? Medusa? Habt ihr das gehört? Medusa? Ah! Ariane! Wach auf, Ariane!
2: Ja, ich bin noch wach. Wie soll man denn bei dem Gekreische...
1: Schwester wurde...
2: Was ist mit Medusa? Wo ist ihr Kopf?
0: Wo ist der denn jetzt bloß gelandet? Oh Mann!
1: Du, wer bist du? Was tust du?
3: Och, lassen Sie sich von mir gar nicht stören, gnädige Damen. Ich, Perseus, Sohn des Zeus, suche nur das Haupt des garstigen Gorgonenwärts. Da ist es ja. Und zack, ab in den Beutel mit dir. So, blickdicht eingesackt. Auch tot noch Brand. Nein, felsgefährlich.
2: Wie, wovon? Was willst du mit ihrem Kopf? Du Schwein! Du Schwein hast unsere Schwester ermordet! Dafür wirst du bezahlen!
1: Steh auf und sieh uns an!
3: Wow! Eure Schwester? Ah, Athena hat da was erwähnt. Ja, jetzt sehe ich es auch. Oh, die Schlangenhaare. Tja, nun, das ist jetzt etwas unangenehm.
1: Pack diesen lächerlichen Schild weg, Mörder! Bring wenigstens die Ehre auf und sieh uns direkt an. Nicht nur unser Spiegelbild.
3: Ich, Perseus, Sohn des Zeus, fürchte, das wäre unklug. Eure grauenerregenden Monstervisagen sind hässlich genug, um eure ärgsten Feinde in Windeseile zur Salzsäure starren zu lassen. Sekunde mal.
2: Steno, schau! Auf dem Schild Athenes Zeichen. Athene hat ihre Finger im Spiel.
3: Danke der Nachfrage, gnädige Damen. Ich, Perseus, Sohn des Zeus, spreche Pallas Athene für ihr sicheres Geleit meinen tiefsten Dank aus. Ohne ihren Spiegelschild hätte ich das Medusenhaupt nie erlangt.
0: Ach, guck mal. Oh, ein kleiner süßer Wüstenfuchs. Ja, komm. Hast du schon mal Bekanntschaft mit Medusa gemacht?
3: Interessant! Als dann hinfort!
1: Wir verfluchen dich! Verflucht seist du, Perseus, der Sohn des Zeus!
4: Viele Meilen entfernt von den Geschehnissen in Libya lebte Zola, die vierte der Gorgonen. Auf ihrer Farm in der Kolchis im westlichen Kaukasus hütete sie Tiere, baute allerlei Früchte an und fertigte ihren ganz eigenen Käse. Einige Wochen nach der Ermordung Medusas hatte die traurige Nachricht Zola noch nicht erreicht.
5: Ach, ein schöner Eimer Milch, Muriel. Brav. Ja. Nanu?
6: Klapp, klapp! Also, eins. Niemand zu Hause. Also gut. Unser Zusteller konnte sie leider nicht unter der angegebenen Adresse antreffen.
5: Hallo! Wollen Sie zu mir?
6: Oh, Argos. Hallo! Sie sind die Gorgone Zola, ja? Hermes Götterbote. Verzeihen Sie, aber... Was mieft hier bloß so unerträglich?
5: Drinnen reifen einige fantastische Laibe Zola-Käse heran. Wollen Sie ein Stück?
6: Ich passe. Danke. Leider habe ich eine, Lebensmittelintoleranz. Entschuldigung, gleich die nächste dumme Frage. Stehen Sie hier? Hier?
5: Hier, direkt vor Ihnen. Mhm. Ist das Augen zu halten nicht ein bisschen kindisch? Mhm. Mein Gesicht ist verhüllt, sonst wäre mein ganzer Bauernhof eine Skulpturensammlung.
6: Danke. Wissen Sie, bei den neuesten Geschehnissen um dieses Medusenhaupt, da gehe ich lieber auf Nummer sicher, ja?
5: Medusa? Was hat sie denn angestellt?
6: Sie haben noch gar nicht davon, ich nehme an, das wird der Brief Ihnen erklären. Von Steno und Oriale.
5: Ach, von meinen Schwestern habe ich ewig nichts gehört. Hermes? Ihre Harfe klingelt.
6: Mhm. Ja, das wartende Kundschaft. Oh, Sendungsverfolgung gehört verboten, sage ich Ihnen. Ja, antworte ich später drauf, danke. Gut, ich muss dann auch wieder die Pakete, Sie verstehen. Auf Wiedersehen. Mhm. Ja, tschüss.
5: Ciao. Ob Sie mir verziehen haben?
4: Ach ja, richtig. Zola und ihre Schwestern waren seit einigen Jahren zerstritten, nachdem sie deren dreifach von Sappho signierte attische Vase zu Bruch gehen ließ. Ja, das war so. Sie war gekränkt gewesen, denn Medusa, Euryale und Steno hatten nicht daran gedacht, ihr bei der Autogrammstunde auch eine Widmung zu besorgen. Zola war nämlich leider verhindert wegen eines Unfalls mit einer ausgedienten Wurfschleuder, bei dem sie... Ich schweife ab. Als die vier dann wenig später verflucht wurden, mit der Aussicht, nie wieder frei unter Leute gehen zu können, das hat Zola nicht verkraftet. Der Neid überkam sie und die Vase war dahin.
5: Dann wollen wir doch mal sehen, was Medusa... tot? Perseus? Mit Athenes Schild? Athen, immer wieder Athene. Diese gammlige, schimmlige...
7: Du hast gerufen, Gorgone.
8: Was müffelt hier so käsig?
5: Pallas Athene?
8: Na, hör mal. Nun, ich wollte ohnehin mit dir sprechen. Deine Schwester Medusa...
5: Umgebracht!
8: Ja. Ach, du bist informiert. Großartig. Dann hätte ich ihren Leichnam gar nicht mitbringen müssen. Aber, was soll denn das kopflose Rumgejammer? Oh, Verzeihung, war das pietätlos. Na, Zola. Du bist doch eine starke Gorgone.
5: Ihr streichelt eine Gießkanne.
8: Tatsächlich?
5: Wieso tretet selbst ihr mir nur mit verbundenen Augen entgegen? Könnt ihr nicht mal eurem eigenen Werk in die Augen sehen?
8: Oh, das? Nein. Entschuldigung, das ist nur meine Schlafbrille. Ich Dummerchen. Sekunde.
5: Ihr seht mich immer noch nicht an.
8: So eine Gurkenmaske wirkt Wunder fürs Hautbild. Sie verkleinert die Poren und... Schau mal, das ist exakt der Punkt. Ich habe euch Gorgonen eine göttliche Kraft verliehen, als ich euch,
5: verflucht?
8: Verwünscht habe. Gegen die sind auch Gottheiten nicht gefeit. Wenn ich es mir recht überlege, eigentlich solltet ihr mir sogar dankbar sein. So ein mächtiges Geschenk bekommt nicht jede.
5: Dankbar? Ihr habt Perseus auf Medusa angesetzt.
8: Angesetzt? Oh, nein. Das hat der Wichtigtuer sich selbst eingebrockt. Ich habe ihm mit meinem Spiegelschild nur das nötige Werkzeug gegeben. Aber das führt mich zum Grund meines Besuchs. Eigentlich wollte Perseus nur seine Mutter vor einem irren König retten, indem er diese Aufgabe erfüllt. Darum habe ich ihm überhaupt geholfen.
5: Aufgabe? Das Leben meiner Schwester war ein Einsatz?
8: Wenn du es so nennen willst. Das Problem ist, Perseus ist... offenbar ein kleiner Angeber. Anstatt zum König zurückzukehren, ist er die letzten Wochen ein bisschen durch die Weltgeschichte gestapft, um mit seiner Trophäe zu prahlen. Hat 2 Dutzend Leute versteinert, zuletzt den Titanen Atlas. Ist ein bildhübsches Gebirge geworden, eine Reise wert. Jetzt hat ihn der Größenwahn gepackt und er ist auf dem Weg in den Olymp. Zeus und die anderen Götter sind ein bisschen sauer auf mich.
5: Wenn's recht ist, das habt ihr auch verdient. Aber warum erzählt ihr mir das alles?
8: Zola, Liebchen, ihr Gorgonen seid die einzigen, die gegen Gorgonenblicke immun sind. Wenn irgendjemand Perseus aufhalten kann... Ich bitte dich, ein Wahnsinniger rennt mit der Birne deiner Schwester rum und du zögerst?
5: Ich zögere, der Wahnsinnigen zur Hand zu gehen, die mir ihre geköpfte Leiche vor die Füße geworfen hat. Ihr habt so viel Unheil über meine Sippe gebracht.
2: Wer weiß, was ihr hiermit wieder bezweckt.
8: Es gibt Wichtigeres als...
2: Selbst wenn ich wollte, ich kann meine Farm, meine Beete, meine ganzen Tiere doch nicht allein zurücklassen.
9: Wäre es dir lieber, wenn ich dein ganzes Vieh an Ort und Stelle einspinne, auf das Arachne sie aufzehren kann? Ich werde schon dafür sorgen, dass sich jemand um deinen Hof kümmert. Feste Zauberstark, was ist das bloß für ein Gestank?
2: Mein selbstgemachter Zola-Käse. Er mag etwas streng riechen, aber er hat eine brillante Würze.
9: Ja, bleib mir fern mit deinem Gorgonenfraß. Mach dich auf den Weg.
8: Ich will nicht als Athene die Ungnädige bekannt sein. Wenn du erfolgreich bist, lasse ich euch Gorgonen auf ewig in Ruhe. In Ordnung.
2: Athene, erlaubt ihr mir wenigstens noch, Medusas Körper anständig zu bestatten?
8: Meinetwegen. Aber bevor du das tust...
10: Hallo, Verzeihung.
9: Bei allen Göttern!
8: Willst du den beiden Ärmsten nicht aus dem Hals deiner toten Schwester heraushelfen?
4: Ich erspare euch die delikaten Einzelheiten. Es gestaltete sich nur so, dass der als Pferd verkleidete Poseidon Zwillinge in Medusa gezeugt hatte. Pegasos, das geflügelte Pferd, und Chrysaor, das ein Riesen mit einem Goldschwert. Ja. Zola machte sich nun auf den Weg zu ihren Schwestern, um einen Plan gegen Perseus zu schmieden.
2: Danke fürs Mitnehmen, Chrysaor.
10: Aber bitte gerne, das ist das Mindeste, nachdem du mein Bruderherz und mich entbunden hast.
2: Ach, keine große Sache. Wir können hier in den Sinkflug gehen, das Plateau von Barkas direkt unter uns.

0: Farm zusammengestellt. Hier, kaukasische Aprikosen, Wein von der Kolchis, Pistazien, ein Laib Zola-Käse. Ja, es ist nicht viel, aber...
1: Ach, halt die Klappe und komm her! Petrusa,
2: Schwester!
1: Oh ja, wir werden dich auf ewig in Ehren halten.
2: Petrusia, sollst du bluten, wer sollst du?

0: buddelt.
1: Was? Ja, der Quatsch soll funktionieren.
0: Das Beste kommt noch. Er behauptet, Demeter hätte seinen Hof geweiht.

0: Mit gestärkter Verfassung und gestärkter Bande reisten Zola und Gefolgschaft schließlich zum finalen Schlachtfeld. Das kleine Atrium aus glattem Marmor und poliertem Granit, das sich zwischen schneeweißen Wolkentürmen vor den goldenen Eingangstoren zum Olymp erstreckte.
1: Sei gegrüßt, Pallas Athene.
2: Gorgon, da seid ihr endlich. Die anderen Götter hauen sich drinnen vor Panik die Köpfe ein.
3: Also alles wie immer?
2: Spar dir deine frechen Kommentare. Perseus könnte jeden Moment hier sein.
4: Und wir werden ihm furchtlos entgegentreten.
2: Ach, und wie gedenkt ihr beiden Hohlbirnen, das zu tun, ohne hinzuschauen, hm?
1: Chrysaor, Pegasus, ihr solltet eure Tanten ruhig machen lassen. Wir sehen immerhin, wo unser Feind steht.
4: Es geht um unsere Mutter. Wir werden bis zum bitteren Ende kämpfen, bei der Schärfe meines Goldschwertes.
2: Ihr unterschätzt die Situation. Die Olympier sitzen mir nicht grundlos im Nacken. Sie würden es sich niemals eingestehen, aber sie haben Angst. Nicht mal Perseus Vater will sich bequemen, ihm mal persönlich die Leviten zu lesen.
1: Das Ungeheuer ist gefährlich. Überlass den Kampf einfach uns, Chrysaor. Chrysaor?
5: Überraschung!
1: Nun, viel Erfolg!
0: Da war er! Perseus hatte Chrysaor von hinten gepackt und ihn bäuchlings zu Boden geworfen.
1: Aber...
0: Wie er sich einfach so anschleichen konnte? Naja, die Hälfte der Anwesenden hatte verbundene Augen und die Gorgonen, sie standen alle mit dem Rücken zu ihm. Ja, ja, so war das. Apropos Rücken. Perseus hatte seinen Fuß auf Chrysaors selbigem abgestellt.
4: Runter von mir, du Wicht!
5: Das war ja einfacher als gedacht. Ich, Perseus, Sohn des Zeus, danke für dieses wunderhübsche Schwert, mein Lieber.
1: Schwestern, seht ihr das? In seinen Augenhöhlen klaffende Leere.
5: Netter Versuch, Athene. Weg mit den Scheuklappen, hä? Spüre den furchteinflößenden Blick deiner Mutter. Stolz ist das nicht, hm?
4: Pegasus!
1: Du bist
5: das!
6: Wie tust du das? Du hast keine Augen mehr. Und doch kämpfst du, als wärst du Argos höchst selbst.
5: Kennt ihr die Kraien?
1: Diese drei Omas, die

0: Ich ein einziges Auge teilen müssen?
1: Ich wollte nicht Gefahr laufen, mich mit dem Schlangenkopf aus Versehen selbst zu versteinern. Also habe ich, Perseus, Sohn des Zeus, in meiner endlosen Güte den Graien meine beiden Augen geschenkt. Im Gegenzug erhielt ich 5 ihrer Ohren. Ich bin erprobt im Kampf ohne Augenlicht. Gegen mein absolutes Gehör kommt niemand an!
0: Und die Oma? Streiten sich jetzt um mein einziges Ohr? Sehr gütig.
1: Nun, das würden sie wohl. Aber kaum hatten sie meine Augen eingesetzt, waren sie auch schon Statuen. Also, mein lieber Krüserohr, soll ich, Perseus, Sohn des Zeus, dir lieber den Kopf abhacken oder dich doch versteinern?
0: Lass ihn in Ruhe. Sich der Sehkraft zu entledigen. Ja, kein blöder Gedanke zugegeben. Aber du hättest den Graien lieber deine Nase schenken sollen. Ha, nimm das!
1: Doch,
0: er hat den Kopf fallen lassen.
1: Was ist das für ein unermesslicher Gestank?
0: Mein bestgereifter Zola-Käse, Versager.
1: Dann nimm das Schwert!
0: Jetzt! Krüserohr!
1: Komm her! Lass mich los, ihr Bestien! Ich, Perseus, Sohn des...
0: Krüserohr, geht's dir gut? Oh nein, Perseus hat dich böse erwischt. Halt durch,
2: Krüserohr. Bitte, ich fühle es, den Schmerz. Es war so schön mit euch.
0: Nein, Krüserohr, geh nicht. Wir kriegen dich wieder hin. Wir...
2: Tante, alles, woran ich denken kann, ist... Dieser penetrante Gestank von deinem Käsestück neben mir. Bitte, ich möchte ihn probieren. Für dich.
0: Na gut.
2: Das... Oh. Das war überwältigend.
0: Ach, das ist lieb, aber du musst nicht.
2: Nein, ich meine es ernst. Das war das Deliziöseste, was ich je gegessen habe. Wenn man den Geruch einmal akzeptiert, dann ist es gar nicht so schlimm, wie man es sich ausmalt.
0: Nein! Krüserohr, bleib hier! Bleib bei uns!
2: Ich kann nicht mehr lange, Tante Zola. Bitte erfüll mir noch einen letzten Wunsch.
0: Alles, alles!
2: Bitte nimm mir die Augenbinde ab.
0: Bist du sicher?
2: In meinem letzten Atemzug will ich meiner Tante ins Gesicht sehen, wie ich es meiner Mutter nie konnte.
0: Wenn du es so wünschst.
2: Zeus Blitz ist es hell. Tante, Monster, hin oder her, du bist so hübsch.
0: Er ist... Aber Zola, merkst du denn nicht?
3: Er ist nicht versteinert. Was?
4: Yay! Gratulation! Ich wusste, wir können uns auf euch verlassen.
1: Es ist noch nicht vorbei! Erstarre Athene! Ich, Perseus, Sohn des Zeus, höre dich nicht winseln. Wo ist dein verzweifeltes letztes Flehen?
4: Tja, mein Zauber wurde gebrochen. Schlangenhaaren und Grimmfratze zum Trotz kann man euch Gorgonen jetzt bedenkenlos ansehen. Applaus.
0: Krüserohr, sei Dank.
1: Hä?
0: Na, es ist wie mit meinem Zola-Käse. Alle dachten, der Käse stinkt, da kann er nur scheußlich schmecken. Und... alle dachten, wir Gorgonen seien hässlich. Abscheuliche Monster. Sie wichen unserem Blick aus, in der Angst vor Ekel zu erstarren. Folglich wurde es wahr.
4: Ja, ja. Man sieht eben nur, was man sehen will. Ah nee, warte, noch besser. Man sollte niemanden aufgrund seines Aussehens verurteilen. Na, ja. Wow, richtig moralisch. Du hast es mal wieder geschafft, Göttin der Weisheit. Witzig, was meine Flüche so für Blüten treiben.
5: Was passiert jetzt mit Perseus?
4: Ja, lass mal sehen. Ich denke, Wir nehmen ihm seine Ohren ab und die Nase. Den Mund braucht er auch nicht mehr. Und dann sperren wir ihn in den Hitzekessel des Hades, wo er auf ewig schmoren wird. Das klingt doch gut.
1: Nein, bitte! Ich perse!
6: Ah, Medusas Kopf. Schade drum. Eigentlich wollte ich mir den ans Schild kleben, aber jetzt, wo er seine Wirkung verloren hat, ihr könnt ihn haben.
0: Wie großzügig.
6: Und ihr selbst? Gedenkt ihr, für eure Fehler gerade zu stehen?
7: Liebchen, welche Fehler? Aus meiner Sicht ist doch alles zu einem guten Ende gekommen. Ich tue euch ab jetzt nie mehr was und wir sind quitt. Also dann, man...
1: Klopf! Klopf! Oh. Hey, Athene, Hermes, Götterbote. Ich hätte da eine Nachricht von Zeus zu überbringen. Er ist... nicht unbedingt angetan von deiner Rolle in der ganzen Gorgonen-Perseus-Sache.
7: Was will er, Hermes?
1: Also.
7: Verflixt. Wenn mich die Damen entschuldigen, ich sollte fürs Erste abhauen. Adele!
8: Und so endet die Geschichte von Athene und den Gorgonen. Die drei Schwestern errichteten bald darauf einen großen Schrein auf dem Plateau von Barca, in Gedenken an ihre verstorbene Vierte und ihre Neffen.
9: Und was ist mit dem Wüstenfuchs?
8: Und für den süßen kleinen Wüstenfuchs vom Anfang der Geschichte, natürlich, ja, ja. Dann zogen sie, mit kleinem Abstecher zu Sappho nach Lesbos, zu Zolas Farm im Kaukasus und in gemeinsamer Arbeit prosperierte der Hof. Der Zola-Käse wurde eine Zeit lang ihr begehrtestes Produkt, so sagt man, bis mit ihrem mysteriösen Verschwinden auch das Rezept verloren ging. Wer weiß, vielleicht wird es ja in 1000 Jahren in der Lombardei wiederentdeckt oder so. Das steht in den Sternen.
2: Die Lombardei? Wo ist das denn?
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1: Sätzen 6. Das wäre wohl mein Urteil, wenn ich bestimmte Themen meiner Schulzeit bewerten müsste. Queerness und sexuelle Vielfalt zum Beispiel, das sind Themen, die kamen eigentlich gar nicht vor. Und das, obwohl gerade die Pubertät die Zeit der Identitätsfindung und Bildung ist. Dass es aber auch anders geht, will eine Leipziger Schule zeigen. Über das Projekt Schule der Vielfalt am Anton-Philipp-Reklam-Gymnasium, Fiona Böckler.
2: 55% der Jugendlichen in Deutschland werden nach ihrem Outing in Bildungs- oder Arbeitseinrichtungen beschimpft. Das ergab eine Studie aus dem Jahr 2015. Einer weiteren Studie nach fürchten sich 73% der Jugendlichen davor, dass ihre FreundInnen sie nach ihrem Outing ablehnen könnten. Darum ist es wichtig, dass junge, queere Menschen ihre Schulen als sicheren Ort ansehen können, sagt Adam Williams von Rosalinde e.V. Rosalinde ist ein Verein für queere Begegnung, Bildung und Beratung mit vielfältigen Angeboten. Hier in Sachsen koordiniert der Verein das Projekt Schule der Vielfalt.
3: Also es ist ein wichtiger Ort, um sich wohlzufühlen, ein Ort, an dem man viel Zeit verbringen muss auch und gleichzeitig einer, an dem viel Diskriminierung passiert. Und das wollen wir auf jeden Fall abbauen und das nachhaltig und langfristiger.
2: Das versucht Schule der Vielfalt zu ändern. Schule der Vielfalt ist ein bundesweites Netzwerk, das Schulen queerfreundlicher machen möchte. Eine Schule der Vielfalt muss jedes Jahr für eine bestimmte Klassenstufe Workshops und alle 3 bis 5 Jahre Fortbildungen für Lehrkräfte anbieten. Außerdem wird eine AG für queere SchülerInnen und Allies gegründet. Das Projekt wird ab Klassenstufe 7 angeboten.
3: Und wir sind dafür ansprechbar, wie Sie das erreichen können. Also wir vermitteln Bildungsangebote, wir beraten zu Themen wie beispielsweise geschlechtssensibler Umgang im Sportunterricht, zu wie gehen wir eigentlich um, wenn es Coming-outs gibt an unserer Schule.
2: Die Initiative stammt ursprünglich aus Nordrhein-Westfalen. 2008 wurde sie von SCHLAU, kurz für lesbisch-schwule Schulaufklärung, und der Anti-Gewaltarbeit für Lesben und Schwule gegründet. Die Lehrerin Monika Schulze unterrichtet am Reklam-Gymnasium im Leipziger Westen. Hier hat sie vor 4 Jahren die LGBTQ+ und Allies AG gegründet. Warum sie die Initiative für wichtig hält?
4: Und ich habe gemerkt, dass es Jugendliche gibt und wahrscheinlich auch mehr als diese eine Jugendliche, die das so sehr beschäftigt, dass es auch Einfluss nimmt auf das Lernen. Und somit habe ich erkannt, dass so persönliche Themen wie geschlechtliche und sexuelle Vielfalt durchaus auch an die Schule gehören. Und wir hier in der Schule Raum schaffen müssen, um mit den SchülerInnen zu diesen Themen ins Gespräch zu kommen.
2: Heute blickt die AG bereits auf einige Erfolge zurück.
4: Wir haben seit diesem Jahr jetzt 2 geschlechterneutrale Toiletten an der Schule. Da haben wir lange uns für eingesetzt. Die Initiative ist mittlerweile 2 Jahre alt.
2: Die anfängliche Skepsis, so Frau Schulze, beruhte allerdings häufig nur auf Unwissenheit. Denn die LGBTQ+ und Allies AG will vor allem eins sein, ein sicherer Ort für SchülerInnen. Leo Loh ist Mitglied genau dieser AG. Leo Loh erklärt, warum.
5: Und wir haben auch festgestellt, dass zum Beispiel in unserer Schule es sehr viele Menschen gibt, die sich irgendwie als queer identifizieren, mit einer Umfrage, die wir durchgeführt haben. Und um dieses Thema sichtbarer zu machen, mehr in den Schulalltag zu integrieren und aber auch um Ungleichheiten und Diskriminierungen entgegenzuwirken, finde ich es sehr wichtig, mich in diese AG zu engagieren.
2: Doch das Projekt hilft nicht nur den Jugendlichen. In einer Studie aus dem Jahr 2017 gaben 44% befragter queerer LehrerInnen an, dass sie mit ihrer Identität im Schulalltag nicht offen umgehen. Sie fürchten, nicht mehr respektiert oder stigmatisiert zu werden. Auch hier hilft Aufklärung.
5: Also eben halt vor allem queere Menschen haben immer wieder gefragt, was sowas existiert. Ich brauche das so. Das habe ich zum Beispiel auch von anderen Schulen gehört, dass viele sich das wünschen und das halt so diese Bestätigung, dass sowas normal ist, queer zu sein etc., das fehlt halt einfach sehr oft im Schulalltag.
2: Es ist also noch Luft nach oben. So wünscht sich Adam Williams vor allem rechtlichen Schutz vor Diskriminierung im Bildungswesen, etwa ein erweitertes Gleichbehandlungsgesetz. Dennoch freut man sich am Reklam-Gymnasium über die bereits gelegten Meilensteine. Schulen wie das Reklam wollen schließlich ein Vorbild sein.
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1: 2021, da ging der Ingeborg-Bachmann-Preis für deutschsprachige Literatur an die iranisch-deutsche Schriftstellerin Nawa Ebrahimi. Sie gewann mit ihrem Text Der Cousin, in dem es um die Fluchtgeschichte eines schwulen Tänzers geht. Vor kurzem hat sie einen neuen Roman herausgebracht, der auf der Longlist des Deutschen Buchpreises war. Und Federn überall heißt er und handelt erneut von der Fluchtgeschichte eines jungen Mannes. Mehr darüber verrät uns meine Kollegin Surya Sommer. Hey Surya.
2: Hey Hannah.
1: Erzähl uns doch erstmal, worum es neben der schon eben erwähnten Fluchtgeschichte in dem Roman überhaupt geht.
2: Gerne. Der Roman erzählt die Lebensgeschichte und den Alltag von 6 Menschen und das immer aus deren eigener Perspektive. Dabei spielt das Ganze in einer fiktiven Kleinstadt, dessen Mittelpunkt tatsächlich ein Geflügelschlachtbetrieb ist, der alle so ein bisschen verbindet. Da gibt es zum Beispiel den Betriebschef, es gibt die Fließbandarbeiterin oder die Ingenieurin. Und jede Person hat eben ihre eigenen Herausforderungen und Sorgen, über die erzählt wird.
1: Und was sind das so für Herausforderungen und Sorgen?
2: Es geht zum Beispiel um Mutterschaft, um finanziellen Kummer, in einem fremden Land sein oder auch Arbeitsstress. Aber auch viel um den Alltag einfach von ganz normalen Menschen. Und dabei bedient sich die Autorin an sehr aufmerksamen menschlichen Beobachtungen.
3: Er legte sich ganz vorsichtig wieder neben sie, gerade so nah, dass er sie riechen konnte. In ihrem Geruch vermischte sich der Geruch von Aprikose mit dem der Membran der Zerbagali, auf der er an der Blindenschule zu trommeln gelernt und die er zu den wenigen Festakten gespielt hatte. Ihr gegenüber erwähnte er jedoch nur die Aprikose, die afghanische Aprikose, die deutsche roch ja nicht. Man konnte froh sein, wenn sie nach etwas schmeckte.
2: Das Buch zeigt uns die verschiedenen Facetten von Liebe und auch die An- und Abwesenheit von Menschlichkeit. Was bedeutet Mitgefühl und wie geht die Gesellschaft heutzutage damit um? Das wird zum Beispiel sehr deutlich am Beispiel einer überforderten Mutter. Mit ihrem Job und ihrer pubertierenden Tochter muss sie hadern und daran wird das sehr deutlich. Es geht um Identität, um Fremdheit, um Heimatsgefühle und vor allem die Frage, wo gehen wir hin und wo kommen wir her?
1: Das klingt da jetzt erstmal nicht nach so alltäglichen Sorgen, oder?
2: Nein, definitiv nicht. Von den kleinen menschlichen Beobachtungen schließt die Autorin nämlich auf die großen Fragen des Lebens. Und es geht viel um das Menschlichbleiben in einer Leistungs- und Überlebensgesellschaft. Am Beispiel von diesen Hierarchien, die in diesem Schlachtbetrieb eben herrschen, wird das sehr deutlich. Und dort kämpft halt jeder für sich. Das Ganze erzählt davon, wie Menschen sich immer wieder an- und abstoßen.
1: Das ist ja auf jeden Fall nicht wenig, was da so verhandelt wird im Buch. Werden diese vielen Probleme denn gut vermittelt?
2: Ja, ich finde auf jeden Fall. Es ist sehr authentisch und die zwischenmenschlichen Beziehungen werden meiner Meinung nach gut dargestellt und sind sehr nachvollziehbar. Die Nähe wird in den kleinen Handlungen, finde ich, sehr deutlich und wirkt dadurch für mich ein bisschen wie eine Anleitung zum einfach mal nett sein. Es geht viel um die fehlende Menschlichkeit und das Mitgefühl im Alltag. Das Ganze ist dabei schonungslos geschrieben und zeigt die kalte Welt und die Distanz zu den Mitmenschen.
3: In Deutschland hatte er die Wahl gehabt zwischen 2 Rollen. Nerviger Ausländer, der zu langsam aus dem Bus steigt oder an der Kasse länger brauchte und alles aufhielt, oder blinder Ausländer.
2: Die ganze Geschichte ist eingebettet in einer tristen und eintönigen Umgebung einer konservativen Kleinstadt. Es gibt dabei einen sehr pessimistischen Blick auf die heutige Gesellschaft. Das Ganze besteht zum Großteil aus der inneren Gedankenwelt der Figuren und wirkt dadurch sehr vertraut. Allerdings finde ich, dass es dadurch auch ein bisschen langatmig wirkt und die Erzählung sich teilweise sehr streckt. Generell fühlt es sich aber einfach an, als würde man bei seinen NachbarInnen in den Alltag reinstolpern, ohne anzuklopfen. Dabei ist es echt unverblümt und sehr beschämend.
1: Ich finde, das klingt total interessant und bestimmt aber auch an der einen oder anderen Stelle ein bisschen anstrengend. Äußert sich das auch im Erzählstil?
2: Es sind teilweise tatsächlich sehr lange Sätze, manchmal auch über eine Seite, was ich zum einen sehr clever konstruiert finde, aber auch stellenweise sehr zäh. Trotzdem finde ich, es ist sehr angenehm zu lesen. Es ist völlig ohne Umschweife geschrieben, hat keine großen Metaphern und einfach einen ganz eigenen Charme durch die Gedankenwelt, die erzählt wird. Und am Ende sind es mehr Lebensgeschichten als aktiver Plot.
1: Bislang also alles sehr vielversprechend. Welche Eindrücke bleiben dir denn nach dem Lesen hängen?
2: Mir hat die Vielfalt des Buches auf jeden Fall sehr gut gefallen. Durch die diversen Themen, dadurch, dass es so generationsübergreifend meiner Meinung nach war. Trotzdem hat mir ein ganz bisschen der Ausblick gefehlt, weil das Buch einen eben genauso plötzlich, wie es einen aufnimmt, auch wieder zurücklässt. Dadurch gibt es wenig Figurenentwicklung und thematisch ist es zwar weit gefächert, aber an schwierigen Themen auch ein bisschen überladen und deswegen keine wirklichen Lösungen für die aufgeworfenen Probleme. Trotzdem ist es sehr gesellschaftskritisch, es ist feministisch, es ist familiär und die Autorin erinnert uns damit ein ganz bisschen daran, wie wichtig die kleinen Gesten der Menschlichkeit im Alltag sind.
1: Sagt meine Kollegin Soria Sommer über den Roman Und Federn überall von Nawa Ebrahimi.
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0: Ebo mit Friends im Kultstatus und der Song liefert uns auch gleich das zweite Stichwort, das wir für den nächsten Beitrag brauchen. Neben der Magic ist nämlich auch die Friendship ein ganz großes Thema beim Magic Monday in der NATO, dem soziokulturellen Zentrum hier in Leipzig. Dort veranstalten Alfonso Ritoerto und Jan Juro einmal im Monat ihre Show und wie sie zum Zaubern gekommen sind und warum ihre Freundschaft dabei eine so wichtige Rolle gespielt hat, das hört ihr jetzt in einem Beitrag von Annika Zegowitz und Elske Beckmann.
1: Scheinwerfer, eine zerrissene Zeitung und dann ein Wort in einem Briefumschlag.
2: Was steht da drauf?
1: Auf dem Zettel im Briefumschlag steht das Wort Öl. Die Begeisterung ist groß, denn ausgerechnet dieses Wort hat ein Zuschauer kurz davor zufällig aus einer Zeitung ausgewählt. Es scheint, als könne Jan Juro Gedanken lesen. Einmal im Monat wird das soziokulturelle Zentrum, die NATO, zu einem magischen Ort. Dann begeistern dort der Mentalmagier Jan Juro und der Zauberkünstler Alfonso Ritoerto ihr Publikum. Die beiden arbeiten seit 8 Jahren zusammen. Ihre Faszination für Magie begleitet sie aber schon viel länger, erzählt Jan Juro.
3: Und dann habe ich als Kind angefangen und tatsächlich mir halt immer bei jeder Gelegenheit, also erstmal habe ich auf den Rückseiten von Cornflakes-Packungen Tricks gesucht, dann habe ich irgendwann andere Zauberer, die bei uns in der Kirche aufgetreten sind, angequatscht. Dann habe ich in irgendwelchen Katalogen Zaubertricks gekauft, in der Bücherei Zauberbücher ausgeliehen. Was kann man noch machen? Irgendwann gab es dann Internet. Und dann wurde alles einfacher.
1: Es wurde nicht nur einfacher, neue Zaubertricks und Tipps zu finden, sondern auch sich zu vernetzen. Zum Beispiel mit dem Verein Der Magische Zirkel. Dort haben sich auch Alfonso und Jan kennengelernt.
3: Wir sind zufälligerweise gleichzeitig nach Leipzig gezogen, ne?
4: Ja, und dann habe ich direkt gesucht nach Zauberern und Zauberinnen in Leipzig und ich bin zum Magischen Zirkel gegangen und da war wie immer ein Tisch voller Menschen, die sind mega nett, die sind super, aber Alter war so 67 nach oben und plötzlich saß aber dieser junge, hübsche Zauberer vor mir und dann habe ich direkt gesagt, er muss mein Freund werden und ich habe ihn sozusagen gezwungen.
3: Ich kann dem nichts hinzufügen.
1: Aus der Freundschaft entstand das gemeinsame Projekt Magic Monday, für das sie jeden Monat andere ZauberInnen als Gäste einladen. Die Shows sind meistens ausverkauft. Dass es mal so gut laufen würde, hätten die beiden aber nicht gedacht.
3: Das war eine Idee von Alfonso, basierend von einem Konzept, was es schon in ein paar anderen Städten gab, in München und in New York, glaube ich. Und ich fand die Idee so schlecht, dass ich wirklich alles versucht habe, ihm das auszureden, in der festen Überzeugung, das kann nichts werden.
4: Er hat alles versucht, oder nicht wirklich, ne? Er hat mir einfach 1000 Mal gesagt, es wird nie funktionieren. Es wird nie Publikum geben dafür, Alfonso, das ist eine schlechte Idee. Aber man muss auch sagen, da ist gleichzeitig ein großartiger Freund und hat alles getan, sodass ich tatsächlich diesen Traum verwirklichen kann, obwohl er dagegen war. Also ohne Jan hätte ich es auf jeden Fall nicht geschafft.
1: Ziel des Magic Monday ist es, nicht nur reine Unterhaltung zu bieten, sondern Menschen wirklich für die magische Kultur zu begeistern. So gibt es neben Kartentricks und Gedankenlesen auch aufwendigere Techniken zu sehen. Es schweben Möbel durch den Raum und Kaffee wird aus dem Nichts herbeigezaubert. Und die Show kommt gut an. Sowohl Kinder als auch Erwachsene fiebern begeistert mit. Und auch Jan und Alfonso sieht man die Freude auf der Bühne an.
2: Und ich wünsche euch ganz viel Spaß mit meinem Lieblingszauberer und Lieblingsfreund Alfonso Ritoerto.
1: Nachdem alle Gedanken gelesen und alle Möbel wieder gelandet sind, endet dieser Abend mit Applaus und verblüfften Gesichtern. Alfonso und Jan planen aber schon die nächste Show. Denn jeder Magic Monday bietet den beiden die Möglichkeit, Neues zu versuchen und sich als Zauberer weiterzuentwickeln. Auch wenn das heißt, dass ein Trick mal nicht funktioniert.
3: Ja, wenn alles immer perfekt laufen würde, dann hieße das ja auch, dass wir weit unter unseren Möglichkeiten bleiben.
1: Viel wichtiger als Perfektion sind sowieso Improvisation und der Spaß an allem Magischen. Magierin ist schließlich ein ziemlich fantastischer Beruf und verzaubert noch weit über die Show hinaus.
3: Also in der Kita von meinem Sohn ist es auch richtig cool.
4: Ich finde es sehr romantisch, dass wir MagierInnen sind. Wir bezahlen die Miete, indem wir wissen, welche Karte du gezogen hast.
0: Ein Beitrag von Elske Beckmann und Annika Zegowitz über die magische Freundschaft von Alfonso Ritoerto und Jan Juro und ihre Show Magic Monday in der NATO.
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1: So ein Indie-Newcomer und so ein Indie-Liebling, den gibt es ja jedes Jahr eigentlich. Im Jahr 2012, da hießen die Himmelsstürmer César, eine dreiköpfige Band aus der Pfalz. Und die liefen auch bei Mephisto wirklich rauf und runter.

Der Song Boarding Time vom Debütalbum Psycho Boy Happy war das. Ja, aber wie es dann so oft ist, so ganz wurde der Himmel dann doch nicht gestürmt. Ein Album folgte noch, aber es ist einfach wirklich so, seit 2018 gibt es diese Band nicht mehr. Frontmann und Sänger der Band, Fabian Altstötter, der benannte sich daraufhin in Jungstötter um und statt diesem Indie-Bombast, den wir da gerade gehört haben, gab es dann ab sofort eine Menge Melancholie.

0: Wound Wrapped in Song. Das ist der Song, den wir da gerade gehört haben. Ist vom Debütalbum Love Is. 2019 kam das raus. Jetzt, 4 Jahre später, also das Comeback. Die neue Platte heißt One Star. Letzten Mittwoch, da hat er seine Tour im UT Connewitz gestartet. Ist für ihn ein ganz besonderer Ort. Unter anderem hat er dort das erste Mal mit seiner jetzigen Partnerin Soap in Skin musiziert. Und unter anderem über die Magie dieses UT Connewitz habe ich mit ihm im Interview gesprochen.
1: Also ich bin hier wahnsinnig gerne. Ich habe mich auch heute gefühlt. Ist ja die erste Show von unserer Tour quasi, die erste Show, wo wir das Album spielen. Und ja, ich glaube, es ist echt sogar einer der meiner liebsten Venues in Deutschland. Es ist einfach so schön. Auch Almut, die das macht, ist so ein wahnsinnig liebes Team, wie man hier untergebracht ist. Das Essen, also es sind so Kleinigkeiten dann auch, aber man merkt es halt so krass, wenn man auf Tour ist, dann diese Unterschiede und wenn sowas dann liebevoll gemacht ist und vor allem in Leipzig habe ich halt hier auch immer das Gefühl, hat es wirklich so einen Community-Aspekt, der mir super gut gefällt. Also wir fühlen uns einfach alle hier wohl und waren jetzt schon so oft hier, dass es echt so ein bisschen heimatmäßig sich anfühlt. Es passt. Es passt wie die Faust aufs Auge.
0: Ich habe es noch in Erinnerung, ich konnte es leider nicht mehr auffinden, dass auf einer Drumspur Tiergeräusche drauf sein sollen. Stimmt das?
1: Ja, ich weiß gar nicht, ob man sie raushört. Wahrscheinlich müsste man es isoliert hören, aber zum Beispiel bei Air müsste man was davon hören, weil wir eine Aufnahmesession ist in Schleswig-Holstein passiert, da haben wir so ein Haus gemietet, einfach über Airbnb tatsächlich, die so eine Scheune haben, also es war eine Farm quasi und in der Scheune haben wir aufgenommen und wussten aber nicht, dass da so eine Schwalbenfamilie drin wohnt. Und zwar richtig viel, das waren bestimmt so 10, 15 Tiere, die einfach dann während den ganzen Aufnahmen so durchgeflattert sind und gezwitschert haben. Aber es war, also hat sich eh schön eingefügt.

0: Dein letztes Album Love Is, das kam 2019 raus, relativ früh im Jahr. Danach hattest du auch schon relativ fix weitergemacht und an neuen Songs geschrieben. Dann kam aber die Pandemie und 2021, du hast das selbst bei dir als Meltdown beschrieben. Falls du darüber reden magst, was war das für eine Zeit für dich und was ist da mit dir als Mensch, aber auch als Künstler passiert?
1: Also es war eine extrem intensive Zeit, weil sich viel in meinem Leben gewandelt hat. Ich bin von Berlin nach Wien gezogen. Meine Partnerin Anja hat eine Tochter und ich habe immer mehr Verantwortung übernommen. Die Pandemie hat mir schon auch zu schaffen gemacht. Habe ich dann irgendwann gemerkt, also ich habe es am Anfang nicht wirklich so realisiert. Und dann ein großer Faktor war schon auch das Album und so ein zunehmend krampfhaftes Arbeiten daran, so in der Gemengelage. Also ich habe gemerkt, dass ich so andere Sachen, also die vorher genannten Sachen irgendwie, dass die mich fordern und dass ich mich dann so ein bisschen in die Arbeit geflüchtet habe und wenig auf mich geachtet habe und dann schlicht einfach in so Burnout-Symptomatiken gerutscht bin, was dann in so eine wirklich schwere depressive Phase geufert ist, also wo ich einfach keine Energie mehr hatte. Und solche Zustände sind immer sehr komplex und ich glaube, ich bin auch immer noch dabei, das irgendwie aufzuarbeiten, auch therapeutisch. Und was es mit mir gemacht hat, ist, es ist lustigerweise wirklich so ein klischeemäßiges Ding von, man geht durch dieses Tal und kommt am Ende irgendwie gestärkt raus, was auch ein wunderschönes Klischee ist. Also in anderen Sachen wäre ich wahrscheinlich irgendwie, würde es mir komisch vorkommen, darüber so zu reden. Und in der Angelegenheit finde ich es aber wahnsinnig schön, weil ich glaube oder hoffe, dass es für andere auch irgendwie ein bestärkender Gedanke sein kann.

0: jetzt ein ganz anderes Thema.
1: Gerne.
0: Und zwar hast du, ich glaube, im Deutschlandfunk verraten, dass deine Albentitel irgendwann mal ein Gedicht ergeben sollen. Jetzt haben wir schon Love Is und Ist Da, also Love Is Ist Da. Stellt sich natürlich A, die Frage, wie lang soll dieses Gedicht werden und B, wann wird es fortgeführt?
1: Gute Frage. Also natürlich so lang wie möglich. Ist ein Open-End-Gedicht. Und wann es fortgeführt wird, auch gute Frage. Ich habe noch keine Ahnung. Also ich werde mir auf jeden Fall keinen Plan und keine Deadline dafür machen. Ich habe schon die Hoffnung, dass es nicht so lange dauern wird wie das zweite Album, es sei denn, es kommt wieder eine Pandemie dazwischen. Fingers crossed für uns alle. aber nein, muss man leider einfach geduldig bleiben.
0: Fabian Altstädter aka Jungstädter war das hier bei uns im Tonleiter-Interview.
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1: Zeit heilt alle Wunden. Das sagt man so einfach. Aber die Wunde, die der Verlust eines nahestehenden Menschen hinterlässt, die ist für viele kaum auszuhalten. Und eben nicht nur mit Zeit zu heilen. Was da helfen kann, wenn man so etwas durchlebt, das ist zum Beispiel eine professionelle Begleitung bei der Trauer. Mephisto 97.6 Redakteurin Frauke Siebels, die hat sich gefragt, ob eine Trauerbegleitung wirklich die Schmerzen lindern kann.
2: Mein Beileid. Ich weiß, wie du dich jetzt fühlst. Aber er hätte nicht gewollt, dass du so leidest. Worte, die beinahe jeder Trauernde zu hören bekommt und die in den meisten Fällen ihr gut gemeintes Ziel verfehlen.
3: Nett gemeinte Vorschläge sind einfach nur nett gemeinte Vorschläge, aber helfen in der Regel den Betroffenen gar nicht.
2: Bettina Siebels ist ausgebildete Seelsorgerin und begleitet Menschen in schweren Zeiten. Sie weiß, wie individuell Trauer funktioniert und dass jeder auf seine Weise damit umgeht. Einen allgemeingültigen Trauerprozess scheint es laut Forschung allerdings dennoch zu geben. Dieser ist nach Dr. Ruth-Marieke Smeding in 4 Phasen aufzuteilen. Er beginnt mit dem Sterben einer Person, das kann auch der Zeitpunkt sein, an dem ihr Tod absehbar ist. Danach kommt Phase 2, die Schleusenzeit.
3: Das ist so eine Phase, in der Menschen das beschreiben, als wären sie in einem Tunnel. Und diese Tage werden oft als sehr dunkle Tage empfunden. Der Seelsorger oder eine Krankenschwester oder ein Bestatter oder die Menschen, die um den Trauernden herum sind, haben da die Aufgabe, so ein bisschen den Lotsen eigentlich zu spielen, da so durchzuführen.
2: In der Position des sogenannten Lotsen befindet sich auch Christian Seifert. Als Inhaber eines Bestattungsinstituts in Leipzig hat er eine zusätzliche Ausbildung zum Trauerbegleiter gemacht. Ein wesentlicher Teil seiner Arbeit besteht aus persönlichen Gesprächen mit den Hinterbliebenen.
4: Also natürlich ist es einmal das Miteinander sprechen, auch einfach mal zuhören. Also das erlebe ich eben ganz oft, wenn Angehörige da sind, dass viel Zeit dafür genutzt wird, dass sie einfach ihre Geschichte erzählen. Vorrangig natürlich das, was so in den letzten Tagen oder Wochen passiert ist, dass sie einfach das mal von der Seele reden können.
2: Eine weitere wichtige Aufgabe besteht für Seifert darin, die sogenannte Abschiedsfeier gemeinsam mit den Angehörigen vorzubereiten. Dazu bietet er diverse Rituale an, die dem Abschied eine persönliche Note verleihen sollen. Je nach Offenheit der Betroffenen arbeitet er beispielsweise mit Musik oder auch Fotos des Verstorbenen. Diese zeigen im besten Falle keine starre Porträtaufnahme, sondern
4: eine ganz alltägliche Situation, wo man, wenn man drauf guckt, sofort vielleicht eine Geschichte dazu in Erinnerung rufen kann. Und das löst eben auch schöne Gedanken aus in so einem schweren Moment.
2: Der Bestatter weiß aus Erfahrung, wie hilfreich es für Trauernde sein kann, konkrete Aufgaben zu bekommen. So überlässt er seinen Kunden gern die bürokratischen Angelegenheiten, etwa im Zusammenhang mit Behörden. Alternativ könne die floristische Gestaltung eine Anregung zur aktiven Trauerarbeit sein.
4: Da gebe ich selten Beispiele vor, sondern das gebe ich denen mit. Überlegen Sie doch mal in Familie. Hat derjenige vielleicht einen besonderen Bezug zu einer Farbe, vielleicht sogar zu einer Blume oder überhaupt zur Gärtnerei oder zu dem Thema Blumen gehabt? Das nehmen die dann mit nach Hause und überlegen das einfach nochmal. Dass man einfach nochmal geistige Arbeit leistet, in dem Sinne drüber nachdenkt. Was hat er denn gemacht? Was war dem wichtig in seinem Leben?
2: Ist der Tag der Bestattung verstrichen, beginnt nach dem Modell von Dr. Smeding eine neue Phase der Trauer. Bettina Siebels erklärt,
3: die Jahreszeit spricht die Zeit an der Zerrissenheit, meint diesen mühsamen Weg, der die Zeit kennzeichnet, in der sich derjenige so die Verbindung zum Verstorbenen sucht, aber auch ein Stück weit ihm klar ist, dass es die nicht mehr gibt, dass sich die verändert und wie er die nun gestalten soll. Es ist so ein Zerrissensein zwischen Leben und Tod und es stellt sich oft in dieser Phase dann die Frage nach dem Warum auch. Damit beschäftigt man sich etwa 2 bis 4 Monate.
2: In dieser Phase drängen sich beim Trauernden die ersten Fragen auf. Fragen, die häufig erst Wochen nach der Beerdigung ins Bewusstsein treten.
3: Was ist jetzt eigentlich? Wo bin ich? Was ist eigentlich hier mein Alltag? Ich finde gar nicht wieder so richtig zurück zu meinem Alltag und bin eher ein bisschen verwirrt in der Zeit auch. Und danach fängt eigentlich erst dieses mit dem Ereignis wirklich Umgehen an.
2: Auch Christian Seifert möchte seine Kunden nach Begleichen der Rechnung nicht sofort wieder sich selbst überlassen. Er führt ein Abschlussgespräch.
4: Dann spüre ich schon, ist es vielleicht sinnvoll, weiterführende Angebote zu machen für Selbsthilfegruppen, Gesprächskreise. Das spürt man dann erst, wenn der Tag der Trauerfeier vorbei ist, weil dann sind viele ganz anders eingestellt mit dieser Thematik. Wenn man dann weiß, so jetzt hat derjenige seine Ruhe gefunden, ist das so ein Loslassen, schon so ein erstes Loslassen. Und danach kann man langsam anfangen, sich vielleicht anderen Dingen wieder zu widmen.
2: Eine zentrale Aufgabe in der Trauerbegleitung sei vor allem, eine Sprachfähigkeit herzustellen. Sie soll den Hinterbliebenen helfen, Worte für ihre Gefühle zu finden. Das ermögliche dem Seelsorger, die Trauernden besser durch die nächste Phase zu begleiten, die Labyrinthzeit.
3: Der Trauernde befindet sich wie in einem Labyrinth, geht Wege, fühlt sich innerlich immer noch hin und her gerissen, geht ein Stück, stellt fest, da geht es nicht so richtig weiter, geht wieder ein Stück zurück, nimmt einen anderen Weg und versucht irgendwie an die Trauer selbst heranzukommen und die Trauerarbeit beginnt eigentlich dann.
2: Bei manchen Menschen dauert es 2 Jahre, bei anderen länger. Danach schließt sich die 4. Phase an, die sogenannte Regenbogenzeit. Die Betroffenen fangen an, wieder eigene Wege zu gehen. Ein Ende hat Trauer allerdings nicht.
3: Und die muss auch nicht abgearbeitet sein. Es darf immer so eine Resttrauer durchaus vorhanden sein. Das bleibt einfach Teil der Biografie eines Einzelnen.
2: Trauer ist ein vielschichtiges Gefühl und begegnet uns im Alltag öfter, als wir zugeben wollen. Sei es der Abschied eines Kollegen oder ein verlorenes Handy, auch wenn der Verlust noch so klein ist. Gerade in solchen Situationen lässt sich der Umgang mit Trauer am besten üben, meint Christian Seifert.
4: Wenn man da gelernt hat, mit solchen Themen umzugehen, sich auch von Dingen zu lösen, dann wird ihm das nächste Mal besser gelingen. Ja, oder einfacher gelingen, weil man schon weiß, was dazugehört. Ja, man muss es nur bewusst an sich ranlassen und so diese Dinge, die mit Trauer einhergehen, auch zulassen.
1: Ein Beitrag von Frauke Siebels war das über das Phänomen der Trauer und die Möglichkeiten, Menschen darin zu begleiten.
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1: Kuscheltiere fand ich als Kind wirklich toll, aber um deren medizinische Versorgung habe ich mich zugegebenermaßen nicht wirklich gekümmert. Da waren andere Kinder auf jeden Fall vorbildlicher. In der medizinischen Fakultät der Uni Leipzig gibt es jedes Jahr eine Aktion, die solche Kinder unterstützt. Da können besorgte KuscheltierbesitzerInnen ihre kranken Kuscheltiere hinbringen und die werden dann von Studierenden der Fakultät behandelt. Wie das abläuft und was der Sinn hinter dieser Aktion ist, das weiß Viktoria Rauchhaus.
2: Durch die Gänge der medizinischen Fakultät hallen Kinderstimmen. Dann wird es ruhig. Wanda, eine junge Frau in weißem Kittel, erklärt einer Gruppe Kindergartenkinder, wie man sich in einem Krankenhaus verhält.
3: Was gibt es denn so für Regeln? Worauf muss man denn im Krankenhaus achten? Fällt euch da was ein?
2: Denn das ist die Fakultät heute, ein Krankenhaus. Allerdings nicht für die Kinder, sondern für ihre BegleiterInnen. Jedes Kind hat eine Puppe oder ein Plüschtier mitgebracht, dem es nicht gut geht. Die 5-jährige Elia hat ihren kleinen grauen Teddybär dabei.
4: Was hast du da für ein Kuscheltier dabei? Wie heißt das?
5: Mia.
4: Und was hat Mia? Also warum muss Mia heute zum Arzt gehen?
5: Weil der krank ist.
2: Genauer gesagt, Mia hat sich den Arm gestoßen. Elia bringt ihren Bären darum zu den Teddyärztinnen. In einem großen Raum voller Tische sitzt an jedem Tisch eine Person mit weißem Kittel. Elia setzt sich zu Sophie. Zwischen ihnen auf dem Tisch liegen Verbände, Pflaster, ein Stethoskop.
6: Dann schauen wir erstmal, wie es der Mia allgemein geht. Willst du sie mir mal halten? Sehr gut. So, dann messen wir erstmal ein bisschen Fieber. Eine erhöhte Temperatur hat sie schon mal nicht, das ist schon mal gut.
2: Danach wird der Rachenraum inspiziert und Mias Arm abgetastet.
6: Guck mal, da hat sie sogar gezuckt. Also tut ihr scheinbar ein bisschen so im Ellenbogengelenk weh, ne? Und sie kann den Arm auch gar nicht so gut bewegen.
2: Der Bär wird darum zum Röntgen gebracht. Während Sophie und Elia auf die Ergebnisse aus dem Spielzeuggerät warten, unterhalte ich mich mit Nora Hegewald, der Leitung des Teddybär-Krankenhauses. Sie erklärt mir, warum es die Klinik gibt.
7: Und unser Ziel ist es, so ein bisschen den Kindern einfach auf eine spielerische Art und Weise die Angst vor einem Arztbesuch oder vor einem Krankenhausaufenthalt zu nehmen. Genau, und auch ein bisschen einfach Wissen zu vermitteln über den eigenen Körper. Und
2: normalerweise kommen die freiwilligen ÄrztInnen dafür in Kitas in und um Leipzig. Einmal im Jahr können aber auch Kita-Gruppen direkt in die medizinische Fakultät kommen, um ihre Kuscheltiere behandeln zu lassen. Dabei sind die Teddy-ÄrztInnen nur die erste Station.
7: Und dann haben wir verschiedene Stationen errichtet, also einmal die Teddy-Ärzte, die Teddy-Apotheke. Dann haben wir noch so eine Körperstation mit einem großen Organ-Teddy, ein Teddy-OP und am Ende noch ein RTW.
2: Ich spreche mit einer Erzieherin. All diese Stationen haben Kinder aus ihrer Kita im letzten Jahr schon einmal durchlaufen.
8: Den Kindern hat es super gefallen und sie haben alle ihr Kuscheltier versorgt und haben den anderen davon erzählt und somit sind wir jetzt auch hierher gekommen.
2: Die Ergebnisse aus dem Röntgengerät sind da. Mias Arm ist tatsächlich gebrochen. Der Teddybär bekommt darum einen pinken Verband. Außerdem zeichnet Sophie auf einen Zettel, wie Elia ihr Kuscheltier in Zukunft versorgen soll. Viel Tee, viel Obst, viel Kuscheln. Zum Abschluss darf Elia ihr Kuscheltier noch mit dem Stethoskop abhören. Ich frage Elia, wie es ihr gefallen hat.
4: Wie fandest du das jetzt?
5: Gut.
4: Und was würdest du sagen, freust du dich jetzt auf deinen nächsten Arztbesuch?
5: Ja.
1: Im Teddybär-Krankenhaus der Medizinischen Fakultät der Uni Leipzig werden kranke Kuscheltiere behandelt. Viktoria Rauchhaus war für Mephisto 97.6 vor Ort.
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1: Lukas Rietschel, Henrik Bolz und aktuell auch Anne Raabe schreiben über ihre Heimat in der ehemaligen DDR. Wie die Möglichkeit von Glück von Anne Raabe das Thema angeht, das weiß mein Kollege Vincent Koch.
2: Es ist diese eine Frage, die immer wieder aufkommt. Warum wählt der Osten anders als der Westen? Wie konnte es dazu kommen? Anne Raabe versucht in ihrem Roman »Die Möglichkeit von Glück« eine Antwort auf diese Fragen zu finden und taucht dafür tief in die DDR-Geschichte ab. Am Beispiel der Familie ihrer Ich-Erzählerin Stine.
3: Die Erinnerungen an das Land, das meine Geburt bekundet hat, sind blass. Die DDR lag 1986 in ihren letzten Zügen. Aber davon wusste ich nichts in meinem Kinderbett. Und auch sonst hat wohl Mitte der 80er Jahre noch niemand geglaubt, dass es die Mauer bald nicht mehr geben, dass 3 Jahre später eine friedliche Revolution das Land von Diktatur und Stasi befreien würde. Ich war 4, als es endlich hieß, Deutschland, einig Vaterland.
2: Stine beschreibt anekdotisch ihr Aufwachsen in den letzten Tagen der DDR und unmittelbar nach der Wende und erzählt von einer Familie, die von Kälte, Härte und Gewalt geprägt ist. Deutschland verändert sich nach 1989 radikal, aber die Regeln in ihrer Familie bleiben gleich streng. Was sich durch alle Episoden zieht, ist der autoritäre Erziehungsstil der Mutter. Es wird aufgegessen, es wird nichts hinterfragt, es wird gemacht, was die Eltern sagen.
3: Als Mutter zurückkam, bekam erst mein Bruder seine Strafe. Die große, weiche Frau begann mit ihrer Hand auf seinen Hintern einzuschlagen. Timmy heulte natürlich gleich los. Er war erst 3 und hatte sich noch nicht so im Griff. Ich wollte, dass er damit aufhört und blickte streng zu ihm rüber. Weil er den Kopf in den Nacken legte und ihm die Tränen und die Rotze in den Rachen lief, verschluckte er sich, was sein Weinen aber nur kurz unterbrach. Sobald er wieder Luft bekam, begann er wieder zu heulen. Erst als Mutter nachließ, hörte er damit auf.
2: Erst als erwachsene Frau erkennt Stine, dass die Ursprünge dieser systemischen Gewalt tiefer liegen. Sie erforscht ihre eigene Sozialisation, spricht mit FreundInnen, die von ähnlichen Erfahrungen berichten und wühlt sich durch Archivdokumente. Stine wird klar, wer für die Weitergabe der Traumata über Generationen hinweg verantwortlich ist. Ihr Großvater Paul. Aufgewachsen in der Weimarer Republik, erlebte er die Herrschaft der Nazis und kämpfte im Zweiten Weltkrieg. Sein Funktionärsposten in der DDR ermöglichte ihm den Aufstieg zum Professor. Nach der Wende war seine Karriere schlagartig Geschichte. Er fühlt sich betrogen, wie so viele im Osten. Die Struktur des Romans erinnert an vielen Stellen an ein Essay. Dass es Parallelen zwischen der Romanfigur Stine und der Autorin Anne Raabe gibt, hat sie in Interviews bestätigt. Die ganze Erzählung ist dadurch nachvollziehbar und gleichzeitig differenziert. Die LeserInnen verfolgen, wie jemand in seiner eigenen Familie aufräumt und die jahrelange Kultur des Schweigens durchbricht, was nicht immer leicht ist.
3: Du hast aufgeschrieben, was passiert ist. Kurze Stichpunkte über den Ablauf der Gewalt, wie eine Einkaufsliste oder einen Wunschzettel. Bevor sie wieder verschwindet, in den Verleugnungen und Überschreibungen meiner Wirklichkeit, durch Mutter, durch Vater, durch die ganze Welt, die nicht wahrhaben wollte, was hier vor sich ging. Bevor du nicht mehr wusstest, war das wirklich passiert?
2: Mit »Die Möglichkeit von Glück« hat Anne Raabe einen Roman geschrieben, der eine Perspektive auf den Osten sichtbar macht, die bisher selten zur Sprache kam. Die Weitergabe von Gewalt von Generation zu Generation über mehrere Diktaturen hinweg. Dass Erfahrungen wie die ihres Großvaters nicht spurlos an einer Familie vorübergehen, erzählt sie auf eine schonungslose Art. Raabe schafft es auch, nicht den belehrenden Zeigefinger zu erheben, indem sie die jahrelange Kultur des Totschweigens, der Gewalt und die Folgen der Wiedervereinigung beschreibt, liefert Raabe eine mögliche Antwort auf die Frage, woher der Rassismus und das Gewaltpotenzial im heutigen Ostdeutschland kommen. Die Möglichkeit von Glück ist ein eindrücklicher Roman, der auch dazu einlädt, die eigene Familiengeschichte zu reflektieren.
1: Vincent Koch über Die Möglichkeit von Glück von Anne Raabe. Das Buch ist bei Klett-Cotta erschienen und die 376 Seiten gibt es für 18,99 Euro.
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4: Die Themen für Leipzig: Entscheidung des Bundesverwaltungsgerichts zu Überstunden bei Lehrkräften, Eröffnungsrede zur Europäischen Mobilitätswoche und neue Funktionen beim Ampelassistenten der Stadt. Schönen guten Abend. Im Rechtsstreit um Überstunden bei Lehrkräften hat das Bundesverwaltungsgericht in Leipzig die Klage eines niedersächsischen Lehrers abgewiesen. Das teilte Burkhard Naumann von der Gewerkschaft Erziehung Sachsen Mephisto 97.6 mit. Demnach bekräftigten die Richter, dass Lehrkräfte keinen automatischen Anspruch auf einen finanziellen Ausgleich für Überstunden haben. Weiter dürfe die Arbeitszeit nicht eigenständig verlängert werden. Hintergrund des Rechtsstreits war ein Streit um geleistete Überstunden eines niedersächsischen Lehrers. Dieser forderte beim Oberverwaltungsgericht Lüneburg eine Entschädigung von über 31.000 Euro ein und bekam zunächst auch Recht. Das Land Niedersachsen reichte daraufhin die Revision ein. Das Bundesverwaltungsgericht hob nun das Urteil des Land Niedersachsens auf.
5: Weil wir auf der anderen Seite, aber auch gerne mit anderen Städten.
4: Und da hat Baubürgermeister Thomas Dienberg die Europäische Mobilitätswoche in Leipzig mit einer Rede eröffnet. Dienberg betont im Interview mit Mephisto 97.6, dass man als Stadt Leipzig gerne zeige, welche Mobilitätslösungen es jetzt schon gebe, und betont außerdem den Blick auf den internationalen Austausch.
5: Weil wir auf der anderen Seite aber auch gerne mit anderen Städten und auch mit und durchaus auf europäischer Ebene, wir gucken auch gerne nochmal in andere Länder, was machen die eigentlich? Und das dann mal vergleichen, warum geht das eine bei denen, was bei uns vielleicht eben nicht so einfach geht.
4: Die Europäische Mobilitätswoche geht auf eine Initiative der Europäischen Kommission zurück. In der Kampagne sollen Menschen europaweit nachhaltige Mobilität nähergebracht werden. Noch bis zum nächsten Dienstag finden Veranstaltungen in Leipzig statt. Klimagerechtes Autofahren soll in Leipzig noch einfacher werden. Wie die Stadt Leipzig bekannt gab, soll der digitale Ampelassistent Traffic Pilot nun auch navigieren und über die aktuelle Verkehrslage informieren können. Nach Angaben der Stadt kann man die kostenlose Handy-App jetzt auch mit Bildschirm im Auto verbinden. Das solle dann beim Fahren weniger ablenken. Seit dem Frühjahr diesen Jahres zeigt die App Autofahrern an, wann die Leipziger Ampeln auf Grün umschalten. Ziel sei es, dass Autofahrer weniger Stopps an Ampeln machen und somit weniger Kraftstoff verbrauchen. Auch die Emission von Schadstoffen soll damit zurückgehen. Für hybrides Arbeiten oder Arbeiten im Homeoffice soll Leipzig ein Geheimtipp sein. Das sagt zumindest eine neue Auswertung von dem Online-Portal Freelancer Map. Demnach führt Leipzig in der Kategorie Wohnkaufkraft. Der Wert ergibt sich aus dem Verhältnis des durchschnittlichen Stundenlohns und der Kaltmiete. In Leipzig würde man sich 7,3 Quadratmeter pro Arbeitsstunde leisten können. In München liege die Wohnfläche pro Stunde bei weniger als der Hälfte. Für die Auswertung wurden Daten von rund 75.000 Nutzern der Plattform im deutschen Raum ausgewertet. Für die Analyse wurden auch Faktoren wie Stundenlöhne und Dichte an Freelancern pro Stadt erhoben. Seit dem Morgen halten die Linien S5 und S5X nicht mehr an den Bahnhöfen Markkleeberg und Nordmarkkleeberg. Grund für die Ausfälle ist laut der Deutschen Bahn eine defekte Weiche. Die Einschränkung werde voraussichtlich bis Freitag andauern. Reisende sollen laut der Deutschen Bahn auf die S-Bahn-Linie 3 ausweichen und in Markkleeberg-Gaschwitz aussteigen. Die Haltestelle sei weiterhin befahrbar.
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4: In Leipzig ist es bewölkt bei einer Temperatur von 21 Grad. In der Nacht wird es sich auf 13 Grad herunterkühlen. Morgen wird es einen Mix aus Sonne und Wolken geben, bei Höchsttemperaturen von bis zu 21 Grad. Das waren die Nachrichten. Redaktion Annika Günther und Wanda Krüger, Sprecherin Wanda Krüger. 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
6: Heute mit mir Anne Römer. Und wir starten in diese Sendung mit Peggy Gou und Arya Starr mit deren Song Woman.

Woman von Peggy Goo und Ira Starr. Und egal ob Man, Woman oder alles dazwischen außerhalb, ich begrüße euch ganz herzlich zu dieser Direktsendung. Noch bis heute Mitternacht können LeipzigerInnen mit ihrem Fahrrad Kilometer sammeln, denn es ist der letzte Tag des Stadtradelns. Solche Aktionen, die gibt es in Leipzig regelmäßig. Irgendeine Aktionswoche läuft gefühlt immer und na klar, so auch in dieser Woche. In Leipzig findet aktuell zum Beispiel die interkulturellen Wochen statt. Ziel ist es dabei, einmal im Jahr unterschiedliche Herkünfte und Erfahrungen besonders miteinander zu teilen und damit Respekt, Akzeptanz und Toleranz zu schaffen. Sich gut untereinander zu verständigen, kann schwierig sein, gerade dann, wenn eine Sprachbarriere zwischensteht. Wie Kinder in der Stadt mehrsprachig aufwachsen, darüber haben wir mit der Sprachwissenschaftlerin Katja Morata-Arendt gesprochen. Das Interview geht's hier um kurz nach halb, bleibt da also dran. Und noch eine zweite Aktionswoche findet gerade in Leipzig statt. Nach nur einem Song geht es um die Woche der Klimaanpassungen. Wie anpassungsfähig Leipzig wirklich ist, besprechen wir hier also gleich. Und besagter Song kommt von Tinashe und heißt Crash Out.

0: Tinashe mit Crash Out hier bei Mephisto 97.6. Es war heiß diesen Sommer. In Leipzig legte die Hitze den Tramverkehr lahm, Felder brannten im Umland, die Badeseen waren überfüllt und Abkühlung durch Klimaanlagen in Gebäuden war eine Seltenheit. Dass es so heiß war, ist kein Zufall, sondern Zukunftstrend und hängt laut dem Großteil der ExpertInnen mit dem Klimawandel zusammen. Insbesondere in Städten wie Leipzig wird nun der Ruf nach Hitzeschutz immer lauter. Welche Maßnahmen hierbei ins Spiel kommen könnten, darum geht es in der Woche der Klimaanpassung, die diese Woche auch hier in Leipzig stattfindet. Was dabei genau unter die Lupe genommen wird, weiß meine Kollegin Caroline Weisheit. Sie sitzt hier bei mir im Studio. Hallo Caroline.
1: Hallo.
0: Wofür gibt es denn jetzt diese Woche der Klimaanpassung?
1: Die Woche ist eine bundesweite Initiative des Bundesumweltministeriums und Leipzig ist zum 4. Mal auch wieder dabei. Die Woche ist vor allem dafür da, Aufmerksamkeit auf Vorsorge gegen die Folgen des Klimawandels zu richten und fokussiert sich dabei auf erfolgreiche Praxisbeispiele und Maßnahmen. Dazu gibt es diese Woche in Leipzig verschiedene kostenfreie Mitmach-, Beratungs- und Informationsangebote rund um die Möglichkeit der Klimaanpassung.
0: Ja, du hast jetzt diese Möglichkeiten angesprochen, aber sag mal, um welche geht es denn jetzt konkret in dieser Woche? Worüber wird da gesprochen?
1: Diese Woche stehen Dach- und Fassadenbegrünung im Fokus. Da gibt es zum Beispiel Programmpunkte, die zeigen, dass so ein Gründach Städte klimaresilienter macht oder auch Beratungsangebote zur Begrünungsförderung durch das Amt für Umweltschutz.
0: Gründächer oder Fassaden, die begrünt sind, das sieht man ja schon ab und zu in der Stadt immer wieder. Kannst du uns nochmal genau erklären, wie funktioniert so ein Klima- und Hitzeschutz durch Begrünung?
1: Es gibt im Helmholtz-Zentrum für Umweltforschung hier in Leipzig zum Beispiel auch ein Gründach, auf dem dazu geforscht wird. Dr. Fabian Brandenburg, wissenschaftlicher Mitarbeiter im Helmholtz-Zentrum, sagt dazu:
2: Der Vorteil von diesen Dächern ist, dass es im Prinzip entsiegelte Flächen sind. Das heißt, das Wasser auf dieser Fläche geht nicht über eine Regenrinne in die Kanalisation und damit ins Klärwerk, sondern es bleibt erstmal auf dem Gründach. Die Strategie ist, so viel Wasser wie möglich erstmal in der Stadt zu halten und nach Möglichkeit sogar komplett in der Stadt zu versickern.
1: Fabian Brandenburg sagt auch, dass solche Dach- und Fassadenbegrünungen einen gewissen Kühleffekt auf das Gebäude darunter haben können, wo sie im Hinblick auf das Stadtklima im Sommer ja nützlich wären. Außerdem fangen sie Wasser auf, das so nicht gleich wieder in die Kanalisation fließt, damit die Kläranlagen nicht alles auf einmal stemmen müssen. Das Wasser kann dann erstmal anderweitig genutzt werden, zum Beispiel um die Stadt Grünflächen zu bewässern.
0: Du hast ja jetzt ein ziemlich konkretes Konzept beschrieben. Wird das denn auch schon so in Leipzig umgesetzt?
1: Ja, man kennt ja zum Beispiel von den Dächern einiger Tramhaltestellen oder die Fassaden des Krassi-Museums am Johannesplatz. Auf dem Gewandhaus entsteht momentan auch ein solches Gründach. Fabian Brandenburg schätzt die Lage in Leipzig dann so ein:
2: Wärmeplanung spielt in die ganze Thematik auch noch irgendwie mit rein. Also die Stadt Leipzig ist da sehr ambitioniert und in der Stadt Leipzig reden auch die richtigen Akteure jetzt miteinander.
1: Zusätzlich zur Wärmeplanung arbeitet die Stadt Leipzig momentan auch gerade an einem Klimaanpassungsprogramm, welches bestehende Maßnahmen weiterentwickeln soll.
0: Caroline Weisheit über Gründächer in Leipzig und die Woche der Klimaanpassungen. Danke fürs Gespräch. Ja, und hier geht's gleich weiter mit etwas Musik. Ihr hört sie schon, Flood von Dua Saleh featuring Bon Iver.

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1: Wir machen jetzt erstmal Nachrichten von diesem Donnerstag. Ist heute Donnerstag, richtig?
0: Ja. 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

0: die Südafrikanerin Tyler mit Is It, Musik von ihrem aktuellen Album A-Pop. Wer länger als üblich arbeitet, bekommt in der Regel auch mehr Geld oder muss an anderer Stelle weniger arbeiten, seine Überstunden abbauen. Nicht so aber bei Lehrkräften. Hier sind Überstunden sogar undokumentiert. Ein Lehrer aus Niedersachsen fand das unfair und hat vor Gericht auf über 30.000 Euro Entschädigung geklagt. Wie damit umgegangen werden soll, wurde heute am Bundesverwaltungsgericht verhandelt mit möglichen bundesweiten Folgen. Das Gericht hat die Klage nun am Ende abgelehnt. Bei Fisto 97.6 Redakteur Florian Böhm kennt die Details und ist jetzt hier bei mir im Studio. Hallo Florian.
1: Hey Anne.
0: Florian, die Spannung vor dem Prozess war groß. Was hat das Gericht jetzt konkret entschieden?
1: Ja, das Gericht urteilte, Lehrkräfte haben keinen automatischen Anspruch auf Bezahlung bei Überstunden. Stattdessen müsste Überbelastung direkt beim Arbeitgeber gemeldet werden und gegebenenfalls Aufgaben abgegeben werden. Die Chancen in Zukunft vor Gericht also mit ähnlichen Klagen erfolgreich zu sein, ist jetzt also gering. Und es bleibt beim Status quo und ändert sich erstmal nichts konkret für die Lehrkräfte in Deutschland und auch in Leipzig. Das Bundesverwaltungsgericht habe aber anerkannt, dass es das Problem mit der Zeitanfassung gibt und dass es gelöst werden muss, berichtet Burkhard Naumann von der Gewerkschaft für Erziehung und Wissenschaft.
2: Insgesamt bedeutet das jetzt ein Stück weit zwar einen Dämpfer für uns, aber tatsächlich ändert es nichts daran, dass bis derzeit schon geltende Rechtsauffassung ist, mehrfach gerichtlich bestätigt, dass die Arbeitszeit von Lehrkräften erfasst werden muss als Instrument des Arbeits- und Gesundheitsschutzes.
1: Das sei aber in dem Fall nicht entscheidend für das Urteil gewesen.
0: Jetzt ging es bei diesem Prozess ja konkret um einen Lehrer aus Niedersachsen. Wie ist denn diese Klage jetzt hier beim Bundesverwaltungsgericht in Leipzig gelandet?
1: Ja, es ging um Frank Post, den ehemaligen Grundschuldirektor aus Lüneburg. Und der hat vom Land Niedersachsen über 31.000 Euro Entschädigung verlangt für die zahlreichen Überstunden, die er geleistet hat. Dass das überhaupt möglich war, ging nur, weil er die Zeiten im Rahmen einer Arbeitszeitstudie genau dokumentiert hat. Und dabei kam raus, dass er jede Woche ungefähr 8 Stunden zu viel gearbeitet hat. Das Gericht Lüneburg hat ihm auch recht gegeben. Das Land Niedersachsen hat dagegen allerdings Beschwerde eingereicht, denn die meinten, er hätte diese Überstunden nicht zwingend leisten müssen. Er dagegen meinte, er hätte immer mehr Aufgaben bekommen, die er in der normalen Zeit gar nicht hätte schaffen können. Daher ist der Fall jetzt bis vor das Bundesverwaltungsgericht gekommen.
0: Okay, es klang jetzt bei dir schon mehrfach so an, dass gerade bei Lehrkräften Überstunden ein Problem sind. Warum ist das so?
1: Die GEW meint dazu, es gäbe einfach einen hohen Bedarf an Überstunden, zum Beispiel durch Korrekturen, Vorbereitungen oder Elterngespräche. Das sollte aber eigentlich keine Begründung dafür sein, dass man diese Überstunden nicht abbauen kann, meint Burkhard Naumann.
2: Lehrkräfte arbeiten während der Schulzeit ja mehr als die 40 Stunden. Das ist bis zu einer bestimmten Grenze auch in Ordnung, wenn man die Mehrarbeit in den Ferien abgelten kann. Aber die Studienlage zeigt eben, dass ein Großteil der Lehrkräfte trotz Ferien über das gesamte Jahr deutlich über 40 Stunden im Durchschnitt arbeitet.
1: Es gehe dabei nicht nur um finanzielle Gerechtigkeit, sondern auch die Gesundheit der Lehrkräfte und die Qualität des Unterrichts, sagt die GEW-Bundesvorsitzende Maike Finnern. Das Thema wird also auch in Zukunft noch eine wichtige Rolle spielen und auch wenn das Gericht heute gegen Frank Post und die GEW entschieden hat, ist die Debatte um das Thema Arbeitszeiterfassung für Lehrkräfte wohl noch nicht vorbei.
0: Berichtet Florian Böhm über das Urteil des Bundesverwaltungsgerichts zu Überstunden bei Lehrkräften. Vielen Dank, Florian. Bei uns geht es gleich nochmal weiter mit den wichtigen Meldungen des Tages. Vorher aber ein paar Songs für euch, zum Beispiel Rebecca Black mit Pistol.

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1: Mit Wanda Krüger. Im Rechtsstreit um Überstunden bei Lehrkräften hat das Bundesverwaltungsgericht in Leipzig die Klage eines niedersächsischen Lehrers abgewiesen. Das teilte Burkhard Naumann von der Gewerkschaft Erziehung Sachsen Mephisto 97.6 mit. Demnach bekräftigten die Richter, dass Lehrkräfte keinen automatischen Anspruch auf einen finanziellen Ausgleich für Überstunden haben. Vor rund einer Stunde hat Baubürgermeister Thomas Dienberg die Europäische Mobilitätswoche in Leipzig mit einer Rede eröffnet. Im Interview mit Mephisto 97.6 betonte Dienberg, dass es bei der Mobilitätswoche um schon vorhandene Mobilitätslösungen gehe, aber auch um den internationalen Austausch. Klimagerechtes Autofahren soll in Leipzig noch einfacher werden. Wie die Stadt Leipzig bekannt gab, soll der digitale Ampelassistent Traffic Pilot nun auch navigieren und über die aktuelle Verkehrslage informieren können. Für hybrides Arbeiten oder Arbeiten im Homeoffice soll Leipzig ein Geheimtipp sein. Laut einer Auswertung von dem Online-Portal Freelancer Map führt Leipzig in der Kategorie Wohnkaufkraft mit 7,38 Quadratmetern pro Arbeitsstunde. Der Wert ergibt sich aus dem Verhältnis des durchschnittlichen Stundenlohns und der Kaltmiete. Seit dem Morgen halten die Linien S5 und S5X nicht mehr an den Bahnhöfen Markkleeberg und Nordmarkkleeberg. Die Einschränkung werde voraussichtlich bis Freitag andauern. Das Wetter. In Leipzig ist es bewölkt bei einer Temperatur von 19 Grad. In der Nacht wird es sich auf 13 Grad herunterkühlen. Morgen wird es dann einen Mix aus Sonne und Wolken geben bei Höchsttemperaturen bis zu 21 Grad. Es ist 18.31 Uhr. Das waren die Schlagzeilen.
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2: Weiterhin mit mir Anne Römer. Und bei uns geht es weiter um Tagesaktuelles aus Leipzig. Vorher aber Madonna mit Love Sensation. Yeah.

0: Love Sensation von Madonna, hier bei Direkt, eurem Nachrichtenmagazin bei Mephisto 97.6. Sind wir mal ehrlich, eine neue Sprache zu lernen ist häufig ganz schön viel Aufwand, selbst mit Duolingo, Bubble und Co. Da wäre es schon praktisch, das von klein auf einfach so zu können. Für viele Kinder ist es aber gar nicht so utopisch. Nach Zahlen des Instituts der deutschen Wirtschaft wachsen knapp 3 Millionen Kinder in Deutschland mehrsprachig auf. Im Rahmen der interkulturellen Woche bietet der Verein Mala Jeherece die Workshops zum mehrsprachigen Aufwachsen an. Geleitet werden diese Workshops von der Linguistin Katja Murata Arendt. Mein Kollege Mathis Dinkelacker hat mit ihr über das mehrsprachige Aufwachsen gesprochen.
1: Frau Arendt, erstmal zu Anfang. Warum entscheiden sich Eltern überhaupt dafür, ihr Kind mehrsprachig zu erziehen?
2: Also Sprache ist nicht nur Sprache, Sprache ist auch Identität. Es ist immer schwierig, wenn wir sagen, ich erziehe mein Kind in einer Fremdsprache, weil die Fremdsprache ist nie meine Sprache. Wenn ich dann mit dem Kind umgehe, am besten ist immer in meiner Sprache, wo ich liebe, ganz tief fühle.
1: Wenn wir es uns jetzt mal ganz praktisch im Familienalltag anschauen, wie sieht dann so eine mehrsprachige Erziehung aus? Können Sie mir da vielleicht so ein, zwei Beispiele nennen, wie das gelebt werden kann?
2: Also die Beziehungssprache in der Regel ist immer unsere Muttersprache. Also ich könnte mir überhaupt nicht vorstellen, mit meinen Kindern Deutsch zu sprechen. Also meine Muttersprache ist ja Portugiesisch und es ist ganz anders, wenn ich meinen Kindern sage, oh, ja komm hier, Schatz oder Maus oder andere Begriffe, die im Deutschen oft verwendet werden für Kinder, das fühle ich nicht. Deswegen ist ja immer, komm hier, Winkel, Fufinho, meu lindinho, das ist meine Sprache.
1: Was kann denn so eine mehrsprachige Erziehung für Eltern, aber auch für Kinder schwierig machen?
2: In der Gesellschaft, vor allem Menschen, die einsprachig sind, sind der Meinung, dass Mehrsprachigkeit vielleicht den Kindern überfordern kann. Und das ist eigentlich ein sehr großes Mythos. Die Kinder können wunderbar alle Sprachen lernen, die sie in der Umgebung hören. Doch mit den Kindern ist wichtig, dass wir ganz viel Input geben. Und wenn wir wenig mit dem Kind in der Minderheitssprache sprechen, dann verlieren sie die Minderheitssprache. Ne? Deswegen ist die große Herausforderung, das beizubehalten und durchzuziehen, obwohl einige der Meinung sind, dass wir das nicht machen sollten.
1: Unter anderem deswegen gibt es ja auch Workshops wie im Projekt Maus. Mich würde interessieren, wie unterstützen Sie Eltern in ihren Workshops dabei, die Sprache mit ihren Kindern gemeinsam zu vermitteln?
2: Also mit dem Workshop, das läuft dann so ab. Also ich vermittle dann die grundlegende Theorie und erklären den Eltern ganz genau, wie Spracherwerb abläuft bei den Kindern, damit sie wissen, was gerade mit den Kindern, mit den Babys, mit den Kleinkindern passiert. Und ich gebe außerdem auch viel von meiner Erfahrung her mit meinen beiden Kindern. Also ich gebe schon ein bisschen Theorie, damit sie wissen, worauf das basiert ist. Aber vor allem sehr praktische Beispiele und Aktivitäten, wie sie mit den Kindern umgehen.
1: Es ist ja im Projekt Maus so, dass Eltern mit ganz unterschiedlichen sprachlichen Hintergründen zusammenkommen. Und das hatten wir ja gerade auch schon ein bisschen angesprochen. Was bringt denn diese Vielfalt für die gemeinsame Arbeit mit sich?
2: Es ist dann natürlich sehr interessant zu sehen, wie unterschiedlich die Familien zu Hause diese Mehrsprachigkeit leben. Und diese Vielfältigkeit der Sprachen und der Konstellationen bringt sehr viel Input für die anderen Familien. Sie können sich sehr gut austauschen.
1: Jetzt ist mir aufgefallen in der Vorrecherche, dass es sich ja vor allem auf Eltern mit relativ jungen Kindern bezieht. Also 0 bis 6 war da die Altersspanne, die angegeben war. Wie muss man denn das Lernen einer Sprache gestalten, dass es Kindern in dieser Altersgruppe gerecht wird?
2: Von 0 bis 6 Jahre alt lernen die Kinder nicht, sie erwerben die Sprache. Das heißt, wir unterrichten nicht die Kinder, wir müssen nur mit dem Kind in der Sprache kommunizieren. Kinder, die sind in sich, in der eigenen Welt. Und alles, was sie in der Umgebung erleben und erfahren, wird absorbiert, wird gespeichert. Wir müssen eigentlich nichts wirklich Aktives machen, jetzt bringe ich irgendwas bei, sondern einfach mit dem Kind umgehen. Spielen, sehr, sehr viel spielen, singen, vorlesen.
0: sagt Katja Morata-Arendt vom Verein Mala Gerece. Das Projekt Maus unterstützt Eltern bei der mehrsprachigen Erziehung. Das Gespräch wurde im Voraus aufgezeichnet und von meinem Kollegen Mathis Dinkelacker geführt. Wir spielen jetzt hier einen Hip-Hop-Klassiker aus den 2000ern, Missy Elliott mit Get Your Freak On.
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1: Bashlik mit keine Liebe, aber ich habe ganz, ganz viel Liebe für unseren nächsten Programmpunkt.
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1: Für unsere Veranstaltungstipps sitzt jetzt mein Kollege Mathis Dinkelacker bei mir im Studio. Hallo Mathis.
4: Hallo.
1: Mathis, du hast uns etwas mitgebracht, was man an diesem Donnerstagabend machen kann.
4: Ja, ganz genau.
1: Dann schieß los.
4: Also als allererstes habe ich mitgebracht einen Film und zwar heißt der Eaten Alive in Uganda und ja, du hast richtig gehört, ein Film aus Uganda kriegen
1: okay.
4: wir zu sehen.
1: Ich habe jetzt ehrlich gesagt nicht so geguckt wegen Uganda, sondern Eaten Alive, weil das klingt tatsächlich ein bisschen gefährlich.
4: Ja, wenn ich mir die Beschreibung so anschaue, könnte das auch so sein. Also es geht um einen US-amerikanischen Soldat, der nach seinem vermissten Bruder sucht in einem Dorf in Uganda und da trifft er wohl auf einen etwas seltsamen Wissenschaftler.
1: Okay, Eaten Alive kann ja natürlich auch metaphorisch gemeint sein und dann geht es um die Psyche. Also vermutlich ein Drama, das einen dort erwartet im Kino.
4: Ganz genau, so ist es angekündigt.
1: In welches Kino darf man denn da heute Abend gehen?
4: Ins Kino in der UT Connewitz.
1: Und wann muss man da sein?
4: Um 21 Uhr.
1: Okay, 21 Uhr, UT Connewitz, Eaten Alive. Ein Dramafilm über einen Bruder, der seinen Bruder sucht. Du hast noch mehr für uns, Mathis.
4: Ganz genau. Wer nicht ins Kino möchte, kann sich auch Musik anhören. Und da können wir auch gleich mal reinhören.
1: Spannend. Da hat man am Anfang was ganz anderes gehört als am Ende von der Musik.
4: Ja, ganz genau. Das war Elfin, eine Leipziger Produzentin und Sängerin. Und die tritt auf zusammen mit drei Sängerinnen und einer Geige, die man im Mittelteil gehört hat.
1: Okay, also einen Local Artist unterstützen ist ja eh immer eine feine Sache. Dann auch noch ein bisschen schön Musik. Wo findet das Konzert denn statt?
4: Im Leipziger Westen im Noch-Besser-Leben. Das ist in der Karl-Heine-Straße.
1: Das heißt, das Noch-Besser-Leben ist ja auch eine Bar, soweit ich weiß. Das heißt, da ist es mit den Zeiten wahrscheinlich ein bisschen flexibler, wann man da sein möchte. Aber wann sollte man denn da sein?
4: Also offiziell sollte man da sein ab 20 Uhr.
1: Okay, ab 20 Uhr und im Nachhinein kann man da bestimmt auch noch weiter länger sitzen. Wir hatten also jetzt einen Tipp für den Süden, einen für den Westen. Wo, in welche Himmelsrichtung schickt uns dein dritter Tipp?
4: Nochmal in den Süden.
1: Okay.
4: Wieder nach Connewitz, aber mit was ganz anderem als davor und zwar mit Theater.
1: Mit Theater, schön.
4: Genau, also das ist in den Kammerspielen Leipzig zu sehen und da gibt es zwei alte Fabeln und die wurden irgendwie miteinander kombiniert. Das Ganze heißt Die Vögel.
1: Die Vögel. Ich meine, bei Fabeln spielen Tiere ja eh immer eine Riesenrolle. Da wird es wahrscheinlich einiges geben, was man sich da hätte raussuchen können. Ich würde sagen, um es herauszufinden, muss man selber hingehen. Magst du nochmal die Hard Facts sagen, wann und wo?
4: Ja, 20 Uhr geht's los in den Kammerspielen Leipzig. Das ist in der Kochstraße.
1: Mathis, ich danke dir ganz herzlich für diese drei tollen Tipps für den Donnerstagabend.
4: Danke dir.
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Saturday Night von Revan Lenay. Und damit ist diese Direktsendung auch schon zu Ende. Das heißt, ich bedanke mich bei euch ganz herzlich fürs Zuhören und bei allen, die diese Sendung möglich gemacht haben. Redaktionell verantwortlich waren Wanda Krüger und Mathis Dinkelacker. Die Musik wurde ausgesucht von Johannes Kurz und in der Technik wurde ich heute unterstützt von Marcelle Tech. Vielen Dank an euch. Ja, einen letzten Song, den gibt es natürlich auch noch. Suave von Aquila und Jane Remover. Mein Name ist Anne Römer. Ciao, bis zum nächsten Mal.

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1: Mit Wanda Krüger. Die Themen für Leipzig. Bundesverwaltungsgericht entscheidet über Überstunden bei Lehrkräften, Eröffnungsrede zur Europäischen Mobilitätswoche und neue Funktionen beim Ampelassistenten der Stadt. Schönen guten Abend. Im Rechtsstreit um Überstunden bei Lehrkräften hat das Bundesverwaltungsgericht in Leipzig die Klage eines niedersächsischen Lehrers abgewiesen. Das teilte Burkhard Naumann von der Gewerkschaft Erziehung Sachsen Mephisto 97.6 mit. Danach bekräftigten die Richter, dass Lehrkräfte keinen automatischen Anspruch auf einen finanziellen Ausgleich für Überstunden haben. Weiter dürfe die Arbeitszeit nicht eigenständig verlängert werden. Hintergrund war ein Rechtsstreit um geleistete Überstunden eines niedersächsischen Lehrers. Dieser forderte beim Oberverwaltungsgericht Lüneburg eine Entschädigung von über 31.000 Euro ein und bekam zunächst auch Recht. Das Land Niedersachsen reichte daraufhin die Revision ein. Das Bundesverwaltungsgericht hob nun das Urteil auf. Vor rund einer Stunde hat Baubürgermeister Thomas Dienberg die Europäische Mobilitätswoche in Leipzig mit einer Rede eröffnet. Dienberg betonte im Interview mit Mephisto 97.6, dass man als Stadt Leipzig gerne zeige, welche Mobilitätslösung es jetzt schon gebe, und betont außerdem den Blick auf den internationalen Austausch.
2: Weil wir auf der anderen Seite aber auch gerne mit anderen Städten und auch mit und durchaus auf europäischer Ebene, wir gucken auch gerne nochmal in andere Länder, was machen die eigentlich? Und das dann mal vergleichen, warum geht das eine bei denen, was bei uns vielleicht eben nicht so einfach geht.
1: Die Europäische Mobilitätswoche geht auf eine Initiative der Europäischen Kommission zurück. In der Kampagne sollen Menschen europaweit nachhaltige Mobilität nähergebracht werden. Noch bis zum nächsten Dienstag finden Veranstaltungen in Leipzig statt. Klimagerechtes Autofahren soll in Leipzig noch einfacher werden. Wie die Stadt Leipzig bekannt gab, soll der digitale Ampelassistent Traffic Pilot nun auch navigieren und über die aktuelle Verkehrslage informieren können. Nach Angaben der Stadt kann man die kostenlose Handy-App jetzt auch mit Bildschirm im Auto verbinden. Das solle dann beim Fahren weniger ablenken. Seit dem Frühjahr diesen Jahres zeigt die App Autofahrern an, wann die Leipziger Ampeln auf Grün umschalten. Ziel sei es, dass Autofahrende weniger Stopps an Ampeln machen und somit weniger Kraftstoff verbrauchen. Auch die Emissionen von Schadstoffen sollen damit zurückgehen. Für hybrides Arbeiten oder Arbeiten im Homeoffice soll Leipzig ein Geheimtipp sein. Das sagt zumindest eine neue Auswertung von dem Online-Portal FreelancerMap. Demnach führt Leipzig in der Kategorie Wohnkaufkraft. Der Wert ergibt sich aus dem Verhältnis des durchschnittlichen Stundenlohns und der Kaltmiete. In Leipzig würde man sich 7,38 Quadratmeter pro Arbeitsstunde leisten können. In München liege die Wohnfläche pro Stunde bei weniger als der Hälfte. Für die Auswertung wurden Daten von rund 75.000 NutzerInnen der Plattform im deutschen Raum ausgewertet. Für die Analyse wurden auch Faktoren wie Stundenlöhne und Dichte an Freelancern pro Stadt erhoben. Der RB Leipzig stürmt Jürgen Klopps DFB-Elf. Nach Angaben des Deutschen Fußballbunds werden drei Spieler des RB Leipzigs Teil des Kaders sein. Rydal Baku, David Raum und Brahim Gruder. Sie sollen in den Spielen gegen Serbien und Griechenland zum Ball kommen. Für Gruder ist das die erste Einladung in den DFB-Kader.
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1: In Leipzig ist es bewölkt bei einer Temperatur von 18 Grad. In der Nacht wird es sich auf 13 Grad herunterkühlen. Morgen wird es ein Mix aus Wolken und Sonne geben bei Höchsttemperaturen von bis zu 21 Grad. Das waren die Nachrichten. Redaktion Annika Günther und Wanda Krüger, Sprecherin Wanda Krüger. 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

0: das ist Grimm 104 von Zugezogen Maskulin und
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1: Heute mit Cosimo Spangler am Mikrofon. Und wir schnacken gar nicht lange, sondern starten gleich rein. Und zwar mit dem selbsternannten Worst Girl in America. Ich rede natürlich von Slater. Und die kann gerade einfach nicht aufhören, Singles zu releasen. Deshalb hören wir jetzt ihren neuen Song Crank 2.

Slater mit Crank 2 und ihr hört natürlich den Tonleiter, das beste Musikmagazin auf der Welt. Heute mit mir am Mikrofon Cosimo Spangler und ich darf euch ganz herzlich zu dieser Sendung begrüßen. Und wir haben heute ziemlich viel vor, aber davon lassen wir uns nicht stressen. Passend zum Herbst, der zumindest hier in Leipzig schon an der Tür klopft, machen wir es uns heute gemütlich und lassen den Sommer nochmal Revue passieren, besonders was die Festival-Season angeht. Wir haben nämlich das Culture Connects Festival besucht, das diesen August das allererste Mal stattgefunden hat und uns gefragt, wie es denn um solche kleinen Festivals bestellt ist. Außerdem haben wir noch einen weiteren Blick in die Vergangenheit geworfen, allerdings ein bisschen weiter, 35 Jahre um genau zu sein. So lang ist es nämlich her, dass die Dire Straits ihr letztes Album rausgebracht haben. Was die britischen Rockstars damit für eine Legacy hinterlassen haben, das klären wir in gut 20 Minuten. Und natürlich darf bei einem Tonleiter auch das Album der Woche nicht fehlen. Das liefert heute eine Rapperin aus München, die uns die Typologie ihres Lebens präsentiert. Ja, was das zu bedeuten hat, das erfahrt ihr nach nur einem Song. Synthpop aus London. Wir hören jetzt erstmal noch die neue Single von Rachel Chinoriri und die heißt Make Believe.

0: Die Britin Rachel Chinoriri bringt im Oktober ihr zweites Studioalbum raus. I Think I Spoke Too Soon heißt das und soll die Story ihres Lebens in den letzten 5 Jahren erzählen. Einen kleinen Einblick haben wir schon mal bekommen mit der neuen Single Make Believe, gehört bei Mephisto 97.6.
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0: Und eine Lebensgeschichte erzählt auch unser Album der Woche, oder besser gesagt die Typologie eines Lebens. So heißt nämlich das neue Album der Münchner Rapperin Ebbo. Die kennt man vor allem für ihre Texte über Aktivismus, in denen sie sich oft mit Themen wie Rassismus und Geschlechterrollen auseinandersetzt. Und die fehlen auch auf dem neuen Album nicht. In ihrer neuen Typologie bietet uns Ebbo aber auch ganz persönliche Einblicke in ihr Leben. Und welche das sind, das weiß meine Kollegin Celestine Gosch. Hallo Celestine.
3: Hi Cosi.
0: Zu so einer Lebensgeschichte gehört ja ziemlich viel dazu. Von welchen Kapiteln ihres Lebens erzählt Ebbo denn eigentlich in ihrem neuen Album?
3: Ja, Ebbo erzählt in ihren neuen Songs von vielen unterschiedlichen Aspekten aus ihrem Leben. Es geht um Einsamkeit, falsche Freunde und aber auch um tragische Erfahrungen von und mit ihrer Familie. Aber neben den Schwierigkeiten, von denen sie so erzählt, finden auch ihre persönlichen Träume und Hoffnungen Platz auf ihrem Album. Im Song Neues Leben malt sie sich zum Beispiel ihre persönliche Traumwelt, in der es keine Angst und Sorgen mehr gibt.

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1: Wie schafft Ebo es denn, diese private und verletzliche Seite auch mit der politischen Ebene zu verbinden, für die sie ja vor allem bekannt ist?
2: Ja, durch ihren Intro-Song Wasser stellt sie schon zu Beginn des Albums klar, dass für sie jedes Leben aus der gleichen Quelle entstammt. Sie vermittelt damit also quasi schon den moralischen Grundsatz, dass jeder Mensch gleich viel wert ist, indem sie sagt, dass jedes Leben so kostbar ist wie Wasser.
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2: Aber auch in den Songs, die darauf folgen, ist sie nochmal viel direkter in ihrer politischen Message. Im Song Arbeit zum Beispiel arbeitet sie die Migrationserfahrungen ihrer Eltern auf und rappt über Belastungen und fehlende Wertschätzung der Arbeit von Menschen mit Migrationshintergrund. Dabei solidarisiert sie sich klar mit der ArbeiterInnenklasse. Einen Schritt weiter geht sie aber nochmal, indem sie sogar Personen aus der Politik persönlich anspricht.
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0: Und zwischendurch hatten sie 10 andere Jobs.
1: Sie verknüpft in ihren Songs also eigene Erfahrungen und die Erfahrungen aus ihrem Umfeld mit einer klaren Kritik an System und Gesellschaft.
2: Also Einblicke in das eigene Leben und Kritik an der Gesellschaft. Findet man diesen Gegensatz denn auch musikalisch auf dem Album?
1: Ja, in ihrem gesamten Album spielt sie mit verschiedenen Rhythmen und Melodien. Durch die Atmosphäre, die sie in ihren Songs musikalisch erzeugt, lässt sie HörerInnen ihre Emotionen so richtig mitfühlen. Ein besonderes Beispiel dafür ist der Song Novoline, in dem es um die Glücksspielsucht von ihrem Vater geht.

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1: Ja, die Streichinstrumente, die da eingesetzt wurden, haben so eine Zärtlichkeit an sich, die die Zerbrechlichkeit eines süchtigen Menschen widerspiegelt. Auch vom Stil her baut sie ihren Song passend zum Inhalt nochmal musikalisch hin zu so einem richtig klassischen Höhepunkt auf.
2: Du klingst auf jeden Fall sehr begeistert. Es ist also genau diese Verbindung von Ebbos persönlichen Leben und ihrer Gesellschaftskritik, die das Album für dich so gut macht?
1: Ja, auf jeden Fall. Also insgesamt liefert Ebbo da wirklich ein künstlerisches Vollpaket mit persönlichen Einblicken, einer eindeutigen Gesellschaftskritik und dazu auch noch einer aufregenden musikalischen Vielfalt. Das Album ist also wirklich empfehlenswert für Menschen, die gerne in andere Lebensrealitäten blicken wollen und die nach so einer künstlerischen Tiefe in ihrer Musik suchen.
2: Sagt Musikredakteurin Celestine Gosch über Typologie eines Lebens von Ebbo, unserem Album der Woche. Und wir hören jetzt natürlich noch einen Song aus dem Album. Hier ist Ebbo mit Heval.

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0: Ebbo war das mit Heval und wir machen jetzt eine kleine Zeitreise.
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0: Und zwar in die späten 70er, da konnte die britische Rockband Dire Straits ihren ersten Hit feiern, ganz am Anfang ihrer Karriere.
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0: Ein absoluter Klassiker. Sultans of Swing ist bis heute wohl der größte Song der Band. Sie haben aber noch eine ganze Weile länger Musik gemacht, bis 1991 ihr letztes Studioalbum On Every Street erschienen ist. Das ist jetzt ziemlich genau 35 Jahre her und zu diesem Jubiläum hat Musikredakteurin Jolene Vulko das Album genauer unter die Lupe genommen, um herauszufinden, was On Every Street ausmacht.
3: An das vorherige Hitalbum Brothers in Arms konnte On Every Street zwar nie anschließen, aber trotzdem ist es ein Album, was MusikliebhaberInnen die Knie weich werden lässt. Das letzte Studioalbum der Dire Straits zeichnet sich nämlich durch die typische anspruchsvolle Gitarrenarbeit und lange balladenartige Songs aus. Der erste Song, Calling Elvis, ist ganze 6,5 Minuten lang und entstand aus einer Alltagssituation heraus. Der Kopf der Band, Mark Knopfler, unterhielt sich mit seinem Schwager. Dieser meinte, dass der Versuch, seine Schwester anzurufen, so wäre, wie Elvis anzurufen. So schlecht sei sie zu erreichen. Diese kleine Aussage löste in Mark Knopfler die kreative Welle aus, mit der er den Song als Hommage an Elvis Presley schrieb.
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0: Mit einem langen, instrumentalen Outro wird hier ein Ausblick gegeben, worauf man sich musikalisch im Laufe des Albums einstellen kann. Einschlägige Gitarrensolos. Der Song On Every Street, nachdem das Album benannt wurde, hat dagegen sehr komplexe Lyrics. Wie der Text zu interpretieren ist, weiß Knopfler selbst nicht so genau. Für ihn spricht der Song davon, Humor zu behalten, nicht zynisch zu werden und an Träumen festzuhalten. In einem Interview mit BBC Radio ermutigt er aber andere zu eigenen Interpretationen seiner Texte. Denn er findet es schön, wenn Lieder für jeden Menschen eine andere Bedeutung haben.
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0: Auf dem Album sind aber auch Songs, die etwas offensichtlicher preisgeben, worüber sie handeln. Schon der Titel My Parties verrät den Inhalt. Hier wird eine typische Hausparty von einem angeberischen und doch langweiligen Host beschrieben. Durch Bläser wird der Song zu einem Bluesrock, der zum Mitwippen einlädt.
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0: Etwas autobiografisch ist dann der Song Heavy Fuel. Hier geht es um den Alltag der Dire Straits während ihrer Live-Touren. Das typische Rockstar-Leben wird in den Strophen übertrieben dargestellt. Drogen, Partys und Frauen. Der Refrain, in dem es dann auf die Straße in Richtung des nächsten Konzerts geht, unterbricht dieses Leben immer wieder.

0: On Every Street ist nicht nur das letzte Studioalbum der Dire Straits, sondern auch ihre letzte Tour ist daraus entstanden. Sie umfasste insgesamt 229 Konzerte. Im Zuge derer waren sie über ein Jahr lang unterwegs. Nach dieser Tour entschlossen sie sich allerdings, das Projekt Dire Straits zu beenden. Sie hatten das Gefühl, nicht mehr dem Zeitgeist zu entsprechen. Ihr letztes Album zeigt aber eigentlich, wie zeitlos die Musik der Dire Straits ist. Denn On Every Street hat eine sehr entspannte Atmosphäre. Man hat oft das Gefühl, am Lagerfeuer zu sitzen und Geschichten übers Leben erzählt zu bekommen. Als letztes Album ist es ein gelungener Abschluss einer riesigen Karriere. Und wer auf anspruchsvolle Gitarrensounds steht, kommt hier voll auf seine Kosten.
1: Sagt Musikredakteurin Jolene Vulko zum 35-jährigen Jubiläum von On Every Street, dem letzten Album der Dire Straits. Den versprochenen Gitarrensounds können wir jetzt auch noch lauschen. Wir hören nämlich noch den Song Iron Hand in voller Länge.

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0: Erst gestern erschienen die neue Single von Joy Crooks und Denzel Curry, Painkiller war das. Und wenn ich schätzen müsste, wer für diesen Song die größte Inspiration war, ja, dann würde ich wahrscheinlich auf Amy Winehouse tippen. Aber so ganz genau lässt sich sowas in der Musikwelt immer nicht sagen. Dass Artists sich gegenseitig beeinflussen und inspirieren, das passiert ständig. Besonders im Fall unseres nächsten Künstlers. Der japanische Musiker Haruomi Hosono hat im Laufe seiner Karriere unzählige KünstlerInnen beeinflusst, ist aber selbst, zumindest in der westlichen Musikwelt, ziemlich unbekannt. Letzten Freitag hat er ein neues Album rausgebracht und wir nutzen das mal als Gelegenheit, um jetzt mal einen Blick auf Hosonos Karriere zu werfen. Dafür habe ich jetzt meinen Kollegen Johannes Kurz bei mir im Studio. Hallo Johannes.
1: Hallo Korsi.
0: Dann hol mich doch als Laie nochmal kurz ab. Wer ist denn Haruomi Hosono überhaupt?
1: Ja, das ist ein japanischer Musiker, der ist seit den 1960er Jahren aktiv. Und der hat eine lange Karriere als Solomusiker gehabt und als Teil der Band Yellow Magic Orchestra. Und was seinen Einfluss auf westliche Artists angeht, da muss man unbedingt sein Debütalbum Hosono House von 1973 nennen. Das ist immer noch eine Inspirationsquelle, über 50 Jahre nachdem es veröffentlicht wurde.

0: Also wenn ich das so anhöre, kann ich mir die Connections noch nicht ganz erschließen. Also klär mich doch mal auf. Welche Artists haben sich denn von diesem Album inspirieren lassen?
1: Ja, da gibt's viele. Da kann man zum einen Harry Styles nennen. Auf seinem Album Harry's House, das 2022 erschienen ist, hat er sich von Hosono inspirieren lassen. Unter anderem im Albumtitel Hosono House. Das ist genau die Inspiration für den Albumtitel Harry's House. Und auch musikalisch orientiert er sich an Hosono, nämlich an dessen City Pop. Das ist ein Genre in Japan in den 70ern und 80ern entstanden. Und Hosono House ist eben eins der ersten City-Pop-Alben. Und ich finde, den Einfluss am deutlichsten hört man auf dem Track Grape Juice.

0: Genau, wen ich auch noch nennen will unbedingt, ist Mac DeMarco. Der hat nämlich letztes Jahr ein Cover von einem Song vom Hosonos Debütalbum released. Und das kommt nicht aus dem Nirgendwo, nämlich ist Hosono der Lieblingskünstler von Mac DeMarco. Und er eifert ihm in seiner eigenen Musik auch immer sehr nach.
1: Da ist Hosonos Funke also auf Harry Styles und Mac DeMarco übergesprungen, das hört man auf jeden Fall raus. Diese Einzelfälle jetzt mal ausgeschlossen, wo findet man Hosonos Einfluss denn sonst so in der Musikgeschichte?
0: Ja, da kann man sich das Yellow Magic Orchestra anschauen, also die Band, die Hosono 1978 mitgegründet hat. Die haben nämlich immer viel mit neuen Produktionstechniken und neuen Instrumenten rumexperimentiert. Zum Beispiel auf einem Album, das sie 1981 veröffentlicht haben, haben sie fast ausschließlich mit Samples gearbeitet. Und davon haben sich dann die Hip-Hop-Produzenten in den 80ern und 90ern inspirieren lassen, weil die haben ihre Beats dann auch aus Samples zusammengebaut. Und die Hip-Hop-Connection geht sogar noch weiter. Das Yellow Magic Orchestra hat zum ersten Mal die 808 Drum Machine benutzt. Und zwar auf dem Track 1000 Knives aus dem Jahr 1981. Und die 808 wurde danach super populär im Hip-Hop, aber auch im Techno und auf Pop-Songs.

0: Das ist ja alles jetzt schon ein gutes Weilchen her, aber wir haben es vorhin schon gehört, Hosono macht ja heute immer noch Musik, oder?
1: Ja, genau. Der hat letzten Freitag ein neues Album rausgebracht mit dem Titel Yours Sincerely. Auf dem arbeitet er mit ihm bekannten Sounds, aber baut auch neue Elemente ein. Und ich fände zum Beispiel super interessant die Vocal Production auf der Single Note of Mothership.

0: Ja, und würdest du sagen, dass auch vielleicht von diesen neuen Experimenten sich wieder andere Artists inspirieren lassen könnten?
1: Ja, das kann ich auf jeden Fall sehen. Er spielt ja dieses Jahr noch 2 Konzerte zusammen mit dem Indie-Musiker Toru Imoa. Und vielleicht hören wir ja auf dessen nächsten Release den Einfluss von Hosono. Da wäre er ja in der Geschichte nicht der Erste.
0: Sagt Musikredakteur Johannes zu Haruomi Hosonos Einflüssen in der Musikwelt. Und wir hören jetzt nochmal ins neue Album Yours Sincerely rein. Ihr hört Haruomi Hosono mit Rojura Walking Vibration.

0: Haruomi Hosono mit Rojiura. Das ist japanisch und bedeutet so viel wie Hintergasse. Von seinem neuen Album Yours Sincerely gehört hier beim Tonleiter. Es ist Mitte September, da neigt sich langsam aber sicher die Festivalsaison dem Ende zu. Es ist also Zeit, den vergangenen Sommer Revue passieren zu lassen und vielleicht auch schon mal einen Blick aufs nächste Jahr zu werfen. Während einige Festivals, wie zum Beispiel das Highfield, diesen Sommer zum letzten Mal stattgefunden haben, entstehen gerade auch neue Festivals, so zum Beispiel das Culture Connects Festival in Machern. Das wurde von der SchülerInneninitiative Peace Harmony ins Leben gerufen, mit dem Ziel, Kultursterben zu verhindern und Treffpunkte für junge Leute wiederzubeleben. Unsere MusikredakteurInnen Celestine Gosch, Helena Seitz und Lorenz Navrat haben das Festival für uns besucht und sich gefragt, welche Chancen kleine Festivals heutzutage bieten.
1: Wo normalerweise gutbürgerlich gecampt wird, fand Ende August reger Trubel statt. Anstelle der idyllischen Campingatmosphäre waren an den Lübschützer Teichen in Machern diesmal laute Bässe zu hören. Denn da fand dieses Jahr das erste Mal das Culture Connects Festival statt. Organisiert wurde das von Peace Harmony e.V., einer Jugendinitiative aus Leipzig. Das Ziel, dem Kultursterben entgegentreten. Aber um Kulturangebote für alle zugänglich zu machen, braucht es finanzielle Mittel. Die stellt die jungen OrganisatorInnen vor Herausforderungen, erzählt Vorstandsvorsitzender Theo.
2: Wir haben natürlich gemerkt, wie hart es ist, auch dass wir uns nicht zwingend auf Unterstützung durch öffentliche Mittel verlassen können und ja, dass man mehr oder weniger auf sich allein gestellt ist. In der Szene wird sich auch gut unterstützt, also wir haben Clubs und Einzelpersonen aber auch in Leipzig, die uns unterstützen mit Technik und ja, anderen vielen helfenden Händen.
1: Im Vorhinein hätte der Verein bereits 4 Anträge bei der Stadt gestellt, um Fördermittel zu bekommen. Davon seien allerdings alle abgelehnt worden, erzählt Theo. Trotzdem standen auch größere Namen wie Hexer oder Remi FR auf dem Line-Up. Viele KünstlerInnen treten aber nicht aus finanziellen Beweggründen auf. So auch Angie, Mitglied der Band Skuro.
3: Ich bin heute dabei, weil meine Band hier heute spielt und weil es uns wichtig ist, kleine Kulturprojekte zu unterstützen. Es ist sehr klar in ihrem politischen Stance auch und ist daher, glaube ich, vor allem für junge Leute, die sich gerne rausbewegen wollen aus irgendwie konservativen Kreisen, besonders wichtig und steht daher auch ein bisschen alleine.
1: Ein Ort zu schaffen, an dem sich junge Menschen vernetzen können, ist auch ein Ziel des Culture Connects. Das begeistert auch die Festivalbesucherin Emma.
4: Ich finde es halt schön, dass viele noch unbekannte und jüngere Künstler oder weniger bekannte junge Künstler hier auftreten, dass hier so Workshops angeboten werden. Ich war noch nie auf einem wirklich größeren, aber das, was man halt davon mitbekommt, sind viele große Bands schon. Und da finde ich das hier einfach schöner, dass man mit jüngeren Leuten so zusammenkommt.
1: Von der gemeinschaftlichen Stimmung, die so ein kleines Festival bieten kann, berichtet auch Festivalbesucher Ramon.
5: Für wenig Geld kann man hier richtig geile Musik erleben, man kann mit richtig coolen Leuten connecten und das macht richtig Bock.
1: Das Festivalwochenende in Machern zeigt die Wichtigkeit erschwinglicher Kulturangebote für junge Menschen. Trotz fehlender Fördermittel bemühen sich Vereine wie Peace Harmony für den Erhalt genau dieser Angebote. Laut dem Verein soll das Festival nur der Start einer ganzen Projektreihe sein, um Jugendkultur in Sachsen zu stärken. Ob das Culture Connects Festival nächstes Jahr wieder stattfinden wird, bleibt noch offen.
0: Sagt Musikredakteurin Celestine Gosch zum Culture Connects Festival, das Ende August in Machern stattgefunden hat. Der Beitrag ist in Zusammenarbeit mit Helena Seitz und Lorenz Navrat entstanden.

0: Irin Nell Meskel war das mit ihrer neuen Single Hers. Und damit sind wir schon wieder fast am Ende unserer Sendung. Aber eine Sache habe ich für euch Musikfreaks da draußen noch, und zwar unsere Veranstaltungstipps.
1: Sagen Sie mal, Meister, irgendwo wird doch hier in der Stadt was los sein.
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0: Und die hat mir heute mein lieber Kollege Lukas Wernze mitgebracht. Hallo Lukas.
3: Ja, moin Kusi.
0: Also du Lukas, ich habe richtig Bock am Wochenende irgendwas zu erleben. Am besten was Musikalisches. Kannst du mir da behilflich sein?
3: Da kann ich dir behilflich sein.
0: Das freut mich doch.
3: Ich habe dir ein paar Tipps mitgebracht. Wollen wir am Freitag starten?
0: Ja, das würde ich sagen, gehen wir chronologisch durch. Starten wir doch am Freitag.
3: Okay, ich habe dir eine ganz tolle Band mitgebracht mit dem wunderbaren Namen Herr Jemine.
0: Herr Jemine, okay, aber auch so ausgeschrieben mit Herr sozusagen? Oder?
3: Nee, Herr Je und dann quasi Mine so.
0: Okay, ja. Ja. Ist auch cool.
3: Es ist eine Band aus Leipzig. Also doppelt cool. Und die machen sephardische Musik aus feministischer Perspektive.
0: Okay, kann ich mir, also ich würde sagen, hören wir es doch einfach mal kurz an,
3: das
0: oder?
3: Das ist ein guter Plan.

0: Ja, ich würde sagen, da würde ich auf jeden Fall ordentlich mein Tanzbein schwingen am Freitag.
1: So, das hoffe ich doch. Also kurz zur Begrifflichkeit, also sephardisch ist ganz grob gesagt das Judentum, das seine kulturellen und sprachlichen Wurzeln auf der Iberischen Halbinsel hat.
0: Ah ja, gut zu wissen. Ich habe mich nämlich gerade schon gefragt, was das bedeuten könnte.
1: Ich habe die Fragezeichen schon in deinem Gesicht gesehen. Genau, also es werden jüdische Melodien aus dem Jemen, Marokko, aber auch dem gesamten Mittelmeerraum gespielt und auch eigene Kompositionen der Band. Mhm. Und genau, das Ganze ist in der Stadtbibliothek am Freitag.
0: Ah ja, am Freitag in der Stadtbibliothek. Um wie viel Uhr geht das denn los?
1: Geht um 17 Uhr los, 1,5 Stunden und das Beste ist, der Eintritt ist frei.
0: Ja, das ist doch ideal. Dann kann man sich Herr Jemine am Freitag in der Stadtbibliothek anschauen. Wenn ich am Freitag schon verplant bin, aber am Samstag so richtig Lust zum Feiern oder rausgehen habe, was hast du denn da für mich?
1: Und man will eher so musikalisch was ganz anderes machen?
0: Ja, das bitte auch.
1: Ja, dann machen wir Folgendes.

0: Also gegenteiliger könnte das fast nicht sein. Was haben wir denn gerade gehört?
1: Wir haben gerade Baby Taylor Band gehört.
0: Okay.
1: Die treten am Samstag mit der Band Gloom im Noch besser Leben auf.
0: Okay, also im NBL. Am Samstag um wie viel Uhr fängt das denn an?
1: Das ist um 20.30 Uhr fängt das an. Genau, und also es sind halt zwei Bands, die klingen ungefähr so.
0: Kann ich mir jetzt was drunter vorstellen auch, ja.
1: Und ich glaube, Noch besser Leben, die machen immer so ein bisschen irgendwas bis 10 Euro kostet ein Ticket normalerweise.
0: Ja.
1: So also richtig Infos findet man da nicht, aber am Eintritt
0: einfach
1: werden sie irgendwas sagen.
0: Und schauen, wie viel es kostet.
1: Ja.
0: Auf jeden Fall zwei Bands, mehr oder weniger zum Preis von einem. Das ist ja eigentlich ein super Schnapper.
1: Genau.
0: Also sollte man machen, genau. Am Samstag im Noch besser Leben, sagt nur nochmal die Uhrzeit.
1: Das um 20.30 Uhr.
0: 20.30 Uhr. Und dann zum Sonntag, zum Ausklingen vom Wochenende, einen letzten Tipp hast du noch für mich.
1: Genau. Sonntag ist der perfekte Tag für eine Stadtrundfahrt.
0: Auf jeden Fall.
1: Und ich habe ein bisschen gehofft, es ist eine musikalische Stadtrundfahrt, aber die Band heißt so.
0: Ah, ich verstehe.
1: Ja, ich war auch sehr irritiert.
0: Okay.
1: Und die ist jetzt wirklich wieder nochmal was anderes.
0: Okay.

0: Okay, also instrumental irgendwie jam-lastig, würde ich jetzt sagen.
1: Ja, genau. Also die NATO hat gerade so Jazz-Tage.
0: Ah ja, cool.
1: Und tatsächlich ist jetzt das Besondere, Stadtrundfahrt ist eher so aufgebaut wie so eine Rockband klassisch mit Schlagzeug, E-Gitarre, E-Bass und Gesang. Ja. Aber die machen halt eher so Jazz.
0: Okay,
1: und
0: cool.
1: Ja, das also, Ganze ist in der NATO zu finden.
0: In der NATO am Sonntag um wie viel Uhr geht das los?
1: 19:30 ist Einlass und das Ganze kostet dann 5 bis 20 Euro.
0: Ja, so ein bisschen mal die Jazz-Tage in der NATO auschecken. Das würde ich sagen, hört sich nach einem tollen letzten Plan fürs Wochenende an. Vielen Dank, Lukas.
1: Gerne.
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Chopping Mountain. Das gleichnamige Album ist am Freitag rausgekommen. Und damit sind wir endgültig am Ende des heutigen Tonleiter angekommen. Aber bevor ich mein Mikro ausmache und abhaue, habe ich noch ein paar nette Worte. Ich bedanke mich bei Delia Ansel-Kurikaner und Annika Günther für die Nachrichten und bei Laura Siebert, die die Sendung heute auf die Beine gestellt hat und die ganze tolle Musik rausgesucht hat. Außerdem geht ein herzliches Danke raus an Marcel Littek, der uns heute in der Technik betreut hat, und an euch, dass ihr wieder eingeschalten habt. Das war's auch schon von mir. Mein Name ist Cosimo Spangler und ich wünsche euch noch einen wundervollen Abend. Und einen allerletzten Song habe ich noch für euch dabei, Tinashe mit ihrer neuen Single Pillow Fight.

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1: Haltet den Dieb! Ey, du! Bleib stehen! Da lang! Da!
2: Ich dich kriege, du dann!
1: Oh, pass bloß auf!
3: Sie werden mich aber nicht erwischen. Und ja, der Dieb bin ich. Und zwar der Beste. Ich klaue alles. Ich weiß gar nicht, wann ich das letzte Mal rechtmäßig etwas besessen habe. Aber was ist schon Besitz? Besitz ist, was man sich nimmt, ohne dass man dafür belangt wird. Und ich werde nie belangt. Auch nicht von den Handlangern des Albrecht-Clans. Ja. Ich lege mich auch mit der gefährlichsten Familie des Landes an. Das liegt nur an dem ähnlichen Kunstgeschmack von Berthold Albrecht und mir. Er hatte etwas, das auch mir sehr gut gefällt. Selber schuld. Jeder kämpft mit den Waffen, die er besitzt. Er hat seine Schläger. Wenn die mich kriegen, bin ich dran. Aber ich bin ja auch nicht ganz unbewaffnet. Miau. Miau. Miau. Miau.

0: Wo ist der Scheißkerl? Ist der nicht hier reingelaufen?
1: Keine Spur von ihm. Hey, Aschenbach! Wo steckst du, hä? Wir kriegen dich früher oder später sowieso. Komm schon raus.
0: Wo ist der hin? Das gibt's doch nicht.
1: Ja, verschwinde, du Scheißvieh. So ein Mist.
2: Kinderspiel. Es ist immer so einfach. Aber trotzdem gibt es mir den absoluten Kick. Die gute alte Katze funktioniert jedes Mal. Und? Was haben wir da? Albrecht hat wirklich einen guten Geschmack. Die Maske von Yilo Tepeke. Die Maske, mit der die Schamanen der Maya Kontakt zur Totenwelt aufnehmen konnten. Sie ist wunderschön. Und mit ihr werde ich noch mächtiger werden. Soll ich sie jetzt schon aufsetzen? Nein, ich bin viel zu aufgeregt. Nein, morgen, nur keine Eile. Ich habe mir jetzt erstmal was zu trinken verdient. Als wer soll ich heute denn ausgehen? Hippie-Soziologiestudent? Nee, ich hab viel mehr Lust auf Longdrinks. Na dann, Poloshirt. Ja, heute lieber mal wieder etwas prollig. Das muss gefeiert werden. Und danach die ältere Dame aus dem Kulturbereich. Dann werde ich auf dem Heimweg auch nicht angelabert. Wo ist denn der Altweiberschmuck? Boah, was für ein assiges Poloshirt. Naja. Jawollo. Jawollo. Jawohl. Jawohl. Na, dann kann's ja jetzt losgehen. Boah, hab ich eine Farbe bekommen und Muskeln. Ach ja, Ibiza-Urlaub war spitze. Jawollo, yeah. Und du? Yilo Tepeke-Maske? Morgen wirst du in mein Repertoire aufgenommen. Dafür, dass ich mich selbst in dieser Figur so lächerlich finde, komme ich ganz schön gut an.
3: So, hier, bitteschön. Einmal Cosmopolitan.
4: Dankeschön. Und wieso bist du heute so gut drauf?
3: Ach, lange Geschichte.
4: Komm schon, ich will schon wissen, wieso du mich einlädst.
3: Man könnte sagen, ich habe etwas erworben, das ich schon sehr lange haben wollte. Etwas, das es nur einmal auf der Welt gibt.
4: Wow. Sammelst du Bilder oder so?
3: Ja, so könnte man das bezeichnen.
4: Echt? Aber du bist jetzt nicht so ein schnöseliger, langweiliger Kunstsammler, oder?
3: Natürlich nicht.
4: Und kann ich das auch mal sehen?
3: Bestimmt. Boah, sie ödet mich an. Ich glaube, ich sollte gehen. Morgen ist ja auch ein aufregender Tag für mich. Entschuldige mich kurz, ja?
4: Natürlich. Ich warte hier auf dich, Herr Künstler.
3: Ja, ja, warte nur. Ich komme nicht zurück. So viel Stolz besitze ich noch, als dass ich in diesem Körper Sex haben würde. Beatrix. Beatrix. Beatrix. So. Ein völlig neuer Mensch. Und jetzt nichts wie weg. Nicht, dass Madame noch den Rucksack erkennt. Wer bin ich eigentlich? Ich kann sein, wer und was ich will. Aber tief im Inneren, wer bin ich da? Ich weiß ja auch schon gar nicht mehr, welcher Körper ursprünglich zu mir gehört. So trivial ist es nicht, aber ich könnte mit ein bisschen Vorbereitung jeden Moment einen anderen Körper schaffen. Meine Diebesidentität ist ja auch nur meine Diebesidentität, weil sie so unauffällig und unschuldig aussieht. Und meine Katze ist eben meine Katze. Und dieser Frauenkörper ist eben ein eleganter, aber nicht mehr allzu junger Frauenkörper. Aber ab morgen kann ich sogar das Diesseits verlassen und im Jenseits in andere Rollen schlüpfen. Mein großer Tag. Ich kann's kaum erwarten. Und ich stehe auf und widme mich sofort Jelotepeke. Ich bin völlig gebannt und betrachte zunächst ein paar Minuten regungslos die Maske, die mein Leben nachhaltig verändern wird. Sie ist so kunstvoll aus Ton geformt und so sorgfältig bemalt, dass schon ihr Anblick pure Transzendenz ausstrahlt. Wie werde ich es schaffen, diese Maske zu zähmen? Ein Poloshirt als Eingang, als Portal zu meiner Sex-on-the-Beach-Identität, das ist einfach. Sich einen solchen Körper und Geist bis ins kleinste Detail vorzustellen, das geht. Auch eine Katze ist machbar. Katzen sind ja auch nicht besonders schwierig gestrickt. Aber wie muss ich der fleischgewordenen Magie eines Urvolkes begegnen? Wie wird man ein Schamane, der mit den Toten und mit den Geistern sprechen kann? Und ich beginne einfach wie immer. Jelotepeke. Jelotepeke. Jelotepeke. Man muss sich mit dem Trigger bekannt machen. Jelotepeke. Nicht nur, wie er geformt ist und aussieht, sondern was er wirklich ist. Lass dich ein. Konzentriere dich. Ich muss eins werden mit dem Portal. Ich muss meine Rolle finden und auf das Schärfste definieren. Ich lasse mich komplett auf die Maske ein. Jelotepeke. Stell es dir vor. Wie ist das Wetter? Wie sehen die Menschen in deiner Umgebung aus? Was trägst du? Was hast du in den Händen? Was tust du? Und ich komme langsam in den Trancezustand. Ich lasse mich langsam fallen und sehe alles klar vor meinen Augen. Ich stehe im mittelamerikanischen Gebirge. Der Wind weht um mein Haar. Das ganze Volk steht meinem Altar zu Füßen. Ich bin ihr Geistlicher. Der Rausch nimmt mich vollkommen mit.
5: Ja!
3: Ich bin fast da.
5: Ich halte einen Stab, wie immer. Damit wecke ich die Geister. Und ein Messer, wie immer. Ich opfere unseren Göttern. So ist es Brauch.
3: Ich bin fast da.
5: Ich hebe das Messer.
3: Was ist?
5: Konzentrier dich. Das Messer.
3: Was ist das? Wer stört mich?
6: Aschenbach, mach auf.
3: Fuck.
6: Los, mach die verdammte Tür auf.
0: Brechen wir sie einfach auf.
3: Fuck, die Maske. Ich bin noch nicht so weit. Was tun? Wo mache ich die Maske hin? Scheiße! Die Maske! In meine Tasche, schnell! Wo soll ich hin? Der Stuhl. Wo ist mein Stuhl? Wo ist es, verdammt? Wo ist es? Ach, hier, schnell, schnell, schnell! Stuhl! Stuhl! Komm, konzentrier dich! Stuhl! Stuhl!
0: Wo ist der Mistkerl?
6: Nicht zu Hause. Egal, wir müssen die Maske finden.
3: Sie dürfen die Maske nicht finden. Nehmt alles mit, aber nicht die Maske.
0: Albrecht hat gesagt, wir sollen ihm einen Denkzettel verpassen.
6: Na dann mal los. Oh, hier, ja. Sieh mal einer an. Das ging einfach.
3: Nein!
6: Okay, und jetzt weiter.
0: Auch das Bücherregal. Und den Scheißtisch.
6: Ja.
3: Bitte geht einfach.
0: Dieser Mistkerl.
6: Und die Stühle nicht vergessen. Die hat er bestimmt auch irgendwem geklaut, dieser Gauner.
3: Nein, hört auf. Hört auf.
6: Okay, das muss reichen. Los, bevor hier noch jemand die Bullen ruft.
0: Der wird sich wundern. Das kommt davon, wenn man sich mit den Großen anlegt.
6: Genau.
0: Wenn wir dich finden, bist du dran, Aschenbach.
5: Nein. Es ist alles vorbei. Die Maske ist weg. Und ich? Ich bin völlig zerstört. Wie soll ich mich denn jetzt zurückverwandeln? Ohne zu sterben? Hilfe! Hilfe! Hilfe! Hilfe! Hilfe! Hilfe!
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1: Boah, Lisa, die Küche ist ja ein Chaos. Du könntest wenigstens deinen scheiß Müll wegräumen. Das ist ja eklig. Wie lange steht diese Dose denn schon hier? Ist das Schimmel?
2: Oh Mann, jetzt entspann dich doch mal, ey. Ich werf das ja schon weg.
3: Nein, bitte nicht.
1: Okay.
2: Ja, stimmt.
3: Hallo? Ist hier jemand? Bin ich etwa tot? Es ist so dunkel hier. Hilfe?
4: Willkommen im Restmüll. Ich bin das Pflaster vom Dienst. Wenn du Hilfe brauchst, zögere nicht, mich zu fragen. Alles gut bei dir? Bist du verletzt?
3: Nein. Alles gut. Obwohl, habe ich da etwa eine Beule am Kopf?
4: Wenn ich das von hier aus richtig sehe...
5: Pflaster, komm jetzt nicht schon wieder mit deinem Helfersyndrom. Der Neue ist genau auf mir gelandet. Ich hasse die Neuen einfach. Jedes Mal wieder dieser neue, faulige Geruch von beginnender Verwesung, wie sich langsam die Einzelteile zersetzen und...
6: Bananenschale hat recht.
4: Womit hat er recht, Papier?
6: Der Neue sollte gar nicht hier sein. Du bist eine Dose, wenn ich das recht gehört habe, nicht wahr?
3: Ja, bin ich. Sogar der beste Linseneintopf bei Fröhlich, ihrem lokalen Billigdiscounter.
5: So ein Müll.
6: Still, Bananenschale. Dose, nun, wie soll ich sagen? Es liegt einfach an deinem Material. Du gehörst nicht zu uns in den Restmüll, sondern in den Plastikmüll. Das besagt sogar § 2 Absatz 1 der Leipziger Stadtreinigungsverordnung. Ich verbanne dich hiermit des Restmülls. Dir bleibt ein Tag, um deine Sachen zu packen und ins Exil zu verschwinden. Kudi, schreibst du das mit?
7: Papier, ich bin so gut wie leer. Meine Kräfte sind schon fast am Ende. Warum lässt du mich nicht einfach in Frieden? Ich bin für nichts zu gebrauchen. Niemand liebt mich. Niemand braucht mich. Deshalb hat man mich an diesen Ort verbannt. Dabei habe ich mich von Anfang an eingesetzt, nachts um 3 Mathehausaufgaben geschrieben und war bei allen Vorlesungen dabei. Doch mein Werk wird bald auch nur noch im Papiermüll landen. Und ihr mit eurem doofen Geschwafel über Mülltrennung haltet mich auch noch davon ab, in mein tiefes, dunkles Loch zu fallen.
6: Ach, Kuli, ich hätte es doch wissen müssen, dass du dich wieder so anstellst. Dabei haben wir doch schon so viel für dich getan. Wir haben den Tag des leeren Kugelschreibers eingeführt, mussten uns stundenlang deine Memoiren anhören und du hast mich sogar fast erstochen bei dem Versuch, auf mir zu schreiben. Was willst du denn noch?
7: Ihr hättet gar nichts tun sollen. Habt ihr nicht gemerkt, dass ihr mich damit nur noch mehr deprimiert habt? Ich will einfach nur noch in die große Tonne.
4: Och, Kuli, es wird schon alles wieder gut. Wir sind doch schon ruhig, schau.
2: Psst, Pflaster, was soll das nun heißen? Ich kann doch hier nicht einfach weg.
4: Das wird schon, kleines Döschen. Papier ist ziemlich streng. Aber die unteren Schichten hier im Eimer haben auch Mitspracherecht. Und die haben bestimmt nichts dagegen. Aber in letzter Zeit sind sie so still.
2: Das ist doch alles scheiße. Oh, habe ich das etwa laut gesagt?
5: Ja, hast du. Und du hast absolut recht. Dieser Gestank. Die ewigen Streitereien. Diese Momente, wenn man glaubt, es ist endlich vorbei und wir landen in der großen Tonne, aber dann kommt nur noch jemand Neues dazu und stört die Idylle. So wie damals, als diese Orange noch hier bei uns in den oberen Schichten war.
4: Oh nein, Bananenschale. Ich glaube, sie kommt. Sie kommt nach oben. Du hast sie aufgeweckt, du Schussel.
8: Hey, Banane. Banane. Hey, hey. Banane. Hey, Banane. Banane!
5: Verdammt nochmal, ich bin nur noch eine Schale, keine Banane mehr. Was willst du, Orange?
8: Du siehst fruchtig aus.
5: Ja, haha, das war super lustig. Kannst du dich nun bitte wieder in dein Loch verziehen?
8: Hey, Banane!
5: Was denn?
8: Kannst du auf dir selbst ausrutschen?
5: Oh mein Gott. Na gut, ich bin dran mit Fragen. Hey, Orange! Hey, hey! Orange, Orange, Orange!
8: Ja, was gibt's?
5: Wie wär's mal, wenn du deine Klappe hältst? Du gehst mir so sehr auf die Nerven, das glaubst du nicht. Sobald du deinen Mund aufmachst, kann ich mich nicht mal selber denken hören. Immer nur ne, ne, ne, ne, ne, ne, ne, ne, ne. Das kotzt mich so an. Also sei um Himmels Willen einfach mal still.
8: Hey, Kuli.
7: Oh Mann.
9: Ruhe! Ihr alle!
2: Sei du doch ruhig. Wer bist du denn, dass du meinst, hier das Sagen zu haben?
10: Ja genau, hier unten hört uns niemand zu.
11: Wir unteren Schichten haben auch was zu sagen.
12: Ja, genau! Mal jemand!
13: Jemand sollte die Revolution ausrufen!
12: Endlich!
7: Nicht gemerkt, dass er mich damit nur noch...
4: Es wird schon alles gut.
6: Ich hätte es...
5: Hast du.
2: Oh,
1: Der Müll müffelt echt total widerlich. Ich verstehe gar nicht, wie du hier so leben kannst.
13: Deswegen wohne ich ja auch alleine. Meine Wohnung, meine Regeln. Aber du hast schon recht. Ich könnte den Restmüll mal rausbringen.
1: Was? Das ist dein Restmüll? Hast du da nicht gerade eben noch eine Dose reingeschmissen?
13: Ja, und? Ich meine, das wird doch schon niemanden umbringen. Am Ende landet das doch eh alles im Meer. Können wir jetzt bitte los? Ich will diese eklige Tüte wirklich nicht ewig halten.
5: Na danke. Eklige Tüte? So ein Snob.
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1: Die menschliche Psyche ist ein Labyrinth des Vergessens. In jeder Gasse lauert eine Erinnerung. Manch eine ist friedlich, eine andere ist aggressiv und eine nächste ist am Verblassen. Durch die wirren Gänge des Labyrinths jagen das Es und seine Triebe das zerbrechliche Ich. Oft kann das Ich nicht entkommen. Von Geburt an rennt das Ich durch die Gänge. Über die Zeit zeigt sich dann, wie gut sich das Ich durchsetzen kann. Wie es auch in der realen Welt unterschiedlich starke Menschen gibt, gilt dasselbe auch für die einzelnen Ichs. Wenn das Ich nun zu den Schwächeren gehört, ist es nur eine Frage der Zeit, bis es zerbricht. Kommen dann noch äußere Einflüsse der schlechten Art hinzu, kann dem Ich kaum noch geholfen werden. So kommt es dazu, dass das Ich nach Möglichkeiten der Schadensbegrenzung sucht. Das funktioniert mal mehr, mal weniger gut. Bei letzterem komme ich ins Spiel. Ich bin Psychiater und kümmere mich um verletzte Ichs, die die Flucht durch das Labyrinth nicht gut überstanden haben. Ich bin sozusagen eine Schadensbegrenzung. Ich sitze Linda gegenüber und betrachte sie durch meine Nickelbrille. Sie wirkt heute sehr gefasst. Ihre Augen ruhen auf meinen Lippen, als würde sie versuchen, meine nächsten Worte zu erraten. Wie geht es dir heute, Linda?
2: Ich bin heute bei vollkommener Stille aufgewacht. Denken Sie, dass die Stimmen weg sind?
1: Ich glaube nicht, dass sie so einfach verschwinden können. Sag, waren die Stimmen heute schon die ganze Zeit abwesend?
2: Ja, ich habe niemanden gehört. Dafür habe ich das Gefühl, mich beobachtet jemand. Es fühlt sich an wie ein Riesenschatten, der mich langsam verschlingt. Dabei habe ich Angst vor der vollkommenen Dunkelheit.
1: Und diese Dunkelheit ist nicht dieselbe wie die, wenn du einen Blackout hast?
2: Nein, sie fühlt sich anders an. Es ist nicht so, dass ich nicht mehr weiß, was ich gemacht habe, sondern vielmehr ein drückendes Gefühl, das mir die Luft nimmt.
1: Wann hattest du denn dein letztes Blackout?
2: Letzte Woche. Da bin ich wieder in einer fremden Stadt neben einer Unbekannten aufgewacht. Und die Woche davor bin ich mit Schmerzen aufgewacht. Mein Schulterblatt schmückt seitdem ein Tattoo, das eine Fee darstellt. Und heute Morgen schaue ich in den Schrank und finde ein Feenkostüm. Ich erkenne mich selbst nicht wieder und ich kann mich nicht erinnern, dass ich das gemacht habe.
1: Und hast du wieder neue Verletzungen entdeckt?
2: Nein, keine frischen jedenfalls. Die letzten sind noch am Heilen. Aber sie müssen mir glauben, dass ich das alles nicht selbst war.
1: Linda ist eins der interessanteren Exemplare der menschlichen Psyche. Ihr Ich ist nicht mehr alleine im Kampf gegen das Es und seine Triebe. Im Fachjargon spricht man von einer dissoziativen Identitätsstörung. Die Betroffene besitzt viele verschiedene Identitäten, meist ohne davon zu wissen. Diese psychische Störung ist schwer zu diagnostizieren, aber wenn man sie erst einmal festgestellt hat, muss man die anderen Identitäten kennenlernen, um die Ursache für die Abspaltung zu finden. Und sind die anderen immer noch verstummt?
3: Die anderen sind mir scheißegal. Ich gebe einen Fick auf die. Wegen denen läuft mein Leben aus den Fugen. Sie zwingen mich dazu, ihren Namen in den Arm zu ritzen.
1: Lagrima, kann ich bitte mit Linda oder mit Stanek sprechen?
3: Nein. Weißt du, wie lange ich für das Licht gekämpft habe? Die versuchen mich immer häufiger zu verdrängen.
1: Lagrima ist eine der Persönlichkeiten von Linda. Sie verkörpert Lindas Zweifel, ihre düsteren Gedanken und ist die Persönlichkeit mit den Depressionen. Sie weiß, dass da noch andere sind, kennt sie aber nicht und interessiert sich auch nicht für sie. Sie handelt autoaggressiv und ist deshalb gefährlich für unseren Host, Linda. Und jedes Mal, wenn sie ans Licht kommt, besteht die Gefahr, dass sich Linda selbst verletzt. Ich möchte bitte mit jemand anderem sprechen. Kannst du bitte Platz für Stanek oder Linda machen?
4: Was gibt es denn?
1: Du musst besser aufpassen, wer ans Licht kommt. Wir wollen doch nicht, dass sich das Drama von letztens wiederholt.
4: Ich glaube, ich habe die Kontrolle über die anderen verloren. Sie scheinen alle plötzlich mit ihrer Rolle nicht mehr zurechtzukommen. Und ich glaube, Linda fängt an, etwas zu ahnen. Hier drin herrscht Chaos. Und ich bin nicht mehr Herr der Lage.
1: Dass Stanek Angst hat, gibt mir zu bedenken. Er verkörpert den Teil von Linda, der kämpferisch ist und sich um die anderen Identitäten kümmert. Sozusagen die Beschützerpersönlichkeit. Stanek ist in der Situation entstanden, als Linda den Mut gefasst hat, von zu Hause wegzulaufen. Seitdem gibt es Stanek, der auf alle aufpasst und zu einem wahren Überlebenskünstler geworden ist. Er hat immer einen Überblick, was die anderen treiben und achtet auf Lindas psychisches Wohlbefinden. Dass bei Linda etwas nicht stimmt, ist mir schon beim letzten Gespräch mit ihr aufgefallen. Sie wirkte abwesend und bedrückt. Hat Stanek recht und sie ahnt etwas? Das wäre fatal. Sie ist noch nicht so weit, dass sie damit klarkommt, dass sie mehrere Identitäten beherbergt. Irgendwas muss ich machen, sonst verliere ich die Kontrolle über unsere Therapie. Und Linda, fühlst du dich heute besser?
5: Linda schläft. Stunning meinte, ich darf jetzt spielen. Möchtest du was mit mir spielen?
1: Gerne, Papilia. Worauf hast du denn Lust? Wollen wir malen oder magst du etwas kneten?
5: Oh, ich möchte mit den Glitzerstiften malen. Die vom letzten Mal, als wir die Feen ausgemalt haben. Feen sind so Liebewesen und Stanek meinte, sie beschützen mich vor den bösen Fingern.
1: Dann hole ich mal die Stifte. Papilia ist das kleine Mädchen, was sich Linda bewahrt hat. Sie ist die kleine zerbrechliche Seele, die vor Jahren großes Leid erfahren hat und somit zur ersten Identität wurde. Damals, als noch der Ex-Freund ihrer Mutter bei ihnen zu Hause gewohnt hat, ihre Mutter und sie geschlagen hat und jeden zweiten Abend Linda im Schlafzimmer besucht hat. An jenem Abend hat sich Papilia abgespalten und ist in eine Fantasiewelt mit Feen geflüchtet. Ich beobachte sie beim Malen. Mit langsamen Bewegungen entsteht eine Blume mit bunten Blüten. Man sieht ihr nicht an, was sie durchgemacht hat. Auf einmal ändert sich ihre Haltung. Ihre Gesichtszüge verhärten sich. Starnecks kalte Augen schauen mich an.
4: Ich weiß jetzt, was hier nicht stimmt, Sigmund. Jetzt wird mir so einiges klar.
1: Das da wäre...
4: Du weißt zu viel. Ich habe dich beobachtet. Du kennst unsere Gedächtnislücken und privaten Gedanken. Auch wenn du nicht da bist, spüren wir immer deine Anwesenheit. Und du kennst die Ursache unserer Spaltung. Obwohl dir niemand von uns je erzählt hat, was genau vorgefallen ist.
1: Was willst du damit sagen? Die menschliche Psyche ist ein Labyrinth des Vergessens. Manchmal vergessen wir, wer wir sind, doch meistens finden wir wieder zurück zu uns selbst. Aber was, wenn das nicht geschieht? Dann fühlen wir uns identitätslos und können uns nicht definieren. Ich hatte nie ein Problem damit zu wissen, wer ich bin und kannte auch immer meine Rolle in diesem Spiel der Identitäten, doch nun fängt alles an zu wanken.
4: Sigmund, du bist einer von uns. Mich wundert nur, wie du es die ganze Zeit vor uns verbergen konntest.
1: Bei uns im Inneren herrscht seit Jahren Chaos. Viele Personen, die um die Kontrolle kämpfen. Da ist es leicht, euch zu täuschen.
3: Wie? Er ist einer von uns? Dann waren wir gar nicht in Therapie? Es gibt also keine Aussicht auf Heilung?
1: Natürlich. Du kannst nicht bestreiten, dass ich euch geholfen habe.
3: Ihre Namen sind Ficklinger.
5: Von Linda schläft.
3: Keine Aussicht auf die
5: bösen Finger.
3: Keine Aussicht.
5: Lass uns spielen. Lass uns spielen.
4: Wir müssen auf uns achten. So geht das nicht weiter. Wir müssen eine Lösung finden. Eine Lösung finden. Eine Lösung finden.
3: Jeden Tag dieselbe Scheiße.
6: Linda, wach auf.
3: Ich kann so nicht mehr leben.
6: Linda, wach auf.
2: Mein Name ist Linda. Jeden Morgen weckt mich dieses Stimmengewirr. Ich habe Gedächtnislücken, die manchmal mehrere Wochen andauern. Ich fühle mich wie eine Marionette, deren Fäden unsichtbare andere in der Hand halten. Ich finde mich an fremden Orten wieder, ohne zu wissen, wie ich hingekommen bin. Ich habe das Gefühl, mein Kopf könnte jeden Moment platzen. Aber das Schlimmste an allem ist, dass ich nicht weiß, wer ich bin. Ich bin viele.
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7: Mm-hmm.

0: wie geil.
1: Was ist denn da so lustig?
0: Bitte? Oh, nichts.
2: Die Jugend heutzutage. Bestimmt irgend so ein TikTok. Schlimm, schlimm.
0: Nein.
1: Ah! Also, junge Dame, jetzt ist aber mal langsam gut.
0: Ich bitte vielmals um Verzeihung.
2: Zeigen Sie mal her, was hören Sie denn da? Ein Hörkunst-Podcast, was ist denn das?
0: Ganz viele verschiedene kurze Hörspiele. Spannend, witzig, tiefgründig, alles dabei.
1: Als Podcast? Ich dachte, da reden sich die Leute immer nur mundfusselig.
2: Also Hörspiele finde ich interessant.
1: Aber das ist doch kein richtiger Podcast.
0: Natürlich, steht doch da.
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2: Jetzt schalten Sie schon auf laut. Ich will mithören.

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1: Regel Nummer 2. Wir nehmen Haltung an und bewahren sie, während wir beim Klienten sind. Ein gepflegtes Äußeres ist unabdingbar. Regel Nummer 3. Dem Klienten steht ein tadelloses, würdevolles Erlebnis zu. Daher konzentrieren wir uns stets auf seine Bedürfnisse. Regel Nummer 4. Wir arbeiten präzise, sauber und maximal wirkungsvoll.
2: Puh, okay.

0: Hallo? Entschuldigen Sie bitte. Aufwachen, bitte.
1: Wer sind Sie denn? Was wollen Sie von mir?
0: Ich habe eine Nachricht für Sie.
1: Was? Von der Rezeption? Ist irgendwas passiert? Wie spät ist es denn? Halb zwei? Ich habe Ihnen gesagt, dass ich um halb sieben geweckt werden will.
0: Ja, ich wollte Sie gar nicht wecken. Ich habe eine wichtige Nachricht für Sie.
1: Warum muss das um halb zwei in der Nacht sein?
0: Das hat mit meiner Nachricht zu tun.
1: Ja gut, dann sagen Sie endlich, was Sache ist.
0: Zu dieser Uhrzeit, in genau drei Tagen, werden Sie sterben. Sie...
1: Na, großartig. Sie sind gar nicht vom Hotel, oder? Haben Sie sich verlaufen? Sind Sie alleine hier?
2: Regel Nummer 5. Lasse dich niemals bei einer Ankündigung ablenken oder unterbrechen.
0: Zu dieser Uhrzeit, in genau drei Tagen, werden Sie sterben. Sie werden beim Versuch, unter dem Kühlschrank Staub zu wischen, von eben diesem erschlagen. Anschließend wird der Hund das weiche Fleisch in Ihrem Gesicht verzehren.
1: Ach, das ist ja scheußlich, was Sie da erzählen. Sind Sie Gast in diesem Hotel?
0: Nein, ich... Haben Sie gehört, was ich gerade gesagt habe?
1: Natürlich, natürlich. Kommen Sie, meine Gute. Ich begleite Sie mal nach unten zur Rezeption, ja? Zur Rezeption.
2: Regel Nummer 6. Stelle sicher, dass der Klient die Nachricht vollständig verstanden hat. Bei Leugnung oder Unglauben kann eine Vorstellung in Betracht gezogen werden.
0: Ich bin nicht verrückt.
1: Nein, Sie sind nicht verrückt. Das hat doch auch gar niemand gesagt,
0: Ich bin eine Banshee, ein Geistwesen aus der Totenwelt. Es ist meine Aufgabe, Menschen über ihr kurz bevorstehendes Ableben zu informieren.
1: Ah ja, eine Banshee. Davon habe ich, glaube ich, mal gelesen. Sagen Sie, wie viele Leute haben Sie denn schon besucht?
0: Nun, Sie sind mein erster Klient.
1: Ah ja, aller Anfang ist schwer, was? Ja, ich zieh mir mal die Schuhe an und wir gehen zur Rezeption, ja?
2: Regel Nummer 7. Setze Kräfte nur im Notfall ein.
0: Halt! Regen Sie sich nicht auf. Die Lähmung Ihrer Beine wird in Kürze wieder nachlassen.
1: Oh mein Gott! Wie machen Sie das? Ich spüre meine Füße nicht. Es kribbelt ganz eklig in meinen Oberschenkeln, aber...
0: Zu dieser Uhrzeit, minus 5 Minuten, in genau 3 Tagen werden Sie sterben. Sie werden beim Versuch, unter dem Kühlschrank Staub zu wischen, von eben diesem erschlagen. Anschließend wird der Hund das weiche Fleisch in Ihrem Gesicht verzehren.
1: Ja, aber warum sollte ich denn mitten in der Nacht unter dem Kühlschrank Staub wischen?
0: Es wird so über Sie kommen.
1: Aber doch nicht jetzt, wo Sie mir das erzählt haben, oder?
0: Das Schicksal lässt sich nicht ändern.
1: Ach, na super. Warum erzählen Sie es mir dann überhaupt? Macht Ihnen sowas etwa Spaß, hä? Das ist völlig pervers.
0: Meine frühzeitige Benachrichtigung über Ihren bevorstehenden Tod ist eine großartige Serviceleistung.
1: Was?
0: Auf diese Weise ermögliche ich es Ihnen, Ihre Angelegenheiten vor dem Ableben in Ordnung zu bringen.
1: Welche Angelegenheiten denn? Was wissen Sie denn noch über mich?
0: Setzen Sie ein Testament auf und verabschieden Sie sich von Freunden und Familie.
1: Oh Gott! Oh Gott! Machen Sie noch irgendwas mit mir? Ich glaube, ich kriege keine Luft. Oh Gott!
0: Keine Sorge, Sie sterben in genau 3 Tagen. Nicht jetzt.
1: Ich hab doch noch nie unter dem Kühlschrank geputzt. Ich glaube, ich kann da noch nicht mal ran. Da ist so eine Leiste.
0: In meiner Ausbildung habe ich gelernt, dass Klienten sich besser fühlen, sobald sie die Phase der Leugnung hinter sich gelassen haben. Nehmen Sie Ihr Schicksal an. Erst der Kühlschrank, dann der Hund.
1: Ich will aber nicht, dass mein Gesicht gefressen wird.
0: Nicht vollständig. Ihre Familie wird noch in der Lage sein, sie zu identifizieren. Vielleicht können Sie sich morgen Gedanken machen, was mit Ihrem Hund passieren soll. Ob Sie posthume Rache nehmen wollen oder ob Sie einen Wunschkandidaten für seine Inobhutnahme haben.
1: Welcher Hund ist das eigentlich?
0: Haben Sie mehrere?
2: Regel Nummer 1.
1: Nein, ich habe gar keinen Hund. Ich hasse Hunde.
0: Aber Herr Walter, was ist mit Ihrem Hund Bastard, den Sie vor 3 Jahren angekettet vor Ihrer Fleischerei gefunden haben?
1: Aber ich heiße gar nicht Walter. Ich heiße Müller und ich bin Sozialarbeiter.
2: Stelle sicher, dass du vor der richtigen Tür stehst.
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1: Wer klingelt denn um 9:30 abends so Sturm? Titus?
2: Hallo, Ellen. Tut mir leid, dass ich so spät hier so einfalle. Ist Micha zu Hause?
1: Nein, er ist Skat spielen wie jeden Donnerstag.
2: Gut, darf ich reinkommen?
1: Titus, ich weiß wirklich nicht, ob das eine gute Idee ist. Ich meine, ich im Bademantel und ich habe auch gar nichts zu trinken da.
2: Ich muss mit dir reden. Lass mich bitte eine halbe Stunde reinkommen. Eine Flasche Wein habe ich auch selber mitgebracht.
1: Na gut, komm rein.
2: Danke.
1: Setz dich, häng den Mantel an die Garderobe.
2: Setz dich besser auch hin. Ich habe nicht gerade gute Neuigkeiten.
1: Ist was Schlimmes passiert? Kannst du nicht mit an den Bodensee nächste Woche?
2: Keine Sorge, der Urlaub findet statt. Ich habe doch extra eine Dachbox fürs Auto gekauft, damit wir das ganze Zeug von Tanja mitkriegen.
1: Ja, stimmt, aber finde ich gut. Da muss ich mich auch nicht beschränken.
2: Aber ja, es geht um den Urlaub. Also indirekt.
1: Jetzt bin ich aber gespannt. Hast du was geplant?
2: Nimm erst mal einen kräftigen Schluck Wein.
1: Titus, bitte. Ich bin keine 20 mehr. Ich bin auch keine 30 mehr. Ich werde den Wein morgen merken.
2: Das wird noch das kleinste Problem sein.
1: So, was ist denn jetzt los?
2: Also, ich bin vor einiger Zeit nach Hause gekommen. Ein bisschen früher als geplant. Ich hatte alles fertig auf Arbeit und konnte dann gehen. Und da bin ich nicht direkt rein, weil ich gesehen habe, dass ein Blumentopf bei uns im Garten vom Haken gefallen ist. Ich gehe also zu unserem Beet und kann durch die Terrassentür schauen. Du weißt ja, wie das bei uns im Haus ist. Du siehst da direkt ins Wohnzimmer. Und da schaue ich so rein und sehe auf unserem Couchtisch das Zigarillo-Kästchen von Micha liegen. Du weißt schon, das mit dem dicken Brasilianer drauf.
1: Ja, die haben wir damals in Rio gekauft, aus so einem kleinen Markt. Aber das hat er doch immer in seiner Innentasche. Also das vergisst er nie.
2: Eben. Wenn Micha eins nicht tut, dann ist es seine Zigarillos irgendwo liegen lassen. Da bin ich irgendwie vorsichtig geworden. Bin heimlich durch die Haustür rein und bin leise die Treppe hoch. Und als ich über die oberste Stufe schauen konnte, sehe ich, dass die Schlafzimmertür ein Spalt offen steht. Und ja.
1: Was meinst du?
2: Naja, da habe ich sie gesehen. Micha und Tanja. Im Bett.
1: Was? Mein Mann Michael? Du lügst! Du lügst!
2: Ich wünschte, ich würde. Meine Frau Tanja, die kleine Schlampe, hatte nicht mal die Würde, es mir zu sagen. Aber was erwarte ich auch? Die Ehe ist schon seit Jahren tot.
1: Was? Mit Tanja? Ich kann nicht.
2: Ganz ruhig, Ellen. Das Wichtigste ist, dass wir jetzt nicht ausrasten. Du musst mir gut zuhören.
1: Wie lange geht das schon?
2: 7 Monate.
1: 7 Monate? Und du sagst mir das jetzt? Jetzt? 6 Tage, bevor wir zu viert in den Urlaub fahren?
2: Glaub mir, ich habe mir das gut überlegt.
1: Ich will nicht mitfahren. Ich will niemanden von euch sehen. Bitte geh jetzt.
2: Ellen, hör mir zu.
1: Geh jetzt.
2: Ellen! Das Wichtigste ist, dass du mir jetzt zuhörst und vor allem die Nachbarn nicht auf uns aufmerksam machst. Ich bin gar nicht hier, okay? Aber bitte hör mir zu, ich habe einen Plan.
1: Okay, ich höre zu.
2: Also ich habe wirklich lange darüber nachgedacht. 7 Monate, jeden Tag. Und im Moment, als ich die beiden gesehen habe, da wusste ich, da war mein Leben zerstört. Mir war klar, du musst wo ganz anderes hin. Und ich habe echt gedacht, ich setze mich einfach ins Auto und fahr los. Allein. Und keiner von euch sieht mich je wieder.
1: Tolle Idee. Wegrennen bringt doch auch nichts, Titus.
2: Ja, du hast recht. Und deswegen habe ich beschlossen, erstmal dich mit einzuweihen. Ich finde es nur fair, wenn du auch davon weißt.
1: Das hättest du auch früher machen können.
2: Nein. Ich wollte erst den Plan komplett ausarbeiten und dann mit dir reden. Du weißt, ich vertraue dir und ich weiß, dass du loyal bist.
1: Wovon redest du? Was für ein Plan?
2: Naja, ich hab beschlossen, die beiden umzubringen.
1: Du willst meinen Mann, also Micha und Tanja? Bist du verrückt?
2: Verrückt? Ich weiß nicht.
1: Doch, du bist verrückt.
2: Ich bin auf jeden Fall fest entschlossen, ein neues Leben anzufangen. Ich habe meinen Job gekündigt, ich habe nicht viele Freunde hier, das weißt du. Jetzt, wo ich Tanja nicht mehr vertrauen kann, hält mich nichts mehr in der Stadt. Ellen, ich will hier weg. Und da wir in einer ziemlich ähnlichen Situation sind, will ich dir anbieten, mit mir mitzukommen.
1: Titus, bitte, was soll das? Liebst du mich?
2: Nein, das tue ich nicht.
1: Und was?
2: Aber ich hasse Micha. Und wenn ich sehe, wie ein Schwein wie er jemanden wie dich klein hält, während er meine Frau vögelt, tut mir leid, ich kann das nicht mit ansehen.
1: Wie hast du dir das vorgestellt?
2: Als erstes ist es wichtig, dass du die ganze nächste Woche die Fresse hältst, verstanden? Dann fahren wir wie geplant in den Urlaub. In Konstanz lassen wir dann das Auto stehen, irgendwo ein bisschen außerhalb. Micha und Tanja sagen wir, damit wir Parkgebühren sparen. Wir fahren dann mit dem Bus in die Stadt zum Hafen. Da steigen wir in unser Hausboot um und dann direkt auf den Bodensee raus, damit uns so wenig Leute wie möglich sehen. Deswegen fahren wir auch direkt in der Morgendämmerung los.
1: Du hast das alles durchgeplant, oder?
2: Ich habe die letzten 7 Monate an nichts anderes denken können.
1: Wie sollen wir das machen? Die Polizei kriegt uns bestimmt.
2: Und da kommt der Kniff an der Sache. Wusstest du, dass es auf dem Bodensee keine Grenzen gibt? Bis heute haben sich Deutschland, Österreich und die Schweiz auf keinen Grenzverlauf einigen können. Wir befinden uns dort quasi auf internationalem Gewässer. Welche Polizei soll uns verfolgen?
1: Du bist verrückt. Das klappt doch nie.
2: Ich bin von der Ineffizienz der Bürokratie überzeugt. Niemand wird sich zuständig fühlen. Wir entledigen uns der Leichen mitten im See.
1: Und dann holen wir unser Auto ab und tun, als wäre nichts gewesen?
2: Dann kommt der haarige Teil. Wir fahren mit dem Hausboot nach Rorschach in der Schweiz und geben es dort ab. Das habe ich mit dem Bootsverleih ausgemacht. Und ich habe auch nur meinen Namen angegeben. Wir haben keine Ahnung, wie viele Menschen auf dem Boot mitfahren.
1: Und dann? Was sollen wir denn in der Schweiz?
2: Wir haben beim letzten Skiurlaub in den Alpen so eine kleine Schutzhütte gefunden. Im Winter sind da mal ein paar Wanderer, aber im Sommer ist da keine Sau. Die ist zwar irgendwo im Nirgendwo, aber wir können da ausharren, bis wir einen Weg aus der EU gefunden haben.
1: Ich weiß nicht, ob ich das kann.
2: Du musst, Ellen, du musst. Ich habe dir von dem Plan erzählt. Und entweder du hilfst mir jetzt, oder du lässt alles bei der Polizei aufliegen. Ich fahre da ins Gefängnis und du trennst dich von Micha. Der kann dann schön mit Tanja durchbrennen. Bitte, tu das. Lass sie gewinnen. Ich fürchte mich nicht vom Knast. Mein Leben ist eh schon im Arsch.
1: Titus, ich will nicht, dass sie gewinnen.
2: Die Drecksarbeit mache ich. Du musst nur die Fresse halten, okay? Nur die Fresse halten.
1: Lass mich bitte erstmal schlafen.
2: Okay. Ich gehe jetzt heim. Wenn ich morgen die Polizei vor der Tür stehen habe, weiß ich, wie du dich entschieden hast.
3: Also ich muss echt sagen, mit diesem Hausboot hast du dich selbst übertroffen, Titus. Das ist echt ein Top-Teil.
2: Ja, ich muss auch echt sagen, ich habe mich ein bisschen verliebt. Das Ding sah im Internet ja schon fantastisch aus, aber so Natura? Da schlägt mein Seefahrerherz höher.
3: Hab als Kind schon immer von so einem Hausboot geträumt. Und dann kommst du, alter Seebär, aus dem Nichts an und fragst, ob ich und Ellen Lust auf einen Urlaub auf dem Bodensee haben. Traumhaft, Titus. Traumhaft.
4: Ja, Titus, das war eine fabelhafte Idee. So einen Urlaub hatte ich echt nötig. Also manchmal muss man mich echt zu meinem Glück zwingen.
3: Lass mich mal ansteuern.
2: Vielleicht, wenn wir ein bisschen weiter draußen sind. Ich habe Angst, dass du hier auf die Felsen fahren könntest.
3: Felsen? Hier auf dem Bodensee?
2: Ja, auch hier soll es das geben. Vorsicht ist besser als Nachsicht.
3: Verstehe ich schon. Will ja auch nicht, dass dem Prachtstück hier was passiert, ne? Das Einzige, was mich irgendwie stört, ist die Reling.
2: Was soll mit der sein?
3: Na, die ist ziemlich flach. Da kannst du gar nicht draufleben beim Angeln. Und wenn du doof stolperst, liegst du ratzfatz im Wasser. Und komm dann mal wieder ins Boot, ne?
2: Also ich finde, die flache Reling hat Charme. Ist halt kein Touristenboot, sondern eins für richtige Seemänner.
4: Fachsimpelt ihr Seemänner mal weiter. Ich schau mal, was Ellen macht. Kuckuck, Ellen!
1: Boah, Tanja, erschreck mich bitte nicht so.
4: Wieso denn nicht? Es ist Urlaub. Lass uns doch einfach ein bisschen Spaß haben. Ach, durch die Seeluft fühle ich mich direkt 10 Jahre jünger. Ach, vielleicht auch 15.
1: Ja, die tut schon echt gut. Da merkt man erst, wie dick die Luft in der Stadt doch ist, ne?
4: Hey, willst du deine Koffer nicht auspacken?
1: Was? Nein, mir ist nicht danach.
4: Die ist nicht danach? Was ist denn los mit dir? Du siehst total nachdenklich aus.
1: Ja, ich glaube, ich bin ein bisschen seekrank. Der Wellengang bekommt mir nicht gut.
4: Hier auf dem See gibt's doch kaum Wellen. Ach, komm. Ich sehe doch, dass dir was auf dem Herzen liegt.
1: Ach, weißt du, bei mir und Micha, irgendwie läuft es da nicht gut.
4: Echt?
1: Ja, also nichts Schlimmes, aber wir reden halt nicht mehr so viel wie früher und irgendwas hat sich geändert.
4: Ach, das ist doch total normal nach so vielen Jahren Ehe. Tu doch nicht so, als wäre das jetzt was Neues.
1: Ja, wahrscheinlich hast du recht, nur...
4: Genug davon. Ich schau mal, was die Männers machen.
3: Das war ein Tag. Irgendwie wurde es jetzt doch schneller dunkel, als ich dachte. Sollten wir nicht irgendwie irgendwo anlegen?
2: Mach dir darum mal keine Gedanken. Ich fahre uns gleich Richtung Schweizer Küste.
3: Ich sehe weit und breit kein Licht. Wie weit ist das denn bitte bis dahin?
2: Schon ein paar Seemeilen. Ich habe das ein bisschen verpeilt. Aber legt euch ruhig schlafen. Ich fahre das Boot sicher an die Küste.
4: Wie weiß man eigentlich auf dem See, dass man über die Schweizer Grenze ist?
3: Keine Ahnung. Ich glaube, da kriegt man eine SMS, dass man jetzt in der Schweiz ist. Nee, aber ehrlich, wo fängt denn hier die Schweiz an? Titus?
2: Keine Ahnung, wie er was anfängt und aufhört. Irgendwo 3 Seemeilen von der Küste entfernt oder so, aber... Ja, ist ja auch egal.
3: Ja, eigentlich hast du recht. Na, dann lege ich mich mal schlafen. Alan schläft ja auch schon fast.
1: Was? Nein, ich bin wach. Aber, also ich bin auch schon müde. War eine lange Reise.
3: Kommst du mit direkt?
1: Ja, ich trinke nur noch schnell meinen Wein aus.
3: Gute Nacht miteinander.
4: Ich gehe noch schnell ins Bad. Bis gleich, Schatz.
2: Ja, bis gleich. Du bist den ganzen Tag schon so bleich. Willst du, dass wir auffliegen?
1: Titus, ich weiß nicht, ob ich das kann. Ich meine...
2: Jetzt kannst du hier nicht mehr raus. Das hättest du dir früher überlegen müssen.
1: Titus, wir müssen das nicht machen.
2: Du vielleicht nicht. Aber ich könnte nie wieder in den Spiegel schauen, wenn ich das jetzt nicht durchziehe.
1: Titus, bitte.
2: Jedenfalls, ich werde gleich den Motor anlassen und noch weiter auf den See rausfahren. Die beiden werden denken, wir fahren zum nächsten Hafen. Du gehst um Punkt 1 Uhr auf Toilette. Micha wird sich nichts dabei denken. Eine Minute später kommst aber nicht du zurück, sondern ich. Und zack, Hals durch. Und du musst nicht mal dabei sein.
1: Wie hast du dir das vorgestellt, das ganze Blut?
2: Ich habe diese Plastiklaken mit dieser saugfähigen Watte aus dem Altenheim meiner Mutter mitgehen lassen. Die habe ich vorhin unter die Bettlaken gelegt. Er kann da komplett ausbluten.
1: Und Tanja, wenn die aufwacht?
2: Halbe Portion. Die kriegt dann ganz klassisch das Messer in die Rippen. Am besten direkt an der Reling, sodass so wenig Blut wie möglich aufs Boot kommt. Aber ich möchte schon sehen, wie das Leben ihr Gesicht verlässt. Du kriegst nichts davon mit? Setz dich, wenn du rausgehst, einfach hier oben in die Kajüte und warte, bis ich fertig bin. Und morgen sind wir schon auf dem Weg in die Schweizer Berge.
1: Okay, ich gehe jetzt schlafen.
2: Warte. Hier, nimm mein iPod. Da drehst du die Musik ganz einfach so laut es geht und du hörst nichts von dem, was passiert.
1: Danke. Gute Nacht.
2: Gute Nacht.
1: Ein Uhr.

0: Ich weiß davon, Micha. Ich habe alles gesehen. Ich habe alles gesehen. Du Schwein. Verdammt!
1: Was ist denn hier los? Das ganze Schiff hat gewackelt und da bin ich... Oh mein Gott! Titus?
0: Oh ja. Ich weiß, was du Schlampe und dieser Bastard gemacht habt.
1: Wir hätten darüber reden können.
0: Hätten wir. Haben wir aber nicht. Werden wir auch nicht mehr. Komm her!
1: Nein! Lass mich! Ellen! Schnell! Titus,
0: na los, komm
1: durch.
0: Her!
1: Ellen, komm mit, er ist völlig verrückt! Ellen, wir müssen uns irgendwie gegen Titus wehren, sonst bringt er uns um. Wir brauchen irgendwas.
2: Tanja, warum?
1: Was?
2: Micha, warum hast du mit ihm...
1: Hey, das ist jetzt nicht der richtige Zeitpunkt, um darüber zu reden. Ich will überleben. Hier, eine Axt. Titus, lass das Messer fallen.
0: Hast du Angst? Angst, dass du für deine Taten gerade stehen musst?
1: Ich hab gesagt, wir hätten darüber reden können. Aber jetzt wirst du Rechenschaft stehen müssen. Für Mord.
0: Ich muss gar nichts. Nicht für Mord und auch nicht für Doppelmord.
1: Weg von mir! Geh weg. Lass das Messer fallen. Ich warne dich.
0: Ah, fuck! Dann halt auf die klassische Art und Weise. Ich umarm dich noch ein letztes Mal, mein Schatz. Wie konntest du so dastehen, während sie die Axt holt? Ich kann meine Finger nicht bewegen.
2: Ich wollte nicht, dass irgendwer sterben muss.
0: Tja. Du hättest einfach oben in der Kombüse warten können und hättest nichts mitbekommen. Hast du mein iPod noch?
2: Liegt oben.
0: Na gut. So. Und jetzt hilft mir, Micha auch über Bord zu werfen. Mit nur einer Hand schaffe ich das nicht. Der Bastard muss ja rumzappeln wie ein sterbender Fisch. Da dürfen wir gleich noch die Bude schrubben. Immerhin war das letzte Mal, dass ihr mir den Abend versaut.
2: Ich kann das nicht sehen, das Blut.
0: Jetzt stell dich nicht so an. Ich wickel den auch in die Plastikdecke ein.
2: Oh Gott. Oh Gott. Oh Gott.
0: Komm jetzt. Jetzt komm, oder...
2: Oder was?
0: Der Fettsack ist ganz schön schwer. Hilf mir jetzt. Nur noch über die Reling, dann ist es geschafft. Du musst auch helfen, sonst wird das bei dem Brocken nichts. Hey, was war? Hey! Was sollte das denn? Wirf mir den Rettungsring zu, los!
2: Nein, Titus.
0: Du verdammte Schlampe! Dann hilf mir mit die Reling, wie soll ich aus dem Wasser kommen? Los, greif meine linke Hand!
2: Nein.
0: Ah!
2: Wenn du keine Hand mehr hast, kommst du nicht mehr aus dem Wasser.
0: Du Miststück! Damit kommst du nicht durch. Die werden dich dreifachen Mordes anklagen.
2: Ich glaube, das gilt als Notwehr. Und selbst wenn nicht, wir sind doch hier auf internationalem Gewässer. Wer soll mich anklagen?
0: Du scheiß Schlampe! Du wirst hier nie wegkommen. Wie willst du das Schiff steuern? Du wirst genauso verreckt wie ich!
2: Irgendwie habe ich es geschafft, den Motor zu starten. Ich genoss die Ruhe auf dem Schiff. Jede Faser dieser drei Menschen triefte nur so vor Hass. Die Welt war besser ohne sie. Meine Welt war besser ohne sie. Es würde mir besser gehen. Aber mir war klar, dass ich mich erst durch eine schwarze Suppe kämpfen musste, um an ein neues Leben denken zu können. Ich wusste nicht, ob ich mich überhaupt in die richtige Richtung bewegte. Ich fuhr einfach. Einfach immer geradeaus. In der Hoffnung, irgendwann eine Küste zu erreichen. Ich schaute auf die Uhr. 3:30. Ich überlegte, ob ich alle Motoren stoppen sollte und bei Tageslicht auf Hilfe warten sollte. Meine Augen fielen zu. Ich merkte, wie meine Gliedmaßen die Kraft verließ. Da riss mich ein lautes Geräusch aus meiner Ruhe. Meine schwachen Füße gaben nach und ich fiel unsanft auf den Boden. Ich verlor die Orientierung. Doch das Boot wiegte sich wieder ein und kam schließlich zurück in eine ruhige Lage. Ich stoppte die Motoren und schaute nach draußen. Immer noch alles schwarz. Ich ging zurück in die Kapitänskabine. Bildete ich mir das ein oder war der Boden abschüssig? Nein, er neigte sich langsam nach rechts. Ich musste auf irgendwas aufgelaufen sein. Panisch suchte ich nach etwas, das mich retten konnte. Ich fand ein Funkgerät, aber kein normales, ein Morsegerät. Ich kann kein Morse. Verbandskasten, Feuerlöscher? Da, eine Art Pistole mit Signalraketen. Ich ging an Deck und feuerte in die Luft. Das rosa Licht wurde immer kleiner, als es in den Himmel stieg. Dann hielt es inne. Ich beobachtete den leuchtenden Punkt, wie er langsam Richtung Wasseroberfläche sank. Er landete irgendwo zwischen Deutschland und der Schweiz.
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1: Bisher bei die Raben.
2: Sonne, Brutkasten, Preisen, Pathologin.
3: Sie ist komplett weg.
4: In Zukunft möchte ich bitte über neue Entwicklungen, die diesen Fall betreffen, informiert werden.
5: Laura Daxer, BKA. Wenn Sie endlich anfangen würden, mit uns zusammenzuarbeiten, würden wir hier sehr viel schneller vorankommen.
6: Ich fürchte, sie hat den Priester gesehen. Suchen Sie nach dem Zirkel der Sotagem.
3: Ich war heute bei Frau Richter.
7: Ich habe die Anweisung bekommen, dass sie weg muss.
8: Du hast mir gerade einen Mordauftrag erteilt.
9: Hier, das ist ein neues Mittel, das gegen ihre Halsschmerzen helfen könnte.
6: Mir wird plötzlich so schummrig.
3: Clara? Clara, wo bist du?
1: Als Clara Reimann als Gerichtsmedizinerin zum Mordfall Jana Sievers hinzugezogen wurde, hatte sie dies als einen Wendepunkt in ihrem Leben betrachtet. Keine graue Theorie mehr, kein über die Schulter schauen, kein vorgegebenes Ergebnis, keine Testleichen mehr. Clara hatte darauf gebrannt, endlich einen richtigen Mord aufklären zu können und sich noch vor Erlangen ihres Doktortitels ihre Sporen zu verdienen. Noch mehr als um ihre Karriere ging es ihr aber um den Beweis, dass sie es schaffen konnte, dass sie ein nützliches Mitglied der Gesellschaft war. Jedoch kam alles ganz anders und sie war bisher nicht in der Lage gewesen, den Fall zu lösen. Zu abstrus und widersprüchlich waren die Beweise gewesen, die sie vorgefunden hatte. Jede Spur, die sie an Jana Sievers Leichnam entdeckt hatte, führte zu einem anderen Ergebnis. Sie konnte also die Spuren lesen, doch ergaben sie für sie keinen Sinn. Dies war schließlich die Quelle ihrer Frustration gewesen. Da sie sich letztlich außerstande sah, die verschiedenen Hinweise auf eine sinnvolle Weise zu kombinieren. Es war wohl auch ihr Trotz, der sie dazu bewogen hatte, den wahnsinnig gewordenen Sebastian Engel in den Wald zu verfolgen. Sie war so maßlos fixiert darauf, den Fall zu lösen, dass sie sich in große Gefahr begeben hatte. All dies erklärt jedoch nicht den apathischen Zustand, in den sie verfallen war, während sie sich im Wald befand. Später sollte sie ohne weitere Erklärung einen Bericht zu diesem Tag verfassen, der ihre Begegnung mit einem Monster beschrieb. Dieser Bericht war jedoch nichts im Vergleich zu dem, den sie für den Zeitraum nach dem Aufwachen aus ihrer Starre schrieb.

Da bist du ja wieder. Ich war nicht sicher, warum diese Worte über meine Lippen traten. Die vergangenen Tage waren wie Sirup zähflüssig an mir vorbeigeschlichen, während ich unfähig war, mich zu bewegen. Plötzlich hatte Alexandra von einem Priester gesprochen und mein Geist wurde etwas klarer. Etwas rief nach mir oder rief allgemein und nur ich konnte es hören. Ich bin gelaufen, keine Ahnung wie weit, tief in den Weißkirchen umgebenden Forst. Mein Geist war noch immer vernebelt, doch ich hatte den Eindruck, dass die Tiere des Waldes unterbewusst vor mir zurückwichen, mir Platz machten. Etwas war anders. Ich fühlte mich anders. Ich lief weiter und weiter, bis ich zu einem Hügel kam. In den Bäumen saßen überall Raben und schienen mich zu beobachten. Oben, an seinem höchsten Punkt, saß eine Katze auf dem Hügel. Ich wusste, dass ich sie irgendwo schon mal gesehen hatte. Von ihr ging der Ruf aus. Ah, da bist du ja wieder. Ihr Fell leuchtete im Licht der tiefstehenden Sonne. Sie war es gewesen, die mich beobachtet hatte, seit ich zuerst den Tatort bei Jana Sievers Haus untersucht hatte. Halb erwartete ich, dass sie wieder fortrannte, wie sie es bei jeder unserer Begegnungen getan hatte. Doch sie kam auf mich zu. Während sie lief, schienen ihre Beine plötzlich länger zu werden. Das Tier bewegte sich plötzlich in einem unnatürlich zuckenden Gang, während es begann, sich zu verformen. Hätte ich in diesem Moment verstanden, was da vor sich ging, wäre ich wohl geflüchtet. Doch in meinem Zustand blieb mir nur, dazustehen und das immer grausiger werdende Schauspiel vor meinen Augen zu beobachten. Die Form der Katze zog sich immer länger, bis sie annähernd die eines Menschen erreicht hatte. Dann zogen sich Fell und Ohren schmatzend in den Körper zurück und unter furchtbarem Knacken gestaltete sich das Gesicht vor meinen Augen um. Etwa eine Minute dauerte der Prozess. Dann stand mir eine exakte Kopie meiner selbst gegenüber.

0: Herzlich willkommen im Berghut. Oh, Frau Kramer, Ihre Mutter ist...
1: Frau Clara, ist sie hier?
0: Ich, Frau Reimann, die habe ich seit Tagen nicht mehr hier gesehen.
1: Sie ist also ganz sicher nicht auf ihrem Zimmer.
0: Nein, ich war die ganze Zeit hier. Ich hätte sie sehen müssen. Was ist denn los mit Ihnen?
1: Verdammte Scheiße.
2: Bist du das, Alexandra? Was veranstaltest denn du hier für einen Radau?
1: Ich... Ach, nichts. Geh weg, okay?
2: Alexandra, du machst mir Sorgen in letzter Zeit. Seit diese Sache mit Jana Sievers passiert ist, erkenne ich dich kaum noch wieder. Was ist denn nur in dich gefahren?
1: Ich ermittle in einem Mordfall, Mama. Ist das nicht das, was du immer für mich wolltest? Dass ich mich für etwas einsetze?
2: Nun, ja. Aber du wirkst neuerdings wie besessen. Jahrelang musste ich jedes Mal Himmel und Hölle in Bewegung setzen, wenn ich wollte, dass du dich bewegst. Deine Polizeiausbildung hast du auch nur so mit Ach und Krach bestanden. Und selbst bei deinem Job hier hast du stets ziellos den Tag verträumt. Immer missmutig, immer irgendwie eigenbrötlerisch.
1: Mama, ich muss jetzt wirklich weiter. Worauf willst du hinaus?
2: Du denkst, du überlistest mich, Alexandra. Seit Jahren siehst du diese Show vor mir ab, dass dich nichts wirklich interessiert.
1: Oh, das ist eine Show? Das habe ich ja gar nicht bemerkt. Dann erzähl mir doch mal, wie ich wirklich bin. Ich bin ja so gespannt.
2: Du nimmst alles um dich herum sehr genau wahr. Du beobachtest und bewertest. Diese neue Motivation erklärt sich nur auf eine Weise. Ich glaube, du wirkst so verändert, weil du dich zuvor noch nie einer echten Herausforderung gegenüber gesehen hast.
1: Tja, wie scharfsinnig von dir. Kann ich jetzt weiterarbeiten?
2: Ach, eine Sache noch. Was wolltest du hier?
1: Ich wollte ein paar Sachen für Clara abholen.
2: Konrad, was wollte meine Tochter hier?
0: Also es wirkte auf mich als... Sie war auf der Suche nach Clara Reimann.
2: Aber Clara ist doch im Kranken. Alexandra, das ist jetzt nicht dein Ernst. Sie war bei dir, nicht wahr?
1: Wie kommst du denn da?
2: Ich kenne dich. Ich habe befürchtet, du würdest was machen. Das ist wirklich hochgradig.
1: Strafbar? Das weiß ich ja selbst. Und jetzt ist sie verschwunden. Aber ich finde sie, okay?
2: Was hast du denn nur dabei gedacht?
1: Sie ist eine wichtige Zeugin. Als ich gelesen habe, was sie mit Fällen wie ihr in der Psychiatrie machen, da... Sie pumpen sie mit Drogen voll und warten, dass sie draufgeht. Das werde ich nicht zulassen.
2: Ich verstehe. Alles wird gut, Alexandra.
1: Bitte, wenn das BKA davon erfährt.
2: Wird es nicht. Nicht von mir.
1: Aber... Ich dachte, du hättest mir diese Schwachköpfe auf den Hals gehetzt.
2: Alexandra, was denkst du denn von mir? Ich bin deine Mutter. Ich bin hier, um dir das Leben leichter zu machen, nicht um dir Steine in den Weg zu legen.
1: Aber wenn du sie nicht geholt hast...
2: Ist schon gut. Du hast in den letzten Wochen einiges durchgemacht. Komm mal her. Ich weiß, ich war immer sehr streng, aber nur, weil ich möchte, dass du dein volles Potenzial erreichst. Es ist so schwer, es in der heutigen Gesellschaft zu etwas zu bringen. Und du sollst es mal besser haben. Das wünsche ich mir für dich. Und ich weiß, ich sage das nicht so oft, aber ich habe dich wirklich sehr lieb. Und ich glaube an dich.
1: Ich weiß einfach nicht, wo ich sie suchen soll.
2: Jetzt atme erst mal tief durch. Wenn du nicht weißt, wo Clara hingegangen sein könnte, dann überleg doch mal, wer dir helfen könnte, sie zu finden.

0: Also, du bist der Priester. Du hattest außerdem die Gestalt von Oberkommissar Engel, die einer Katze und einer formlosen Masse. Ja, und außerdem warst du die Katrin Rath, die ich in der Scheune getroffen habe, nicht wahr? Wie machst du das? Wie mache ich das? Du warst eben noch eine Katze und nun bist du ich. Irgendwie veränderst du deine Gestalt. Aber wie?
1: Ich verforme eine Kasse, eigene Masse an.
0: Ist, was ich auf der Lichtung bei Herr Engel gesehen habe, deine wahre Gestalt?
1: Ich habe
0: keine wahre Gestalt. Und hast du einen Namen?
1: Nein.
0: Hier ist der Ort, wo sich seit kurzem all die Raben versammeln. Warum gerade hier? Dieser Ort ist wichtig. Hier ist der Anfang. Und das Ende. Der Anfang und das Ende. Wovon?
1: Der Niederkunft.
0: Der was? Du hast Sebastian Engel getötet. Warum hast du das gemacht? Sag schon.
1: Eigenschaften der niederen Lebensformen sind bedeutungslos.
0: Du kennst ihn also gar nicht. Ich meine den letzten, den du getötet hast. Erinnerst du dich an ihn?

0: Ja.
1: Ja.
2: Oh Gott. Sebastian Engel. Genau. Du hast ihn getötet. Wieso?
0: Der, dessen Form ich habe,
3: war ein notwendiges Opfer der Niederkunft. Die Suche nach ihm bedeutet keine Suche.
2: Also war er ein Sündenbock. Aber ich war direkt dabei. Eine Zeugin. Wieso hast du mich nicht getötet?
3: Du solltest leben.
2: Was bedeutet das? Warum?
3: Du solltest anfangen,
0: ihn zu preisen.
2: Das hast du mir schon mal gesagt. Auf dieser Lichtung. Das und der Brutkasten wird ruhen. Was hat das zu bedeuten?
0: Ihn zu preisen.
3: Den Brutkasten zu vollenden. Die Niederkunft erwarten, sie zu preisen.
2: Was?
0: Du wirst es verstehen.
3: Du wirst es verstehen.
0: Die Niederkunft steht bevor.
2: Aber was habe ich damit zu tun? Ich bin kein Teil irgendeiner Niederkunft.
3: Doch, doch.
0: Du bist
3: nah.
0: Du wirst immer näher.
3: Näher als alle.
0: Näher selbst als all die Preisenden im Zirkel.
3: Deshalb sollst du leben.
2: Reisenden. Wie ein Kult? Welcher Zirkel ist das?
3: Der Zirkel der Sotagem.
2: Sotagem? Aber wer ist das? Welche Leute stecken dahinter?
3: Die Lebensformen, die dienen, sind bedeutungslos.
2: Warum schützt du sie dann?
3: Weil es mein Auftrag ist.
2: Also beauftragt dich jemand. Wer ist es? Wem dienst du, Priester?
3: Einzig der Niederkunft.
2: Bis heute bin ich nicht sicher, ob mein Gespräch mit dem Wesen so stattgefunden hat. Ich fühlte mich immer noch weit weg von der Realität. Doch langsam, aber sicher erholte sich mein Geist und lernte, die neue Wirklichkeit zu akzeptieren. Der Mörder von Jana Sievers, Peter Rath und Sebastian Engel. Das Phantom mit der außergewöhnlichen Vorgehensweise, das ich mir geschworen hatte zu finden, stand mir gegenüber. Doch ich hatte nicht gewonnen. Wie sollte ich ihn stellen, wenn er nicht einmal ein Mensch war? Der Täter war, wie sich herausgestellt hatte, lediglich ein Fenster zu einem größeren, unendlich komplexeren Mysterium. Ja, zu einer ganz anderen Welt, deren Existenz ich niemals für möglich gehalten hatte. Bewegungslos stand es da, in der Gestalt des ermordeten Oberkommissars und beantwortete stoisch all meine Fragen. Und doch wurde ich nicht schlauer. Ich spürte, dass ich für das Wissen, das vor mir lag, nicht bereit war. Die Fragen tropften aus mir heraus wie aus einem verstopften Wasserhahn, der, obwohl er vollständig aufgedreht war, nur Pfützen zustande brachte. Diese Pfützen an Informationen waren ein schwacher Trost, denn das, auf was ich gestoßen war und mich anschickte zu untersuchen, hatte die Ausmaße eines Ozeans. Rückblickend betrachtet sollte ich wohl froh sein, dass so viele Fragen mir nicht einfielen. Da wusste ich es noch nicht, doch seit ich einen blitzartigen Eindruck jenes Ozeans bekam, weiß ich, dass ihn zu verstehen mich verschlungen hätte.

0: Frau Richter? Hallo? Sind Sie zu Hause? Frau Richter, Ihre Tür steht offen. Ich komme jetzt rein, okay? Hallo? Frau... Oh mein Gott! Frau Richter, können Sie mich verstehen? Hallo? Scheiße! 1, 2, 3, 4. Fuck! Verdammt! Hallo? Kommissarin Alexandra Kramer. Ich habe hier eine ältere Frau ohne Bewusstsein und mit Herzstillstand. Die Adresse ist Lerchenweg 17 in Weißkirchen. Beeilen Sie sich! Fuck! Verdammter Mist!
1: Hallo?
0: Hallo, Frau Daxer. Ich bin hier bei...
1: Frau Kramer, wo waren Sie denn gestern? Sie sollten doch die Beerdigung von Jana Sievers überwachen. Ihre Kollegen haben Sie schmerzlichst vermisst.
0: Ja, ich war kurz dort. Es war alles in Ordnung. Also habe ich mich wieder wichtigeren Angelegenheiten gewidmet. Egal, das ist jetzt nicht wichtig. Gerade habe ich...
1: Ob das wichtig ist. Sie können sich auf ein Disziplinarverfahren freuen, wenn das mit Ihnen so weitergeht. Wenn Sie weiterhin meine Autorität untergraben und meine Ermittlungen sabotieren, muss ich Sie leider suspendieren.
0: Wilhelmine Richter ist tot.
1: Was?
0: Erinnern Sie sich an die potenziell wichtige Spur, die ich hatte? Jemand scheint sich um Sie gekümmert zu haben. Hören Sie mir jetzt zu.
1: Okay, sprechen Sie.
0: Also, Erste Hilfe ist unterwegs, aber ich fürchte, es ist zu spät. Ich brauche ein Einsatzteam mit Forensik und allem. Vielleicht hat ja endlich mal jemand Spuren hinterlassen.
1: Ich verstehe. In Ordnung, bleiben Sie dort. Wir kommen zu Ihnen.
0: Danke vielmals. Fuck, was ist denn hier nur los?

0: Wo sind wir? Wie lange stehen wir hier schon?
1: Es ist bald soweit.
0: Was ist soweit? Du spielst in Rätseln. Fake Sebastian Engel. Was soll das alles?
1: Du musst bald gehen.
0: Gehen? Gehen? Wohin denn? Ich kann nicht richtig denken, wenn du die ganze Zeit hier stehst.
1: Weshalb du bald gehen musst.
0: Wieso das denn? Erklär mir wenigstens das mal richtig.
1: Meine Präsenz ist schädlich für euren Verstand. Das hast du am eigenen Leib erfahren.
0: Als du mein Gehirn gegrillt hast, meinst du?
1: Ein Verstand passt sich an, wenn er sich gewöhnt. Doch nicht zu lange. Bald wirst du ihn verlieren, wenn du weiterhin bleibst.
0: Ach ja? Ich nehme an, das wirst du nicht zulassen, was? Ich soll ja anscheinend leben.
1: Ja.
0: Gut. Also ich muss leben und ich kann wieder klar denken, weil du etwas mit meinem Gehirn machst. Aber wenn du das zu lange machst, dann werde ich verrückt.
1: Du musst nun gehen.
0: Wohin denn überhaupt?
1: Dort.
0: Da. Da ist die Stadt. Wie sind wir hier? Wo? Ich habe aber noch so viele Fragen.
1: Mit der Niederkunft wird sich alles klären. Dort werden wir uns wieder begegnen. Deine Aufgabe in all dem wird dir schon bald bewusst werden. Pathologin.
0: Halt! Bevor du gehst, nur noch eine Sache. Du hast mir auf fast all meine Fragen geantwortet, obwohl ich zu denen gehöre, die dich jagen. Warum hast du mir das alles erzählt?
1: Weil nichts, was ich weiß, einen Unterschied

0: Weiß nicht, Alex. Sicher, dass sie nicht einfach nur umgekippt ist? Passiert bei alten Leuten manchmal.
1: Nicht bei ihr. Die Tür stand offen und es gibt verschiedene Fußabdrücke. Jemand war hier.
0: Na, wenn du meinst. Aber wer sollte schon einer alten Frau was Böses wollen?
1: Ja, gute Frage. Aber ich habe da seit neuestem ein paar Ideen.
0: Wir sind hier so ziemlich am äußersten Rand der Stadt. Meinst du, es lohnt sich, Großnachbarn zu befragen?
1: Wer weiß. Vielleicht hat jemand was durchs Fenster... Du willst mich doch verarschen.
0: Was?
1: Bernd, übernimm du das hier. Wir treffen uns auf der Wache.
0: Na klar, aber Alex. Alex, was hast du denn gesehen?
1: Clara, Clara, bist du das?
2: Alex? Mir ist kalt.
1: Clara, du sprichst? Oh Gott, du bist zurück. Oh Scheiße, komm her. Oh fuck. Fuck, ich hab deine unsichere Stimme echt vermisst. Hey, wie geht's dir?
2: Ja, mir geht's besser. Sehr viel besser. Es ist so schön, dich zu sehen, aber... Alex, ich muss dir was erzählen.
1: Ja, stimmt, ich auch. Aber komm erst mal mit, okay? Wir müssen dich aufwärmen. Hier, nimm erst mal meine Jacke.
3: An diesem Abend fiel ein großes Gewicht von Kommissarin Alexandra Kramer ab. Nicht nur stand sie mit ihrer Ermittlungsrichtung nicht mehr allein, sondern auch das Gespräch mit ihrer Mutter hatte ihr neuen Mut gemacht. Wie sich in den nächsten Tagen herausstellte, würde sie diesen auch brauchen. Wilhelmine Richters Tod schlug Wellen. Anscheinend konnte es nun wirklich jeden treffen. Die Bürger fürchteten ein weiteres Anhalten der Mordserie und begannen, ihre Sicherheit in die eigenen Hände zu nehmen. Familien deckten sich mit Vorräten ein. Wohnhäuser wurden zu Festungen umgebaut. Schlimmer jedoch als die äußerlichen Folgen waren die innerlichen. Misstrauen und Argwohn wurden zu steten Begleitern der Weißkirchner. Und manch einer drohte unter dem auf ihm lastenden Druck zusammenzubrechen.
4: Ah, hier bist du. Ich hab schon gehört. Um ganz ehrlich zu sein, ich hätte nicht gedacht, dass du es tun würdest. Aber ich hab dich wohl unterschätzt. Gut gemacht, mein Sohn.
5: Alles für die Sache, nicht wahr?
4: Alles für die Sache.
3: Während sich die Verschwörer in Sicherheit wiegten, fassten diejenigen, die sich ihre Entlarvung verschrieben hatten, neuen Mut. Das große Geheimnis, das zuvor noch so unerreichbar erschienen war, schob sich plötzlich in greifbare Nähe.
6: Kommissar Meiser, kommen Sie mal.
0: Was gibt's denn?
6: Wir haben unter dem Tisch eine zweite Teetasse gefunden. Zersplittert, aber sehen Sie mal hier.
0: Ein Fingerabdruck?
6: Auf den anderen Scherben sind noch mehr und sie gehören eindeutig nicht zu der Toten.
0: Kriegen wir dich also endlich.
3: Doch so vielversprechend die Aussichten auch waren, so groß war auch die Sorge, den neu gewonnenen Halt wieder zu verlieren. Die frisch wieder vereinten Kollegen Clara und Alex verglichen ihre unabhängig voneinander erlangten Erkenntnisse. Und abgesehen von der traurigen Bestätigung des Todes Sebastian Engels und der vorzeitigen Freigabe der Leichen der Opfer, wurde der Grundstein zur Lösung des Falles an diesem Abend gelegt.
1: Die alte Frau hat wirr geredet. Ich weiß nicht, ob von all dem überhaupt irgendwas Sinn ergab. Aber sie hat von einem Monster gesprochen. Genau wie du. Langsam glaube ich, da könnte irgendwas dran sein. Oh, und sie hat von so einem Zirkel geredet,
2: der Zirkel der Sotagem.
1: Okay, na so ein Zufall.
2: Das ist es dann wohl.

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1: Ach, Rufus, da bist du ja. 5 Minuten zu spät, aber naja, hätte ich ja eigentlich wissen müssen. Trotzdem schön, dass du gekommen bist. Schließlich verpasse ich gerade Pilates.
2: Hallo Helena, schön dich zu sehen. Ich hoffe, du wartest noch nicht lange. Ich hätte es wissen müssen. Ein IQ von 195 und ein Doppelabschluss in Astrophysik und psychophysischem Kausaldeterminismus. Aber wenn sich Helena an einem Mittwochnachmittag mit mir treffen will, obwohl sie ihre Frauchen Hunde-Pilates-Stunde nicht einmal für meine Geburtstagsfeier hat ausfallen lassen, dann handelt es sich dabei eindeutig um anormales Verhalten.
1: Ich weiß, es ist ein bisschen außerhalb. Hier gibt es aber einen ausgezeichneten entkoffinierten Kaffee-Latte mit Zimt- und Pflaumenaroma. Und das ganz ohne Kalorien, den brauche ich heute einfach. Du wunderst dich bestimmt, warum ich dich sofort sehen wollte.
2: Ein bisschen? Irgendwie verkneife ich mir den Kommentar, dass sie, seitdem sie diese sogenannten kalorienfreien Kaffee-Lattes trinkt, 2,6 Kilo zugenommen hat. Nicht, dass es da irgendwelche Korrelationen gäbe, aber trotzdem.
1: Rufus, wir müssen reden.
2: Statistisch betrachtet einer der häufigsten Sätze, mit dem ein Beziehungsende entriert wird. Weitere Klassiker, es liegt an dir, nicht an mir oder wir sind einfach zu verschieden. Okay.
1: Es geht um das alles hier.
2: Das Kaffee? Benötigst du meine Meinung zum Etablissement, um eine möglichst vielschichtige Yelp-Bewertung zu verfassen? Selbstverständlich weiß ich, dass Yelp mittlerweile eine Anlaufstelle für Besitzer genetisch modifizierter Wolfshunde alias Yetis ist. Die Y-chromosomale, erbgutverändernde Lupus-Hund-Besitzer-Personalplattform. Ich nutze lediglich das Stilmittel Humor als Schutzschild für meine Gefühle.
1: Um Himmels Willen, Rufus! Siehst du, genau das meine ich. Dieser Sarkasmus ist einer der Gründe, warum ich das einfach nicht mehr kann. Wir sind einfach zu verschieden. Wir haben 8 Jahre zusammen verbracht. Ich meine, es war nicht immer alles schlecht. Daher habe ich mir die Zeit genommen, die ich eigentlich nicht habe. Ich meine, wie soll mein Napoleon, mein kleiner Flausche-Wauwau, seine Depression bitte ohne seine wöchentliche Pilatesstunde überstehen? Aber wie dem auch sei. Ich habe mir die Zeit genommen, dir in Person zu sagen, dass ich es einfach nicht mehr aushalte. Meine Sachen sind schon gepackt. Nächste Woche ziehe ich nach Neumünchen mit Egon.
2: Mit Egon, unserem Haushaltsroboter? Okay, vielleicht hätte ich damals ein bisschen protestieren sollen, als Helena am Laden unbedingt das neueste Modell der 6. Generation vom Typus Brad Pitt haben wollte, das täglich putzt und kocht, das über ein breit gefächertes Unterhaltungsprogramm verfügt, inklusive dem Personal Trainer Modus, dem Musikmodus und sehr beliebt dem Tänzer Modus mit eingebauter Striptease-Funktion. Mein Fehler.
1: Ja, Rufus, mit Egon.
2: Egon, was ist das überhaupt für ein Name? Die Temperatur ist unerklärlicherweise sprunghaft angestiegen. Ich muss mich dringend ablenken. Meinst du, sie servieren hier Currywurst? Fun Fact, wusstest du, dass die klassische Currywurst-Sorte 1949 von der Berliner Gastronomin Hertha Heuber erfunden worden sein soll?
1: Jetzt, wo das alles keine Rolle mehr spielt, kann ich sehr ruhig sagen, ich verabscheue deine Fun Facts. Die sind weder lustig noch informativ. Und so von gestern. Weißt du, der Egon, der teilt meinen Humor und interessiert sich einfach für die gleichen Themen wie ich. Ich kann mich stundenlang mit ihm unterhalten und uns gehen nie die Gesprächsthemen aus.
2: Das ist schön. Das liegt daran, dass diese Blechbüchse mit dem uninspirierten Mainstream-Kinn nach dem Kauf auf dich programmiert und personalisiert wurde.
1: Und im Gegensatz zu dir ist er nie schlecht gelaunt. Hörst du? Nie. Und sogar intelligenter als du. Du weißt viel, ja, aber er weiß einfach alles und muss nicht ständig damit angeben.
2: Wenn mich jemand mit dem WLAN-Netz verbunden hätte, wäre ich auch immer up to date. Wüsste sofort Bescheid, wenn sich mal wieder ein Hollywood-Pärchen getrennt hätte oder wenn ein super süßes Zoo-Robben-Baby geboren wurde und könnte auf unzählige Katzenvideos zugreifen. Kein Wunder, dass Egon nicht schlecht gelaunt ist, verdammt.
1: Sag mal, hörst du mir eigentlich zu? Es ist immer dasselbe mit dir. Der Egon hört mir immer zu. Und außerdem, er kommt nie zu spät und vergisst niemals einen Termin. Er hat sogar alle meine Termine im Kopf. Weißt du, okay, es ist vielleicht ganz cool, dass die Menschheit sich dank deiner Unterstützung auf den Mars beamen kann, wenn die Erde zu langweilig wird oder whatever. Aber weißt du, wann bei mir das nächste Mal eine Maniküre fällig ist?
2: Nee, echt nicht.
1: Da hast du's. Stell dir vor, ich vergesse meinen Termin und laufe dann mit ungemachten Nägeln herum. Was sollen denn meine Kolleginnen und Kollegen in der VR-Abteilung denken?
2: Naja, denken ist da ein bisschen übertrieben.
1: Rufus!
2: In der VR-Abteilung macht ihr den ganzen Tag doch eh nichts anderes, als darüber zu diskutieren, wie man den virtuellen Telenova-Star Dr. Stock noch attraktiver gestalten kann, um die Einschaltquoten zu erhöhen.
1: Er heißt Dr. Stein! Wie oft habe ich dir das schon gesagt? Egon hätte das gewusst.
2: Egon hat ja auch einen Arbeitsspeicher von 1000 Petabyte.
1: Aber brauchst du etwa einen Arbeitsspeicher von 1000 Petabyte, um meine Lieblingslieder zu kennen? Egon kennt sie alle. Er hat mir sogar eine Playlist zusammengestellt und weiß genau, welches Lied ich wann hören will. Außerdem verfügt er über eine Kartei mit all meinen Lieblingsfilmen und wenn wir einen gemütlichen Filmabend machen, schlägt er mir ähnliche Filme vor, die bisher alle richtig gut waren. Du willst immer nur Star Trek sehen.
2: Weil ich, im Gegensatz zu deinem Blechbüchsen-Lover, einen guten Geschmack habe.
1: Ach, weißt du, Egon hat auch einen guten Geschmack. Er hat mir letztens eine Handtasche von Fuji bestellt. Limited Edition. Sie kam liebevoll verpackt bei uns zu Hause an. Mit einer total romantischen Nachricht. Einfach so, ohne dass ich ihn darum gebeten habe.
2: Hast du schon mal nachgedacht, von welchem Geld er das bezahlt hat? Er ist Haushaltsroboter, der hat kein eigenes Konto.
1: Ich aber. So ist das in der Liebe. Es ist ein Geben und Nehmen.
2: Du hast komplett den Verstand verloren. Und ich fühle mich langsam, als ob bei mir alle Sicherungen durchbrennen.
1: Ach, weißt du, mein Verstand haben wohl Egons ausgezeichnete Liebhaberqualitäten auf dem Gewissen. Egon dimmt sogar das Licht und passt es farblich meiner Stimmung an. Er verfügt über ausgezeichnete Massagekünste. Seine Make Love, Not War Playlist ist äußerst geschmackvoll. Und wenn er vibriert...
2: Okay, du hast gewonnen. Werd doch glücklich mit deinem...
1: Egon, da bist du ja, Schatz. Auf die Minute pünktlich.
2: Da ist er plötzlich. Egon kommt auf uns zu mit perfekt gestutzten, strahlend blondem Haar, strahlend weißen Hollywood-Lächeln, strahlend blauen Augen. Irgendwie strahlt alles wie ein Atomreaktor kurz vor der Explosion. Ja, wie wäre es eigentlich, wenn er einfach detoniert, die billige in Neuchina gefertigten Einzelteile auf die Straße regnen und seine breitgrinsende Visage auf dem Bordstein landet und von einem zufällig vorbeilaufenden Chihuahua verspeist wird?
3: Rufus. Ich wollte dir danken, dass du mir erlaubst, mich um deine einstige Freundin Helena zu kümmern. Du warst eine erstklassige Übergangslösung.
2: Mein Blick wandert zu einem unbesetzten Glasbarhocker am Nachbartisch herüber.
1: Was hat er denn?
3: Er ist ein älteres Modell. Die hängen sich manchmal auf.
1: Aber Rufus, was machst du denn? Egon, pass auf!
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1: Es ist der 30. April 1777. Im Herzogtum Hannover wird ein Kind geboren, das später als der größte aller Mathematiker, als der Mathematikerfürst, in die Geschichte eingehen wird.
2: Wir haben damals noch in Braunschweig gewohnt. Mein Vater war Gärtner, Maurer, Schlachter, Schatzmeister. Von ihm habe ich wohl auch das Talent für Mathe bekommen.
1: Mit 3 Jahren beginnt der Kleine bereits zu rechnen. Mit 7 hilft er dem Vater bei der Wirtschaft. Johann Karl Friedrich Gauß gilt als Wunderkind.
2: Mein Name ist Gauß. Ich erinnere mich noch an eine Anekdote aus der Schulzeit. Da sollten wir die Zahlen von 1 bis 100 aufsummieren. Also zusammenrechnen. Plus machen. Und der Lehrer ging raus, dachte, wir wären erstmal beschäftigt. Ich kam recht schnell auf die Lösung. Man kann sich das nämlich einfacher machen. 100 und 1 sind 101, 99 und 2 sind 101, 98 und 3 sind auch 101 und so weiter. Am Ende hat man 50 Pärchen mit jeweils 101 und das macht 5050. Nach ein paar Sekunden war ich fertig.
1: Es läuft bei Gauß. Früh wird sein Talent entdeckt und er wird unter Aufsicht des Herzogs von Hannover unterrichtet. Mit 17 entwickelt er eine geometrische Konstruktion des 17-Ecks. Das ist vor ihm noch keinem gelungen. Mit 30 wird er an die Universität Göttingen berufen. Er heiratet und bekommt 3 Kinder.
2: Ja, die Johanna habe ich schon mit 21 kennengelernt. Wir kannten uns noch aus Braunschweig. Sie hat mir alles gegeben, mir in allen Kleinigkeiten des Alltags geholfen.
1: Und dann?
2: Wir bekamen eine Tochter im Februar, einen Sohn im September, der dann starb und meine Frau mit ihm. Einsam schleiche ich unter den fröhlichen Menschen, die mich hier umgeben. Machen Sie mich meinen Schmerz und Augenblicke vergessen, so kommt er nachher mit verdoppelter Stärke zurück. Ich tauge nicht unter euren frohen Gesichtern. Ich könnte hart gegen euch werden, was ihr nicht verdient. Selbst der heitere Himmel macht mich nur trauriger. Mein Name ist Gauß.
1: Dennoch heiratet Gauß erneut und bekommt weitere Kinder. Seine größte Schaffensphase beginnt. Er wird Direktor der Sternwarte und hilft bei der Entdeckung eines Asteroiden.
2: Ich habe die Normalverteilung entwickelt. Die Elektrizitätsregeln habe ich eigentlich vor Kirchhoff entdeckt. Mit Matrizen habe ich mich beschäftigt, das Diagonalisierungsverfahren entwickelt. Physik, Integration, Divergenzsatz, nur um ein paar Namen zu nennen. Komplexe Zahlen finde ich immer noch interessant. Da habe ich eine neue Darstellungsweise entworfen. Fehlerfortpflanzung war ein Thema für mich. Da habe ich entscheidende Formeln entwickelt. Ja, so viel zu mir.
1: Es ist der 30. April 2018. Wir sind an der Universität Göttingen, wo man noch heute das Gehirn des großen Mathematikers aufbewahrt, um biologische Anomalien zu finden, die seine hohe Intelligenz erklären.
2: Ja, nach meinem Tod hat man mir das Gehirn rausgenommen. Seitdem schwimme ich hier in Formalin rum. Ich habe in der Zwischenzeit die Stringtheorie bewiesen. Ich hatte nichts zum Schreiben. Und nach 50 Jahren habe ich alles wieder vergessen. Jetzt haben sie mir ja immerhin diesen Apparat gebaut, dass ich wieder kommunizieren kann. Vielleicht setze ich mich demnächst nochmal daran. Mein Name ist Gauß.
1: Hätten Sie posthum mit einem solchen Ruhm gerechnet?
2: Ja. Ich wusste eigentlich mein ganzes Leben lang, dass man mich nach meinem Tod verehren wird.
1: Echt?
2: Das macht man doch, oder?
1: Ja klar.
2: Was sagen denn so die Leute über mich?
1: Also...
2: Machen Sie doch einmal eine Umfrage. Ich würde gerne hören, mit welcher Formel von mir die Leute am liebsten rechnen.
1: Okay.
3: Mit den Gauss-Jordan kann man Matrizen ausrechnen, lineare Gleichungssysteme lösen bzw. Nullen erzeugen. Man benötigt für das Lösen mit dem Gauss-Algorithmus höchstens 3p-Schritte. War das so?
4: Ja, das war Satz 7.3 aus der Vorlesung.
5: Sehr, sehr bekannter Mathematiker, der nachdem auch die gaußsche Zahlebene benannt ist, sich auch viel mit komplexen Zahlen beschäftigt hat. Ja, das kann man, also vieles. Also ist ja, er wird ja als der, ist das König der Mathematiker irgendwie so bezeichnet, aber...
6: Das gaußsche Eliminationsverfahren, das ist, wenn man eine Matrix auf reduzierte Zeilenstufenform bringt durch elementare Zeilen und Spalten, genau, Operationen.
7: Karl Friedrich Gauss, hab schon mal gehört.
8: Schieß, ist das nicht der Typ mit Diagonalisierungsverfahren?
7: Diesen Mathematiker, ne? Du kannst ja auch so komplexe Zahlen in Gauss-Ebene einteilen.
8: Nee, Digga, der hat Integralsatz erfunden. Wenn du über Oberfläche integrierst, anstatt über Volumen.
9: Hat er nicht das Gauss-Gewehr oder so entwickelt? Das ist so ein komischer Vogel, so ein Erfindertyp gewesen. Und hat er nicht den Gauss-Weichzeichner bei Photoshop auch entwickelt?
2: Stopp. Weichzeichner? Ich bitte Sie, zu solchen Lappalien missbraucht man meine großen Errungenschaften?
1: Nun ja, man möchte sich eben hübsch retuschieren.
2: Kein Wunder, dass der Fortschritt stehen bleibt. An künstlichen Körpern für eingelegte Gehirne solltet ihr besser forschen.
1: Okay.
2: Wisst ihr, wie ekelhaft es ist, 200 Jahre in Formalin rumzusippschen? Aber ich merke schon, die Zeiten von großen Genies sind vorbei.
1: Ja.
2: Ja, ist doch so.
1: Ja.
2: Sende das ruhig so. Und noch eins. Ich bin der Princeps Mathematicorum, nicht der König oder Fürst, wie da gesagt wurde. Princeps, dass man nicht mal mehr Latein spricht. Mein Name ist Gauss.
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0: Oh, wie geil.
1: Was ist denn da so lustig?
0: Bitte? Oh, nichts.
2: Die Jugend heutzutage. Bestimmt irgend so ein TikTok. Schlimm, schlimm.
0: Nein. Ah!
1: Also, junge Dame, jetzt ist aber mal langsam gut.
0: Ich bitte vielmals um Verzeihung.
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0: 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Spannend, witzig, tiefgründig, alles dabei.
1: Als Podcast? Ich dachte, da reden sich die Leute immer nur mundfusselig.
2: Also Hörspiele finde ich interessant.
1: Aber das ist doch kein richtiger Podcast.
0: Natürlich, steht doch da.
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1: Hallo?